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1: Erich Kästner. Humor. Jeder Mensch erwerbe sich Humor. Das ist nicht unmöglich, denn immer und überall ist es einigen gelungen. Der Humor rückt den Augenblick an die rechte Stelle. Er lehrt uns die wahre Größenordnung und die gültige Perspektive. Er macht die Erde zu einem kleinen Stern und die Weltgeschichte zu einem Atemzug und uns selber bescheiden. Das ist viel. Bevor man das Erb und das Erzübel, die Eitelkeit, nicht totgelacht hat, kann man nicht beginnen, das zu werden, was man ist.

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1: Ich bin David Riemer. Die schwarz-rote Koalition hat ihren Streit über eine Zuckersteuer auf gesüßte Getränke beigelegt. Der Kompromiss sieht Medienberichten zufolge eine zweistufige Steuer und Ausnahmen für kleinere Hersteller vor. Mit der Zuckersteuer will Finanzminister Klingbeil nicht nur Einnahmen für den Bundeshaushalt generieren, sondern auch Getränkeherstellern einen Anreiz geben, den Zuckergehalt zu senken und ihre Produkte gesünder zu machen. Gegen die Steuer gibt es erhebliche Widerstände. Papst Leo hat Lungenkrebs, das sagten seine Ärzte nach einer Operation des 71-Jährigen. Bei dem Eingriff wurde Leo der untere Lappen der rechten Lunge entfernt. Nach einer Gewebeuntersuchung dann die Gewissheit, es ist Krebs. Kollegin Claudia Wächter in Rom, haben die Ärzte denn schon etwas zu den Heilungschancen gesagt?
2: Ja, die Mediziner hier, die sagen, die Prognose sei gut, vor allem weil der Knoten im Frühstadium entdeckt wurde. Bisher gab es ja auch null Hinweise, dass Leo krank ist. Im Gegenteil, er hält sich fit, treibt Sport und geht nur noch offen mit seiner Krankheit um. Auch nicht selbstverständlich für Päpste. Und überraschend fand ich auch, dass er so gefasst und ruhig am Wochenende erklärte, ich habe einen Lungenknoten.
1: Danke, Claudia Wächter in Rom. Rund 4 Jahre nach den Anschlägen auf die Nord Stream Pipelines in der Ostsee beginnt heute in Hamburg der erste Prozess gegen einen mutmaßlichen Täter. Angeklagt ist ein ukrainischer Staatsangehöriger. Die Bundesanwaltschaft wirft ihm unter anderem Kriegsverbrechen und die Herbeiführung von Sprengstoffexplosionen vor. Er soll gemeinsam mit weiteren Militärangehörigen die Anschläge geplant und ausgeführt haben. Dabei wurden im September 2022 3 der 4 Gasleitungen schwer beschädigt. Zum Fußball. In der Champions League hat der FC Bayern einen weiteren Sieg verpasst. Beim 3:3 gegen Viking Stavanger verspielten die Münchner trotz einer zwischenzeitlichen Führung den Sieg. Nach einer gelb-roten Karte für Michael Olise kassierten die Bayern in Unterzahl kurz vor Spielende den Ausgleich. Bayern-Trainer Kompany kritisierte seine Mannschaft nach der Partie im Interview bei Prime Video.
3: Totale Konzentrationsfehler, nach meiner Meinung auch. Jede Chance im Moment auch für den Gegner ist ein Tor, aber ist keine Ausrede. Es sind auch unsere eigenen Momente, die wir selbst kreieren. Und diese rote Karte ist überblöd, natürlich.
1: RB Leipzig gewann am Abend dagegen sein Heimspiel gegen PSV Eindhoven mit 1:0.
4: Schön, dass Sie dabei sind. Hier ist Radio Paradiso mit dem Wetter am Mittwoch und es wird sich heute ganztägig bewölkt gestalten, wobei ein paar Wolkenlücken werden sich heute im Tagesverlauf auch mal auftun. Gibt hier und da auch die Chance auf ein paar Sonnenmomente. Insgesamt wird es trocken bleiben, nur heute Nachmittag wird der Wind auffrischen, bei Top-Temperaturen um 16 Grad. Morgen am Donnerstag nochmal 16 Grad maximal. Los geht's morgen mit einigen Nebelfeldern. Die werden sich spätestens am Vormittag auflösen. Und danach gibt's einen Mix aus Sonne und Wolken.

0: 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Die größten Worte der Menschheitsgeschichte. Am 28. Oktober 1717 führt der Soldatenkönig Friedrich Wilhelm I. von Preußen die allgemeine Schulpflicht ein. Zum Ende seiner Regentschaft gibt es in Preußen 1480 Schulen.
1: Zuvorderst wollen wir, dass alle unsere Untertanen, denen die Erziehung der Jugend obliegt, Knaben oder Mädchen, höchstens vom 5. Jahre ihres Alters in die Schule schicken und sie so lange zur Schule halten sollen, bis sie nicht nur das Nötigste vom Christentum gefasst haben und fertig lesen und schreiben, sondern auch von demjenigen Rede und Antwort geben können, was ihnen nach den Lehrbüchern beigebracht werden soll.

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1: Ich bin David Riemer. Papst Leo leidet nach Angaben seiner behandelnden Ärzte an Lungenkrebs. Dies teilte das Ärzteteam der Gemelli-Klinik in Rom nach einer Operation des 71-Jährigen mit. Bei dem Eingriff sei der untere Lappen der rechten Lunge entfernt worden. Die anschließende Untersuchung habe bestätigt, dass es sich bei dem Knoten um ein sogenanntes Lungenadenokarzinom handele. Bundespräsident Steinmeier hat den SPD-Politiker Alexander Schweizer zum neuen Bundesarbeitsminister ernannt. Steinmeier überreichte dem 53-Jährigen dazu die Ernennungsurkunde. Schweizer wird Nachfolger von Bärbel Baas. Sie hatte ihren sofortigen Rücktritt als Ministerin und als SPD-Vorsitzende erklärt. Die Ernennung nutzte Steinmeier auch für mahnende Worte an die Adresse der Koalition. Er sagte:
2: Mit dem heutigen Wechsel im Kabinett bleibt die Bundesregierung auf allen Positionen besetzt. Zugleich bleiben die Erwartungen der Deutschen bestehen. Zuallererst die Erwartung, dass die Erneuerung unseres Landes gelingt. Diese Aufgabe fordert von allen Verantwortlichen Disziplin, gegenseitiges Vertrauen und die Bereitschaft zum Kompromiss.
1: Bundespräsident Steinmeier. Im Dezember will sich in Sachsen-Anhalt der AfD-Politiker Ulrich Siegmund als Ministerpräsident zur Wahl stellen. Die CDU-Fraktion will dann noch vor der Wahl den Saal verlassen. Um so dem Verdacht aus dem Weg zu gehen, aus den CDU-Reihen könnte es Stimmen für einen AfD-Ministerpräsidenten geben.
3: Es war offenbar nicht leicht für die 15 CDU-Abgeordneten, sich auf dieses ungewöhnliche Vorgehen zu einigen. Über 3 Stunden diskutierten sie hinter verschlossenen Türen in einem Raum im Landtag hier in Magdeburg. Anschließend verkündete Fraktionschef Sven Schulze das Ergebnis. 14 Abgeordnete stimmten zu. Einer will noch mal juristische Beratung in Anspruch nehmen. Und warum das Ganze? Vor einer Woche hatte der AfD-Landtagspräsident 4 Stimmen mehr bekommen, als AfD und BSW zusammen eigentlich haben. Es folgten Spekulationen, CDU-Abgeordnete könnten mit Ja gestimmt haben. Aus Magdeburg, Dörte Heinen.
1: Der mit 120 Millionen Euro maximal gefüllte Euro-Jackpot geht nach Nordrhein-Westfalen. Ein Lottospieler oder eine Tippgemeinschaft hat die richtige Zahlen getippt, teilte Westlotto mit. Damit ist der deutsche Lotterie-Rekordgewinn eingestellt. Laut dem Online-Anbieter Lotto24 stammt der Gewinner aus dem Kreis Mettmann und ist 35 Jahre alt.
4: Es geht überwiegend bewölkt hinein in den Mittwoch heute. So wird sich das voraussichtlich auch über den Tag ziehen. Wobei im Tagesverlauf sind immer wieder ein paar Sonnenmomente möglich und es bleibt vor allem trocken. Bei Top-Temperaturen um 16 Grad. Auch morgen am Donnerstag 16 Grad maximal. Morgen geht's mit Nebel los. Danach gibt's ein Wechselspiel aus Sonne und Wolken. Und auch für morgen ist kein Regen angekündigt.

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1: Wenn es dir im Leben zufällt, Straßen zu kehren, dann kehre die Straßen, wie Michelangelo Bilder malte. Kehre die Straßen, wie Beethoven Musik komponierte. Kehre die Straßen, wie Shakespeare dichtete. Kehre die Straßen so gut, dass alle Heerscharen im Himmel und auf Erden innehalten müssen und sagen, hier lebte ein großer Straßenkehrer, der seine Aufgabe gut gemacht hat.

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1: Ich bin David Riemer. Union und SPD wollen eine Steuer auf stark gezuckerte Getränke einführen. Um die Details wurde lange gestritten, jetzt gibt es eine Einigung. Der Kompromiss sieht Medienberichten zufolge eine zweistufige Steuer und Ausnahmen für kleinere Hersteller vor. Mit der Zuckersteuer will Finanzminister Klingbeil nicht nur zusätzliches Geld in den Staatshaushalt spülen, sondern auch Getränkeherstellern einen Anreiz geben, den Zuckergehalt zu senken und ihre Produkte gesünder zu machen. Papst Leo hat Lungenkrebs, das teilten seine Ärzte nach einer Operation des 71-Jährigen mit. Bei dem Eingriff wurde Leo der untere Lappen der rechten Lunge entfernt. Nach einer Gewebeuntersuchung stand dann fest, es ist Krebs.
2: Eine Schreckensnachricht für viele Gläubige. Leo selbst, sagen seine Ärzte hier, habe damit gerechnet, dass es Krebs ist. Seine Prognose sei aber gut, da der Tumor im Frühstadium entdeckt wurde. Etwa 1,5 Stunden wurde der Papst hier operiert. Alles lief wie geplant und einige Zeit später fragte er schon nach seinem Abendbrot. Erst am Wochenende hatte Leo, der sich immer fit hält, völlig überraschend erklärt, er habe einen Lungenknoten. Aus Rom. Claudia Wächter.
1: Der wohl spektakulärste Sabotageakt der deutschen Nachkriegsgeschichte steht von heute an im Zentrum eines Strafprozesses. Rund 4 Jahre nach den Anschlägen auf die Nord Stream Pipelines in der Ostsee muss sich ein Ukrainer vor dem Oberlandesgericht Hamburg als erster der mutmaßlichen Täter verantworten.
3: Am 26. September 2022 detonierten in etwa 80 Metern Tiefe mehrere Sprengsätze. Sie rissen Lecks in die Pipelines, die ursprünglich russisches Gas durch die Ostsee transportieren sollten. Laut Anklage soll der Ukrainer Drahtzieher der Sabotageaktion gewesen sein. Er und 6 weitere sollen Wochen vorher mit einer gecharterten Segeljacht von Rügen aus gestartet sein. Bei Tauchgängen soll die Gruppe 4 mit Zeitzündern versehene Sprengsätze zum Meeresboden gebracht haben. Tanja Wagner, Nachrichtenredaktion.
1: Zum Fußball. In der Champions League hat der FC Bayern einen weiteren Sieg verpasst. Beim 3:3 gegen Wikingstar Wanger verspielten die Münchner trotz einer zwischenzeitlichen Führung den Sieg. Nach einer gelb-roten Karte für Michael Olise kassierten die Bayern in Unterzahl kurz vor Spielende den Ausgleich. RB Leipzig gewann dagegen sein Heimspiel gegen PSV Eindhoven mit 1:0.
4: Das ist schönes Herbstwetter, was wir heute geboten bekommen. Es gibt zwar einige Wolken, aber es lockert auch immer wieder auf. Wir bekommen 16 Grad maximal. Der Wind, okay, der frischt ein wenig auf. Morgen mit weniger auffrischendem Wind, aber ein paar Nebelschwaden geht's da los. Und dann bekommen wir trotzdem 15 Grad immerhin als Maximaltemperatur. Und ein paar Sonnenstrahlen bekommen wir auch ab. Richtig viel Sonne soll es dann am Freitag geben bei 18 Grad maximal.
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4: Schönen guten Morgen, liebevollen guten Morgen. Mit Musik von Wet Wet Wet aus den 90ern. Noch nicht Christmas is all around, sondern das Original. Hier ist Love is all around.

Klasse Wachmach-Titel zum Wohlfühlen und Entspannen. Adele, Set Fire to the Rain. Hier auf Ihrem Radioparadieso. Schönen guten Morgen. Jetzt gibt es einen Radioparadieso-Klassiker. Aus dem Jahr 1979. Die Boomtown Rats mit I Don't Like Mondays am Mittwoch.

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1: Gott, jeder Mensch hat ein anderes Gesicht und andere Gedanken. Du willst, dass wir in Frieden und Freundschaft leben. Gib uns deinen Frieden und segne diesen Tag.
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2: Ich bin David Riemer. Union und SPD wollen eine Steuer auf stark gezuckerte Getränke einführen. Um die Details wurde lange gestritten, jetzt gibt es eine Einigung. Der Kompromiss sieht Medienberichten zufolge eine zweistufige Steuer und Ausnahmen für kleinere Hersteller vor. Mit der Zuckersteuer will Finanzminister Klingbeil nicht nur zusätzliches Geld in den Staatshaushalt spülen, sondern auch Getränkeherstellern einen Anreiz geben, den Zuckergehalt zu senken und ihre Produkte gesünder zu machen. Papst Leo hat Lungenkrebs, das teilten seine Ärzte nach einer Operation des 71-Jährigen mit. Bei dem Eingriff wurde Leo der untere Lappen der rechten Lunge entfernt. Nach einer Gewebeuntersuchung stand dann fest, es ist Krebs.
3: Eine Schreckensnachricht für viele Gläubige. Leo selbst, sagen seine Ärzte hier, habe damit gerechnet, dass es Krebs ist. Seine Prognose sei aber gut, da der Tumor im Frühstadium entdeckt wurde. Etwa 1,5 Stunden wurde der Papst hier operiert. Alles lief wie geplant und einige Zeit später fragte er schon nach seinem Abendbrot. Erst am Wochenende hatte Leo, der sich immer fit hält, völlig überraschend erklärt, er habe einen Lungenknoten. Aus Rom. Claudia Wächter.
2: Der wohl spektakulärste Sabotageakt der deutschen Nachkriegsgeschichte steht von heute an im Zentrum eines Strafprozesses. Rund 4 Jahre nach den Anschlägen auf die Nord Stream Pipelines in der Ostsee muss sich ein Ukrainer vor dem Oberlandesgericht Hamburg als erster der mutmaßlichen Täter verantworten.
4: Am 26. September 2022 detonierten in etwa 80 Metern Tiefe mehrere Sprengsätze. Sie rissen Lecks in die Pipelines, die ursprünglich russisches Gas durch die Ostsee transportieren sollten. Laut Anklage soll der Ukrainer Drahtzieher der Sabotageaktion gewesen sein. Er und 6 weitere sollen Wochen vorher mit einer gecharterten Segeljacht von Rügen aus gestartet sein. Bei Tauchgängen soll die Gruppe 4 mit Zeitzündern versehene Sprengsätze zum Meeresboden gebracht haben. Tanja Wagner, Nachrichtenredaktion.
2: Zum Fußball. In der Champions League hat der FC Bayern einen weiteren Sieg verpasst. Beim 3:3 gegen Viking Stavanger verspielten die Münchner trotz einer zwischenzeitlichen Führung den Sieg. Nach einer gelb-roten Karte für Michael Olise kassierten die Bayern in Unterzahl kurz vor Spielende den Ausgleich. RB Leipzig gewann dagegen sein Heimspiel gegen PSV Eindhoven mit 1:0.
5: So lasse ich mir das Herbstwetter und den Herbst insgesamt doch gefallen. Mit Sonne, immer wieder Auflockerungen gibt es heute. Ja, Wolken sind auch da, aber es bleibt trocken. 16 Grad, die milde Tageshöchsttemperatur heute. Okay, jetzt ist noch ein bisschen frisch draußen. Morgen dann 15 Grad, die Maximaltemperatur. Wenn sich der Nebel aufgelöst hat, lässt sich da auch immer wieder die Sonne blicken. Und erst recht sonnig und trocken wird und bleibt es dann am Freitag bei 18 Grad maximal.
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5: Hallo, guten Morgen mit angenehm sanften Klängen. In diesem Fall aus den 80ern geht es hinein in diesen Tag. In den Mittwoch, hier ist Gazebo, I like Chopin.

Abend wird wieder Karten gespielt von Beyoncé, Texas Hold'em, hier auf ihrem Radio Paradiso. Schönen guten Morgen, ihr wach werden und aufstehen und in den Tag starten. Das ist kein leichtes Spiel. Ja, recken und strecken Sie sich hinein in den Tag. Vielleicht einmal noch kurz umdrehen. Nee, bist du schon raus. Okay, dann werden Sie musikalisch begleitet jetzt von Madonna. Hier ist Frozen.

0: Im nächsten Jahr, Mai und Juni, da kommen sie live nach Deutschland. Michael The Mechanics, All I Need Is A Miracle. Magische Musik hier auf ihrem Radio Paradiso am frühen Mittwochmorgen. Und dieser Song, der ist auch immer wieder magisch. Herbert Grönemeyer, Der Weg.
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3: Ich bin Diana Kramer. Die schwarz-rote Koalition hat ihren Streit über eine Zuckersteuer auf gesüßte Getränke beigelegt. Der Kompromiss sieht nach Informationen des Redaktionsnetzwerks Deutschland eine zweistufige Steuer und Ausnahmen für kleinere Hersteller vor. Die Zuckersteuer soll demnach heute im Kabinett beschlossen werden.
4: Ab Juli kommenden Jahres soll die Zuckersteuer bereits in Kraft treten. Finanzminister Klingbeil will damit zusätzliches Geld für den Bundeshaushalt einnehmen. Ihm geht es aber auch darum, den Getränkeherstellern einen Anreiz zu geben, den Zuckergehalt zu senken und ihre Produkte gesünder zu machen. Gegen die Steuer gibt es allerdings weiterhin Widerstand. Mehrere Agrar- und Verbraucherschutzminister der Union etwa sprechen sich dagegen aus. Begründung: Eine Zuckersteuer belastet den Kauf bestimmter Lebensmittel unnötigerweise zusätzlich. David Riemer, Nachrichtenredaktion.
3: Papst Leo XIV. Ist an Lungenkrebs erkrankt. Das haben seine behandelnden Ärzte in Rom mitgeteilt. Bei einer Operation wurde dem 71-Jährigen der untere Teil des rechten Lungenflügels entfernt. Untersuchungen hatten ergeben, dass der entfernte Knoten bösartig war. Der Papst soll sich jetzt etwa eine Woche im Krankenhaus erholen. Sich die Bewerbung von ChatGPT und Co. schreiben zu lassen, kann unter Umständen nachteilig sein. Denn weil immer mehr Bewerber zu dieser Methode greifen, setzen auch Personalabteilungen in Deutschland zunehmend KI-Systeme ein, um Bewerbungen auszusortieren. Das hat eine Umfrage der Jobseite Indeed ergeben.
5: KI lässt die Zahl von Bewerbungen steigen und das wirkt sich auf die Bewertung der Unterlagen aus. Rund die Hälfte der befragten Firmen hält Anschreiben mittlerweile für wenig aussagekräftig. Und gut 40% sortieren Bewerbungen, die offensichtlich KI-generiert sind, direkt aus. Gleichzeitig ist die Zeit in den Personalabteilungen knapp. Über ein Drittel nimmt sich gerade mal eine Minute zur Beurteilung einer Bewerbung. Immer mehr setzen daher selbst KI zur Vorauswahl ein. Dabei werden Bewerbungen teilweise aussortiert, ohne dass ein Mensch einen Blick darauf wirft. Tanja Wagner, Nachrichtenredaktion.
3: Zum Fußball. In der Champions League hat der FC Bayern einen weiteren Sieg verpasst. Bei Viking Stavanger verspielten die Münchner eine zwischenzeitliche Führung. Am Ende stand es 3:3. RB Leipzig gewann dagegen sein Heimspiel gegen Eindhoven mit 1:0.
6: Schönes Herbstwetter haben wir bekommen, wir in dieser Woche geboten. Vor allem ab jetzt bleibt es den Rest der Woche wohl trocken. Heute 16 Grad, die Maximaltemperatur. Es wird auch immer wieder sonnig auflockern, der Wind ist ein bisschen aufgefrischt. Morgen geht es erstmal mit dem Nebel los, danach aber auch immer wieder sonnige Abschnitte. 15 Grad die Maximaltemperatur, weiterhin kein Regen. Und erst recht kein Regen, sondern viel Sonne am Freitag bei milden 18 Grad in der Spitze.
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6: Noch ist Ihre Autofahrt, gelingt die entspannt, denn momentan kommen Sie selbst an den Engstellen, an den Knackpunkten wie Rudolf-Isell-Brücke noch ganz gut durch. Fahren Sie weiterhin vorsichtig, wünsche Ihnen eine gute und weiterhin vor allem sichere Fahrt.
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6: Schönen guten Morgen, entspannten guten Morgen mit sanften Klängen hinein begleitet in diesen Tag. Gleich Musik, die klingt wie aus den 80ern, aber aktuell ist The Weeknd mit Blinding Lights und das hier Original aus den 80ern, Michael Jackson.

als er damals rauskam. 2019 gab es auch diesen markanten Tanz dazu. Den habe ich auch mitgetanzt, aber den kann ich jetzt nicht mehr. Schönen guten Morgen, kommen Sie, ob nun getanzt oder einfach nur mit noch müden, schweren Beinen, gut hineingestartet in diesem Mittwoch. Mit uns, mit Ihrem Radio Paradiso und mit Raymond. You can tell.

große deutsche Popmusik zum Hinhören aus den 80ern, Purple Schulz, Kleine Seen, hier auf ihrem Radio Paradiso. Schönen guten Morgen, angenehmen Start in den Mittwoch jetzt. Zum Wachmachen und Wachwerden, Musik aus dem Jahr 2025, das ist unverkennbar, Miley Cyrus mit End of the World. Wobei sie singt, wir stellen uns vor, es ist eben noch nicht das Ende der Welt.

0: Sie singt Back to Black und nicht Back to Bed, also nicht zurück ins Bett, sondern aufstehen. Wenn Sie um 6:30 raus müssen, haben Sie noch 2,5 Minuten Zeit. 2,5 Minuten vor 6:30 ist es. Schönen guten Morgen. Und die Sondierungsgespräche hier in Berlin zwischen Linken, Grünen und SPD sind erstmal gestoppt worden. Warum? Das hören Sie gleich im Hauptstadtkompakt bei Henrik Düster.
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2: Während des Zweiten Weltkriegs kämpft die Widerstandsgruppe Die Weiße Rose gegen die Hitler-Diktatur. Im Januar 1943 ist auch Sophie Scholl an der Herstellung und Verbreitung von Flugblättern beteiligt.
3: Nur in großzügiger Zusammenarbeit der europäischen Völker kann der Boden geschaffen werden, auf welchem ein neuer Aufbau möglich sein wird. Das kommende Deutschland kann nur föderalistisch sein. Nur eine gesunde föderalistische Staatenordnung vermag heute noch das geschwächte Europa mit neuem Leben zu erfüllen. Jedes Volk, jeder Einzelne hat ein Recht auf die Güter der Welt. Freiheit der Rede, Freiheit des Bekenntnisses, Schutz des einzelnen Bürgers vor der Willkür verbrecherischer Gewaltstaaten. Das sind die Grundlagen des neuen Europa.
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12: Ich bin Diana Kramer. Die schwarz-rote Koalition hat ihren Streit über eine Zuckersteuer auf gesüßte Getränke beigelegt. Der Kompromiss sieht nach Informationen des Redaktionsnetzwerks Deutschland eine 2-stufige Steuer und Ausnahmen für kleinere Hersteller vor. Die Zuckersteuer soll demnach heute im Kabinett beschlossen werden.
13: Ab Juli kommenden Jahres soll die Zuckersteuer bereits in Kraft treten. Finanzminister Klingbeil will damit zusätzliches Geld für den Bundeshaushalt einnehmen. Ihm geht es aber auch darum, den Getränkeherstellern einen Anreiz zu geben, den Zuckergehalt zu senken und ihre Produkte gesünder zu machen. Gegen die Steuer gibt es allerdings weiterhin Widerstand. Mehrere Agrar- und Verbraucherschutzminister der Union etwa sprechen sich dagegen aus. Begründung: Eine Zuckersteuer belastet den Kauf bestimmter Lebensmittel unnötigerweise zusätzlich. David Riemer, Nachrichtenredaktion.
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15: Mit Henrik Düster. Guten Morgen. In Berlin sind die Sondierungsgespräche zwischen Linken, Grünen und der SPD vorerst gestoppt. Grund ist der Streit über den Umgang mit Antisemitismus. Die frisch konstituierte linke Fraktion hat zwar geschlossen eine Erklärung gegen Judenhass und für das Existenzrecht Israels beschlossen. Grüne und SPD wollen das Papier nun jedoch prüfen, da es von früheren Absprachen über verbindliche Sanktionen abweiche. Für zusätzliche Spannungen sorgte die Aufnahme der Abgeordneten Vanessa Emde, die wegen ihrer scharfen Haltung im Nahostkonflikt in der Kritik steht. Gleichzeitig droht Berlin ein massives Haushaltsloch. Finanzsenator Stefan Evers kündigte einen harten Sparkurs an. Allein für 2028 fehlen rund 4,1 Milliarden Euro, in den Folgejahren jeweils etwa 5 Milliarden Euro. Treibende Faktoren sind steigende Zinsen, ein bestehender Schuldenberg von fast 73 Milliarden Euro sowie milliardenschwere Nachzahlungen bei der Beamtenbesoldung. Evers warnte, sparen künftige Koalitionen nicht rechtzeitig, drohen strenge Sparauflagen durch den Bund. In Brandenburg bahnt sich derweil eine Annäherung zwischen BSW und AfD an. BSW-Fraktionschef Nils-Olaf Lüders lehnte eine Brandmauer zur AfD ab und zeigte sich offen für sachbezogene Mehrheiten im Landtag. AfD-Fraktionschef Hans-Christoph Bern forderte das BSW daraufhin auf, den Mut für gemeinsame Anträge aufzubringen. Wer braucht Paris, wenn es die Linie M4 gibt? Die BVG hat eine Berliner Straßenbahn in ein rollendes Trauzimmer verwandelt und drei Paaren das Jawort auf Schienen ermöglicht. Eine Stunde lang fuhr die gelbe Tram vom Betriebshof Weißensee zum Hackischen Markt und zurück. Hochzeitsgäste inklusive. Die Sonderfahrt samt Trauzeremonie war für die Paare komplett kostenlos. Hintergrund der Aktion ist der virale Erfolg des BVG-Werbeclips Die echte Stadt der Liebe, der im Netz bereits mehr als 4,7 Millionen Klicks erzielt hat.
16: Da muss ich echt lächeln, danke dir. So romantisch, Jawort in der Straßenbahn, in der Tram, nicht schlecht. Schönen guten Morgen. Apropos nicht schlecht, Wetter wird auch nicht schlecht, wird richtig gut werden. Es ist auch nicht so eisig kalt wie gestern um diese Uhrzeit. 13 Grad, wir sind zweistellig, 13 Grad. Die aktuelle Temperatur, 16 Grad bekommen wir heute noch als Maximalwert. Und wenn die Sonne erstmal aufgegangen ist, wird sie sich auch immer wieder zeigen. Ja, es sind auch ein paar Wolken da, der Wind frischt auch noch auf, aber Sonne und Wolken im lockeren Wechsel gibt es heute ohne Regenschauer. Auch morgen soll es trocken bleiben bei 15 Grad. Der Freitag wird sehr sonnig bei 19 Grad in der Spitze.
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16: Beim Verkehr, da kann ich es wunderbar kurz machen, denn momentan da fließt der Verkehr sehr anständig und Sie kommen gut durch. Fahren Sie mir weiterhin vorsichtig, damit es möglichst lange so bleibt.
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16: Schönen guten Morgen, angenehmen guten Morgen. Gleich mit Dirty Dancing Musik. Vorher mit Robbie Williams, She's the One, mit einem sehr herzlichen Titel um 6 Minuten nach 6:30.
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0: Schönen guten Morgen, 20 Minuten vor 7.
1: Das war ein Radio Paradiso Herzchensong. Leben und hören mit Herz. Schicken Sie uns jetzt Ihr Herz, zum Beispiel per WhatsApp an 030 80 500 und die 80. Ja.

0: Nochmal danke für Ihre Herzen, die angekommen sind hier auf Ihrem Radioparadieso, bei Ihrem Radioparadieso. 16 Minuten vor 7 ist es zum Herzchen-Song von Robbie Williams, gerade gehört mit She's the One und gerade eben gehört Bill Medley und Jennifer Warnes Time of My Life aus Dirty Dancing. Danke für Ihre Herzen, damit tun Sie doppelt etwas Gutes, sich selbst und eben vielen anderen. Wir unterstützen gemeinsam mit Detlef Disoast und seiner Dies Dance World das Projekt Senioren für Senioren. Ältere Tiere, die gemeinsam mit älteren Menschen das Leben bestreiten. Ich finde, das ist eine ganz, ganz super Idee. Eine super Idee jetzt gerade auch im Herbst ist es, auf der einen Seite sich es warm zu machen und die Heizung möglicherweise aufzudrehen, aber vor allem auch gleichzeitig Energie zu sparen. Und wir befinden uns mittendrin in der Aktionswoche Berlin spart Energie mit unserem Schornsteinfegermeister Alain Rapsilber. Welche Idee, welchen Tipp für den heutigen Tag haben Sie, wie wir Energie sparen können?
1: Na, zum Beispiel regelmäßig die Türen geschlossen halten in der Wohnung. Das ist natürlich wie so ein Glas Wasser, wenn irgendwo ein kleines Loch drin ist, dann fließt da das Wasser raus. Und so ist natürlich in der Wohnung auch, wenn man überall immer offene Türen und offene Fenster hat, dann ist es natürlich wie ein Loch und da entweicht die Wärme. Also immer Türen geschlossen halten, an den Doppelkastenfenstern oder an den Altbautüren halt diese alten Stoffrollen vorlegen, die man früher hatte, oder diese Kneipenvorhänge sich vor die Eingangstüren zu Hause hängen. Das hilft eine ganze Menge. Und regelmäßig sich mal die Türdichtungen angucken, ob da vielleicht mal was erneuert werden muss.
0: Okay, und wie sieht's mit dem Lüften aus? Was ist da eigentlich besser, Stoß zu lüften oder das Fenster auf Kipp zu lassen?
1: Es ist ganz wichtig, dass man wirklich Stoßlüftung macht, weil wenn ich den ganzen Tag das Fenster auf Kipp habe, meistens immer im Badezimmer, Schlafzimmer oder in der Küche, und da sieht man ja, wenn man durch die Stadt hier in Berlin fährt, an den Neubausiedlungen, wo halt immer diese Verfärbungen an der Außenwand sind, da merkt man, da geht richtig viel Energie verloren und damit entsteht da Feuchtigkeitsschäden und Schimmel dann unter Umständen sehr schnell. Also es hat verschiedene sinnige Sachen. Einmal Gesundheit, zweitens Energie einsparen und drittens auch ein bewohnliches Klima. Mhm. Weil wenn immer dann die Fenster den ganzen Tag über offen waren, hat man trotzdem Kältestrahlung auch in den Bauteilen und

aus der Glanzzeit von Roxette aus dem Jahr 91. Joyride hier auf ihrem Radio Paradiso. Schönen guten Morgen am Mittwoch. 6:07 haben wir es. Schon mal kleiner vorgespackt auf die Verkehrsmeldungen. Gleich kurz nach halb nach den Nachrichten. Vorsicht bitte auf der A10. Östlicher Berliner Ring Richtung Dreieck Spreeau. Zwischen Hohenschönhausen und Marzahn, da liegen nämlich Reifenteile auf der Fahrbahn. Da bitte ganz besonders vorsichtig fahren. Und in der nächsten Stunde freue ich mich, und Sie können sich mitfreuen, auf Annette Louisanne. Sie spielt morgen Abend im Tempodrom. Und in der nächsten halben Stunde werde ich Sie genau zu diesem Konzert einladen. Jetzt lade ich Sie ein, so langsam wach zu werden, aufzustehen, mit und zu Brian Ferry. Hier ist Slave to Love. Schönen guten Morgen.

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6: Ich bin Diana Kramer. Die schwarz-rote Koalition hat ihren Streit über eine Zuckersteuer auf gesüßte Getränke beigelegt. Der Kompromiss sieht eine zweistufige Steuer und Ausnahmen für kleinere Hersteller vor, berichtet das RND. Mit der Zuckersteuer will Bundesfinanzminister Lars Klingbeil zusätzliche Einnahmen für den Bundeshaushalt generieren und gleichzeitig Getränkeherstellern einen Anreiz geben, den Zuckergehalt zu senken und ihre Produkte so gesünder zu machen. Die Zuckersteuer soll heute im Kabinett beschlossen werden. Schocknachricht am späten Abend aus dem Vatikan. Papst Leo XIV. Hat Lungenkrebs. Das gaben seine Ärzte nach einer Operation des 71-Jährigen bekannt. Bei dem Eingriff wurde Leo der untere Teil der rechten Lunge entfernt. Nach einer Gewebeuntersuchung stand dann fest, es ist Krebs.
7: Eine Schreckensnachricht für viele Gläubige. Leo selbst, sagen seine Ärzte hier, habe damit gerechnet, dass es Krebs ist. Seine Prognose sei aber gut, da der Tumor im Frühstadium entdeckt wurde. Etwa 1,5 Stunden wurde der Papst hier operiert. Alles lief wie geplant und einige Zeit später fragte er schon nach seinem Abendbrot. Erst am Wochenende hatte Leo, der sich immer fit hält, völlig überraschend erklärt, er habe einen Lungenknoten. Claudia Wächter, Rom.
6: Rund 4 Jahre nach den Anschlägen auf die Nord Stream Pipelines in der Ostsee beginnt in Hamburg der erste Prozess gegen einen der mutmaßlichen Täter. Angeklagt ist ein ukrainischer Staatsangehöriger. Die Bundesanwaltschaft wirft ihm unter anderem Kriegsverbrechen und die Herbeiführung von Sprengstoffexplosionen vor. Er soll gemeinsam mit weiteren Militärangehörigen die Anschläge geplant und ausgeführt haben. Dabei wurden im September 2022 3 der 4 Gasleitungen schwer beschädigt. Zum Fußball. Der FC Bayern hat in der Champions League einen weiteren Sieg verpasst. Trotz zwischenzeitlicher Führung reichte es gegen Viking Stavanger am Ende nur zu einem 3:3. Kritik von Bayern-Trainer Kompany nach dem Spiel bei Prime Video.
8: Totale Konzentrationsfehler, nach meiner Meinung auch. Wir waren einfach nicht schlau. Nicht gegen Augsburg, wo wir dann nach 8 Sekunden ein Gegentor bekommen. Nicht heute, wo wir nach 1,5 Minuten ein Gegentor bekommen. Ein bisschen Übermut und dann einfach jede Chance im Moment auch für den Gegner ist ein Tor.
6: Besser lief's für RB Leipzig. Die Sachsen gewannen ihr Heimspiel gegen Eindhoven mit 1:0.
9: Tja, Übermut tut nie gut. Die Sonne, die wird hoffentlich noch ein bisschen übermütig werden und sich da durchsetzen können am Himmel über Berlin gegenüber den Wolken. Aber erstmal muss sie dafür natürlich aufgehen. Aber das passiert dann ja auch schon ganz bald. 12 Grad haben wir aktuell, 16 Grad bekommen wir noch maximal. Und wir bekommen heute so ein Wechselspiel aus Sonne und Wolken mit so einem leichten Übergewicht an Wolken. Aber der Wind frischt auch immer wieder auf und treibt die Wolken dann auch mal zur Seite. Es bleibt trocken heute, genauso morgen am Donnerstag bei 15 Grad. Mehr Sonne kommt dann raus am Freitag, da bleibt es ebenfalls trocken und wird auch wieder milder oder fast warm werden nochmal mit 19 Grad am Freitag in der Spitze.
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9: Es hat sich schon der erste Stau gebildet und zwar, nicht verwunderlich, auf der A100 Richtung Wedding, Richtung Norden. Zwischen Oberlandstraße und Innsbrucker Platz brauchen Sie aktuell 10 Minuten länger. Ansonsten, naja, hier und da gerät der Verkehr so ein bisschen ins Stocken, aber insgesamt kommen Sie noch ganz gut durch. Aber aufgepasst bitte, auf der A10 östlicher Berliner Ring Richtung Dreieck Spreeau zwischen Hohenschönhausen und Marzahn, da liegen Reifenteile auf der Fahrbahn. Und Vorsicht auch auf der A2 Magdeburg Richtung Berlin zwischen Netzen und Lenin. Da gibt es eine Unfallstelle, die noch ungesichert ist. Die Standspur ist da vor allem betroffen. Und Vorsicht, ganz frisch eben vor wenigen Sekunden reingekommen. Im Landkreis Teltow-Fleming auf der Straße zwischen Rehhagen und dem Abzweig nach Klausdorf. Da gibt es Einschränkungen. Ebenfalls dort hat es einen Unfall gegeben und die Unfallstelle ist noch ungesichert. Deswegen dort besonders aufmerksam und vorsichtig fahren. Ich wünsche Ihnen eine gute und vor allem weiterhin sichere Fahrt.
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9: Jetzt können Sie nicht nur das Bein aus dem Bett, sondern auch das Tanzbein schwingen zu Lionel Richie und My Destiny. Guten Morgen, gleich 5 Minuten nach 7. 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

Mit ganz viel Leidenschaft hinein in den Mittwoch zu PhD und I Won't Let You Down hier auf ihrem Radio Paradiso um 7:12. Und ihre Songs stecken auch voller Leidenschaft. Und sie hat wohl die wiedererkennbarste Stimme in der deutschen Poplandschaft. Wenn Sie sie hören, wissen Sie sofort, das ist Annette Louisanne.

unverkennbar Annette Louisanne. Und morgen Abend, da können Sie sie auf ihrer Tour Sehnsucht live im Tempodrom erleben. Und vielleicht ja mit meinen Eintrittstickets, die Sie gewinnen. Gleich schenke ich die Ihnen und gleich spreche ich vor allem mit Annette Louisanne nach Coldplay und Clocks und nach Taylor Swift jetzt mit I Knew It, I Knew You. Schönen guten Morgen am Mittwoch. Schönes Wachwerden und Aufstehen.

0: Ich wusste doch, ich kenne dich. I knew it, I knew you. 16 Minuten nach 7, guten Morgen.
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0: Musik, die unter die Haut geht, von Coldplay Clocks hier auf ihrem Radioparadiso. 7.21 Uhr haben wir es. Und auch ihre Songs gehen unter die Haut, die Lieder von Chanson- und Popsängerin Annette Louisanne, die mit ihrem Song Das Spiel ihren ganz eigenen Stil damals geprägt hat. Und morgen kommt sie hier zu uns nach Berlin, tritt auf im Tempodrom im Rahmen ihrer Sehnsucht-Tour. Tourt aktuell durch Deutschland, Österreich und die Schweiz. Annette, wie sehr freust du dich wieder hier in der Hauptstadt in Berlin zu spielen?
1: Ja, Berlin ist immer ein ganz wichtiger Termin auf meiner Tour. Mhm. Und gerade das Tempodrom-Konzert ist einfach Tradition. Ich liebe dieses Halbrunde. Und es gibt auch eine schöne Möglichkeit, die Leute können erst zuhören und am Ende wird dann immer getanzt und alle stürmen nach vorne. Und ich freue mich einfach auf meine Berliner.
0: Ja, das ist schön. In deiner Musik, Annette, da geht es auch ums Zuhören, um die Geschichten, die erzählt werden, um die Gefühle, die in deinen Songs stecken. Aber die Geschichten handeln nicht immer nur von deinem Leben. Warum versetzt du dich in deinen Geschichten auch immer in andere Rollen hinein? Magst du das gerne?
1: Ja, habe ich schon immer sehr geliebt. Aha. Also ich glaube, dass es sogar diese zwei Arten von Künstlern gibt. Dieses David Bowie, der auch es geliebt hat, in Rollen zu schlüpfen. Mhm. Oder so eine Joni Mitchell, die sehr autobiografisch, sehr aus sich heraus geschrieben hat. Also ich glaube, das ist eine Typfrage. Und ich bin eher ein David Bowie. Also ich finde es toll, von mir wegzugehen und nicht hundertprozentig klar zu machen, ob ich das bin oder die Rolle. Mhm,
0: ja, sehr schön. Annette Louisanne können Sie morgen Abend erleben im Tempodrom in Friedrichshain. Und das Beste, wir schenken Ihnen Tickets für das Konzert. Die können Sie gewinnen, wenn Sie ausgelost werden. Und dafür schicken Sie am besten eine WhatsApp an 0308050 oder eine E-Mail an redaktion@paradiso.de. Dann landen Sie im Lostopf und können Annette Louisanne morgen auf ihrer Tour Sehnsucht im Tempodrom erleben, hier auf ihrem Radio Paradiso. Jetzt können Sie die Bee Gees erleben. Night Fever.

So lässig, dieser Radio-Paradiso-Klassiker aus dem Jahr 1977 und so ein bisschen einen roten, nicht ganz so knallrot wie gestern, Sonnenaufgang, den bekommen wir auch heute gerade jetzt geboten, um 4 Minuten vor 8.

0: Mr. Slowhand, Eric Clapton mit Layla hier auf ihrem Radio Paradiso in der Unplugged-Version. Schönen guten Morgen am Mittwoch, eine Minute vor 7:30 haben wir es und da ist irgendwie der Wurm drin in den Sondierungsgesprächen zwischen Linken, Grünen und der SPD. Diese Gespräche sind nämlich jetzt erstmal auf Eis gelegt worden. Bei einigen sorgt das für Unverständnis. Andere begrüßen das. Wer da auf welcher Seite steht, das hören Sie gleich. Und warum es überhaupt dazu gekommen ist, hier auf Ihrem Radio Paradiso. Gleich im Hauptstadtkompakt bei Henrik Düster.
1: 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Die größten Worte der Menschheitsgeschichte. Der deutsche Schriftsteller Thomas Mann wandert Anfang der 40er Jahre in die USA aus. Bis zum Ende des Zweiten Weltkrieges ruft er mit Radioansprachen zum Widerstand gegen die Hitler-Diktatur auf. Aus Thomas Manns Rundfunkrede Deutsche Hörer im April 1942.
2: Hitler-Deutschland hat weder Tradition noch Zukunft. Es kann nur zerstören. Und Zerstörung wird es erleiden. Möge aus seinem Fall ein Deutschland erstehen, das gedenken und hoffen kann, dem Liebe gegeben ist. Rückwärts zum Gewesenen und vorwärts in die Zukunft der Menschheit hinaus. So wird es statt tödlichen Hasses die Liebe der Völker gewinnen.
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12: Ich bin Diana Kramer. Die schwarz-rote Koalition hat ihren Streit über eine Zuckersteuer auf gesüßte Getränke beigelegt. Der Kompromiss sieht eine zweistufige Steuer und Ausnahmen für kleinere Hersteller vor, berichtet das RND. Mit der Zuckersteuer will Bundesfinanzminister Lars Klingbeil zusätzliche Einnahmen für den Bundeshaushalt generieren und gleichzeitig Getränkeherstellern einen Anreiz geben, den Zuckergehalt zu senken und ihre Produkte so gesünder zu machen. Die Zuckersteuer soll heute im Kabinett beschlossen werden.
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14: Mit Henrik Düster. Guten Morgen. Der Stopp der rot-grün-roten Sondierungen hat für Unverständnis bei den Linken gesorgt. Co-Fraktionschef Tobias Schulze wies Vorwürfe von SPD und Grünen zurück. Die Fraktion weiche von Absprachen zum Kampf gegen Antisemitismus ab. Der eigene Beschluss bekenne sich klar zum Schutz jüdischen Lebens und zum Existenzrecht Israels und sei in Teilen wortgleich mit den Vorabsprachen. Grün und SPD hatten die Gespräche zuvor überraschend unterbrochen, um das Papier der Linken zu prüfen. Fakt ist, die Unterbrechung offenbart tiefe Risse bereits vor Beginn eigentlicher Koalitionsverhandlungen. An der Berliner Charité droht unterdessen eine massive Streikwelle. Neben Verdi bereitet nun auch der Marburger Bund Arbeitsniederlegungen vor. Die Ärztegewerkschaft befragt ihre Mitglieder aktuell zu einem Vollstreik. Sie fordert 8% mehr Gehalt sowie höhere Dienstzuschläge. Die Klinikleitung lehnt das mit Verweis auf ein Millionendefizit ab. Parallel verhandelt das Landesarbeitsgericht über Notdienstvereinbarungen, um die Patientenversorgung im Streikfall abzusichern. In Frankfurt-Oder haben rund 550 Polizisten gestern den Ernstfall bei Fußballspielen trainiert. Bei der Großübung wurden Abläufe vom Bahnhof bis zum gesperrten Stadion der Freundschaft simuliert, inklusive Drohneneinsatz, Pyrotechnik und Reiterstaffel. In der SPD-Spitzenpolitik hat Brandenburgs Ministerpräsident Dietmar Woidke zwei Ministerpräsidentinnen für den Bundesvorsitz ins Spiel gebracht. Er sprach sich in Cottbus für Saarlands Regierungschefin Anke Rehlinger oder Manuela Schwesig aus Mecklenburg-Vorpommern als Nachfolgerinnen der zurückgetretenen Bärbel Baas aus.
0: Dankeschön, Henrik. Schönes Herbstwetter gibt es heute. Ist auch nicht so frostig, fast so kalt, wie es gestern war. Wir sind zweistellig, 12 Grad haben wir aktuell, 16 Grad bekommen wir maximal. Ja, es sind heute ein paar Wolken unterwegs, aber die Sonne kann sich da auch immer wieder durchsetzen. Es bleibt trotz der Wolken trocken heute. Der Wind frischt ein wenig auf. Morgen dann weniger Wind, weniger Wolken, keine Regenschauer. Es wird auch ab und zu immer mal wieder sonnig werden bei 15 Grad in der Spitze. Am Freitag, da gibt es sogar deutlich mehr Sonnenschein und weiterhin keine Regenschauer bei 19 Grad am Freitag maximal.
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0: Im Stadtverkehr Berlins, da läuft es relativ gut und anständig. Auf der A100 allerdings Richtung Wedding zwischen Oberlandstraße und Innsbrucker Platz. Da stehen sie an, 10 Minuten Wartezeit. Ansonsten fließt der Verkehr eben ganz gut. Aber drumherum, da ist einiges los. Einige Unfälle hat es heute früh gegeben. Zum Beispiel auf der A2 Magdeburg Richtung Berlin zwischen Netzen und Lenin. Deshalb Einschränkungen auch im Landkreis Teltow-Fleming. Auf der Straße zwischen Rehhagen und dem Abzweig nach Klausdorf, da gibt es Einschränkungen. Die Unfallstelle ist jetzt mittlerweile gesichert, aber trotzdem immer noch sehr, sehr vorsichtig fahren. Und A113, um genau zu sein, Richtung Dresden, zwischen Schönefeld Süd und Flughafen BER. Auch da hat es einen Unfall gegeben. Rechte Spur ist da jetzt gesperrt. A113 Richtung Dresden zwischen Schönefeld Süd und Flughafen BER. Letzte Meldung, Staumeldung von der B158. Das ist Bad Freienwalde Richtung Berlin. Da staut es sich auf der Blumenberger Chaussee und zwar in Ahrensfeld. Auch da Zeitverlust circa 10 Minuten. Fahren Sie weiterhin vorsichtig, bleiben Sie aufmerksam, kommen Sie gut an.
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0: Jetzt gibt's Musik, da fühlen Sie sich ja wie im Wintergarten-Varieté, nämlich Disco, 8 Minuten nach halb acht.
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0: hinein in den Mittwoch mit Michael Schulte und Broken Sunshine. Schönen guten Morgen am Mittwoch und gleich geht's in die 80er zu den Fine Young Cannibals. She Drives Me Crazy, vorher aus den 90ern die Band, für die, die für das Konzerthighlight in diesem Herbst gesorgt hat, zumindest in Düsseldorf, die Backstreet Boys. Wenn Sie bei einem Konzert dabei gewesen sind, dann können Sie gleich nochmal in Erinnerungen schwelgen. Sie hören sie gleich mit I Want It That Way. 7:45 haben wir, 7:45, 15 Minuten vor 8.
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2: Die Farben der Liebe. Was tun, wenn jemand, den Sie lieben, leidet und Ihnen einfach die Worte fehlen? Ihr Partner hat eine schlimme Diagnose bekommen. Eine Freundin wurde verlassen. Ihr Kind erlebt eine Enttäuschung, vor der Sie es so gerne bewahrt hätten. Sie möchten trösten, helfen, irgendetwas tun, aber Ihnen fällt nichts ein, das die Situation besser machen würde. Heute ist Deutscher Hospiztag. Er soll uns daran erinnern, wie wertvoll es ist, Menschen zu begleiten, auch wenn wir ihre Lage nicht ändern können. Das gilt am Lebensende genauso wie mitten im Leben. Liebe zeigt sich ja eben auch darin, dass wir zusammen etwas durchstehen, für das es gerade keine Lösung gibt. Das fällt uns oft schwer. Wir suchen dann nach einem Rat, einer Erklärung oder wenigstens einem Satz, der Mut macht. Dabei braucht unser Gegenüber hauptsächlich jemanden, der einfach da ist und die Traurigkeit mit aushält. Ohne gleich das Thema zu wechseln, weil es unangenehm wird. Sie dürfen ratlos sein und trotzdem bleiben. Eine Hand halten, einen Tee kochen, am nächsten Tag wieder anrufen. Oder fragen, ob Ihr Gegenüber lieber reden möchte oder etwas Ruhe braucht. Ich finde, diese Beständigkeit ist eine besonders wichtige Farbe der Liebe. Sie fällt eventuell weniger auf als die großen Liebeserklärungen, aber sie trägt, wenn das Leben gerade wenig Anlass zum Strahlen bietet. Die dunklen Farben gehören ebenso dazu. Wir müssen sie nicht schönreden, auch der Schmerz darf da sein und wir können an der Seite des anderen bleiben. Sie müssen nicht für alles die richtigen Worte finden. Allein, dass sie da sind, kann schon die Welt bedeuten. Simone Weil hat es schön gesagt. Aufmerksamkeit ist die seltenste und reinste Form der Großzügigkeit.
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2: Und wenn Sie eine persönliche Beratung wünschen, schreiben Sie mich gerne an unter www.beziehungscoach-berlin.de.

schon verrückt, wenn schon crazy, dann doch so musikalisch. She drives me crazy, die Fine Young Cannibals. Ich wünsche Ihnen einen positiv verrückten guten Morgen an diesem Mittwoch. Auch gerne mit uns, mit Ihrem Radio Paradiso. Schönen guten Morgen. Und wir haben schon den Mittwoch, bedeutet übermorgen. Da verlosen wir in Anführungsstrichen unsere Heißluftfritteuse, die Heißluftfritteuse des Vertrauens, den Air Fryer. Den Airfryer von Philips. Wenn Sie den gewinnen möchten, noch haben Sie die Chance, sich anzumelden, damit Sie ausgelost werden. 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
11: Ich bin Diana Kramer. Die schwarz-rote Koalition hat ihren Streit über eine Zuckersteuer auf gesüßte Getränke beigelegt. Der Kompromiss sieht laut dem Redaktionsnetzwerk Deutschland eine zweistufige Steuer und Ausnahmen für kleinere Hersteller vor. Die Steuer soll heute im Kabinett beschlossen werden.
12: Ab Juli kommenden Jahres soll die Zuckersteuer bereits in Kraft treten. Finanzminister Klingbeil will damit zusätzliches Geld für den Bundeshaushalt einnehmen. Ihm geht es aber auch darum, den Getränkeherstellern einen Anreiz zu geben, den Zuckergehalt zu senken und ihre Produkte gesünder zu machen. Gegen die Steuer gibt es allerdings weiterhin Widerstand. Mehrere Agrar- und Verbraucherschutzminister der Union etwa sprechen sich dagegen aus. Begründung: Eine Zuckersteuer belastet den Kauf bestimmter Lebensmittel unnötigerweise zusätzlich. David Riemer, Nachrichtenredaktion.
11: Papst Leo XIV. Hat Lungenkrebs, das teilten seine Ärzte am Abend in Rom mit. Bei einer Operation wurde dem 71-Jährigen der untere Teil des rechten Lungenflügels entfernt. Untersuchungen ergaben, dass der entnommene Knoten bösartig war. Der Eingriff sei aber ohne Komplikation verlaufen, heißt es. Leo soll sich nun etwa eine Woche im Krankenhaus erholen. Nach dem wohl spektakulärsten Sabotageakt der deutschen Nachkriegsgeschichte beginnt heute in Hamburg der Prozess gegen den ersten mutmaßlichen Täter. Rund 4 Jahre nach den Anschlägen auf die Nord Stream Pipelines in der Ostsee muss sich ein Ukrainer vor Gericht verantworten.
13: Am 26. September 2022 detonierten in etwa 80 Metern Tiefe mehrere Sprengsätze. Sie rissen Lecks in die Pipelines, die ursprünglich russisches Gas durch die Ostsee transportieren sollten. Laut Anklage soll der Ukrainer Drahtzieher der Sabotageaktion gewesen sein. Er und 6 weitere sollen Wochen vorher mit einer gecharterten Segeljacht von Rügen aus gestartet sein. Bei Tauchgängen soll die Gruppe 4 mit Zeitzündern versehene Sprengsätze zum Meeresboden gebracht haben. Tanja Wagner, Nachrichtenredaktion.
11: Zum Fußball. In der Champions League hat der FC Bayern einen weiteren Sieg verpasst. Bei Viking Stavanger verspielten die Münchner eine zwischenzeitliche Führung. Nach einer gelb-roten Karte für Michael Olise kassierten die Bayern dann in Unterzahl kurz vor Spielende den Ausgleich zum 3:3. RB Leipzig konnte sein Heimspiel gegen Eindhoven mit 1:0 gewinnen.
4: Die Sonne spielt mit den Wolken auch gerade unentschieden. 16 Grad bekommen wir dann noch als Maximaltemperatur. Mal geht die Sonne in Führung heute, mal aber übernehmen auch die Wolken die Führung. Allerdings kommen keine Regenschauer runter heute. Der Wind frischt ein wenig auf. 12 Grad haben wir aktuell. Auch morgen und übermorgen soll es trocken bleiben. Morgen nochmal bei einem ähnlichen Mix wie heute aus Sonne und Wolken bei 15 Grad. Am Freitag, da wird es deutlich freundlicher, strahlender, sonniger bei dann 19 Grad sogar in der Spitze.
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4: Eine Autoschlange hat sich gebildet auf der A100 Richtung Wedding zwischen Oberlandstraße und Innsbrucker Platz. Um die zu bewältigen, brauchen Sie ca. 10 Minuten länger. Diese Wartezeit sollten Sie auch einrechnen auf der Heerstraße in Wilhelmstadt zwischen Hauptweg und Siemenswerder Weg. Da staut es sich stadteinwärts aktuell. Und dann noch herausgeschaut, und zwar zunächst auf die A2 Magdeburg Richtung Berlin zwischen Netzen und Lenin. Da hat es einen Unfall gegeben heute früh. Standspur ist da betroffen. A10 östlicher Berliner Ring Richtung Dreieck Spreeau zwischen Hohenschönhausen und Marzahn. Da laufen die Bergungs- und Reinigungsarbeiten nach einem Unfall. Da ist die rechte Spur gesperrt. A10 südlicher Berliner Ring Richtung Dreieck Spreeau zwischen Dreieck Werder und Glindow. Da liegen Gegenstände auf der Fahrbahn. Da bitte auch besonders aufmerksam und vorsichtig fahren. Dann Vorsicht auf der A11 Richtung Berlin in der Zufahrt Lanke. Da hat es kürzlich einen Unfall gegeben. Da ist die Unfallstelle nämlich noch ungesichert. Ebenfalls gekracht, viele Unfälle heute Morgen. Ebenfalls gekracht hat es auf der A113 Richtung Dresden zwischen Schönefeld Süd und dem Flughafen BER. Auch da aktuell die rechte Spur gesperrt. Und B158 Bad Freienwalde Richtung Berlin, da staut es sich auf der Blumberger Chaussee. In Ahrensfelde auch da 10 Minuten mehr Zeit einplanen und auch noch Einschränkungen im Landkreis Teltow-Flemingen. Nach wie vor auf der Straße zwischen Rehhagen und Abzweig nach Klausdorf. Auch da Behinderungen nach einem Unfall. Fahren Sie vorsichtig, passen Sie auf sich und andere auf. Kommen Sie gut und sicher an Ihr Ziel, das wünsche ich Ihnen.
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4: Schönen, entspannten, guten Morgen. Und gleich auch wieder sehr herzlichen guten Morgen mit und bei John Legend. All of Me habe ich gleich für Sie. Nach diesem, ja, nach dem Comeback-Song von Tina Turner aus dem Jahr 84. What's Love Got to Do With It auf Ihrem Radio Paradiso. 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

0: schönen, entspannten und ganz gefühlvollen guten Morgen am Mittwoch, 9 nach 8.
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0: Es wird jetzt gleich katastrophal, aber dieser Song, der ist alles andere als eine Katastrophe. John Legend, All of Me, ganz im Gegenteil, ein Radio Paradiso Herzchen-Song, den wir alle hier in der Radio Paradiso Frühstücksrunde auch gerade andächtig gelauscht haben.
1: Mit dem Feuerzeug.
0: Ja, der ist aber auch wirklich richtig, richtig schön, so ein richtiger Gänsehaut-Song. Vielen Dank für Ihre Herzen, die hier einklickern, klackern, angeflogen kommen. Vielen Dank dafür. Wir machen es hier jetzt bei der Frühstücksrunde an dieser Stelle kurz, denn es geht um Katastrophen, nämlich gestern ist internationaler Tag der Katastrophenvorbeugung gewesen. Mhm. Und dass ich und dass wir den vergessen haben, also zeigt zumindest für mich auch schon, dass ich auch so Katastrophen, ich glaube, ich bin da nicht wirklich drauf eingestellt. Wie seid ihr so? Es gibt ja auch diesen Begriff der Prepper, ne? die präpariert sind, prepared sind für so einen Fall, dass Aliens landen oder die Zombie-Apokalypse irgendwie startet. Wie seid ihr so? Habt ihr einen Bunker im Keller und habt ihr da ewige Wasser- und Konservenvorräte? Wie ist das?
2: Ich hatte mal angefangen, so kurz nach Corona, dass ich gesagt habe, bei jedem Einkauf hole ich mir noch so eine Dose dazu. Die sind ja relativ schnell haltbar. Das ist jetzt Jahre her. Ich habe diese Dosen nie benutzt und dachte mir, nee, komm, ganz ehrlich,
0: Laura, wie ist bei dir?
3: Bei mir auch gar nicht so. Ich habe auch gar keinen Keller, ne?
1: Also. Ach so, okay, ja. Ich bin auch katastrophal vorgebeugt. Ja. Also da ist nichts vorgebeugt, nichts gelagert. Ich wollte das auch mal machen, gerade nach dem großen Stromausfall, den es gab, dass man zumindest für eine Woche Wasser und Verpflegung hat, die man nicht in den Kühlschrank lagert, weil wenn der ausfällt, ist halt auch doof mit Nahrung. Ja. Also ich habe Nachholbedarf.
0: Ja, mir geht es so wie Elena, so diese Vorräte, die sind aufgegessen oder abgelaufen. Ja. Tatsächlich auch Wasser, das hält man ja auch nicht so lange dann in diesen Plastikkanistern. Da gibt es so große, es ist auch so ein bisschen das Gefühl, wenn ich das alles anschaffe, dann möchte ich aber auch, dass dass die Zombies kommen irgendwie so. Ja. Und ja, irgendwie dann ja auch wieder nicht. Aber es gibt ja richtig amtliche Empfehlungen und Listen, was man haben sollte. Mhm. Und darüber sprechen wir gleich. Nach Cool at the Gang mit Joanna und nach OMD Pandora's Box hier auf ihrem Radio Paradiso am Mittwochmorgen in der Frühstücksrunde.

0: Wir müssen jetzt hier mal die Rollen verteilen in der Radioparty, diese Frühstücksrunde. Wer ist cool, wer ist The Gang und wer ist Joanna? Guten Morgen, und wir im Radio Paradiso. Ja, die Redaktionsgang ist da und wir präparieren uns für den Notfall, für die Katastrophe. Gestern ist internationaler Tag der Katastrophenvorbeugung gewesen und wir haben gerade festgestellt, wir können nicht überleben. Wie viele sind denn tatsächlich so in Deutschland eigentlich besser vorbereitet?
1: Zu wenig. Also es sind gerade mal 23-28%, die dann wirklich Krisenpläne haben und Vorräte. Ja.
0: Also wir können stolz sein, froh sein, dass wir in der Mehrheit sind, aber dürfen wir eigentlich auch nicht, ja. Ne? Eben weil das ist nicht so gut. Aber was sollte man denn tatsächlich vorrätig haben? Da gibt es ja richtig Listen.
1: Genau, also man sollte sich für mindestens 10 Tage lang komplett selbst versorgen können. Mhm. Das dann mit 2 Liter Wasser pro Person am Tag, mit haltbaren Lebensmitteln natürlich und auch ganz wichtig, ein batteriebetriebenes Radio, damit man uns immer hören kann.
0: Ja.
1: aber auch wichtige Dokumente, wie zum Beispiel Geburtsurkunden, Arbeitszeugnisse oder Verträge sollten dabei sein und auch eine gut ausgestattete Hausapotheke. Die ist ganz wichtig.
0: Mhm. Okay, habt ihr das mitgeschrieben? Also wo kriegt man diese Infos her?
1: Genau, online gibt es das Bundesamt für Bevölkerungsschutz und Katastrophenhilfe.
0: Ah, okay. Sollte man sich vielleicht wirklich nochmal anschauen. Gerade als du sagtest, batteriebetriebenes Radio, damit man uns hören kann, hatte ich wirklich das Gefühl, ich hoffe, bei einer Katastrophe sind wir hier alle zusammen und wir senden dann auch für sie, weil wir haben ja keine andere Möglichkeit. Wir haben nichts zu trinken, nichts zu essen. Wir können nur senden in einer Katastrophe. Aber das hilft Ihnen dann hoffentlich auch, wenn wir uns dann nur, ja.
2: Wir lagern hier was ein.
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0: Ja, dann irgendwie nicht so lange versorgen können. Ja, danke für die Tipps. Also, ja, jetzt lachen wir darüber und ich hoffe, wir können noch lange darüber lachen, dass wir nicht in diese Notlage tatsächlich kommen müssen. Auch nicht wieder Anfang des Jahres bei einem großen Stromausfall. Kommen Sie gut jetzt erstmal ohne Probleme, ohne Katastrophe durch diesen Mittwoch Stück für Stück mit uns, mit Ihrem Radio Paradiso und jetzt mit Gracie Abrams und That's So True.

0: Schönen guten Morgen am Mittwoch, 8:58 haben wir es. Und die Regierungsbildung im Berliner Abgeordnetenhaus, die gerät ganz schön in Stocken. Was da los ist, das hören Sie gleich im Hauptstadtkompakt bei Henrik Düster.
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2: März 2009. Mitten in der Finanzkrise hält Bundespräsident Horst Köhler eine Rede in der Ruine der St. Elisabeth-Kirche in Berlin. Dabei geht er hart mit den Banken ins Gericht. Köhler fordert Solidarität mit den Ländern, die besonders schwer von der Krise getroffen wurden. Aus der Berliner Rede.
3: Freiheit ist kein Vorrecht, die besten Plätze für sich selbst zu reservieren. Wir wollen lernen, Freiheit nicht nur für uns zu nehmen, sondern sie auch anderen zu ermöglichen. Die Glaubwürdigkeit der Freiheit ist messbar in unserer Fähigkeit, Chancen zu teilen. Nach innen und nach außen. Und in unserer Bereitschaft zur Verantwortung für den Nächsten und das Wohl des Ganzen. Wenn wir das schaffen, dann holen wir das Beste aus uns Menschen heraus, was in uns steckt.
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15: Ich bin Diana Kramer. Die schwarz-rote Koalition hat ihren Streit über eine Zuckersteuer auf gesüßte Getränke beigelegt. Der Kompromiss sieht laut dem Redaktionsnetzwerk Deutschland eine zweistufige Steuer und Ausnahmen für kleinere Hersteller vor. Die Steuer soll heute im Kabinett beschlossen werden.
16: Ab Juli kommenden Jahres soll die Zuckersteuer bereits in Kraft treten. Finanzminister Klingbeil will damit zusätzliches Geld für den Bundeshaushalt einnehmen. Ihm geht es aber auch darum, den Getränkeherstellern einen Anreiz zu geben, den Zuckergehalt zu senken und ihre Produkte gesünder zu machen. Gegen die Steuer gibt es allerdings weiterhin Widerstand. Mehrere Agrar- und Verbraucherschutzminister der Union etwa sprechen sich dagegen aus. Begründung: Eine Zuckersteuer belastet den Kauf bestimmter Lebensmittel unnötigerweise zusätzlich. David Riemer, Nachrichtenredaktion.
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18: Mit Henrik Düster. Guten Morgen. Nach der Berliner Abgeordnetenhauswahl gerät die Regierungsbildung ins Stocken. Grüne und SPD haben die Sondierungsgespräche mit dem Wahlsieger Linke vorerst unterbrochen. Anlass ist unter anderem die Aufnahme der umstrittenen Abgeordneten Vanessa Emde in die Linksfraktion und eine eigene Fraktionserklärung zu Israel und Palästina, die laut SPD und Grünen von vorherigen Absprachen abweicht. Auch die CDU geht auf Konfrontationskurs und warnt vor einem rot-grün-roten Bündnis. Gleichzeitig sorgt ein Streit in der Wohnungspolitik für einen weiteren Eklat. Ein geplantes Spitzengespräch zwischen Linken-Chef Luigi Pantisano und Vonovia-Vorstand Luka Mucic ist geplatzt. Pantisano sagte das Treffen kurzfristig ab, weil der Wohnungskonzern die Anwesenheit eines Journalisten abgelehnt hatte. Beide Seiten warfen sich gegenseitig Wortbruch vor. Einen Ermittlungserfolg meldete die Berliner Justiz und die Berliner Polizei. Die Behörden haben in Zusammenarbeit mit serbischen Kollegen eine Plattform für bandenmäßigen Telefonbetrug zerschlagen. Bei Razzien wurden unter anderem Wohnungen in Charlottenburg-Wilmersdorf sowie im Ausland durchsucht. Den Hauptbeschuldigten wird Beihilfe zum Computerbetrug in über 18.000 Fällen zur Last gelegt. Der bisher nachgewiesene Schaden beläuft sich auf mindestens 764.000 Euro. Die Berliner Polizei warnt zudem eindringlich vor organisierten Straßenbetrügern, die gezielt an stark frequentierten Orten der Innenstadt, großen Bahnhöfen und touristischen Brennpunkten zuschlagen. Die Täter nutzen gezielt zwei Maschen aus. Beim Spendensammelbetrug treten sie mit gefälschten Unterschriftenlisten und erfundenen Logos anonymer Hilfsorganisationen auf. Das eingesammelte Bargeld fließt vollständig in die eigene Tasche, während der Vorgang häufig gleichzeitig als Ablenkung für unbemerkte Taschendiebstähle dient. Bei der zweiten Masche, dem sogenannten Unterstützungsbetrug, täuschen die Kriminellen eine dringende persönliche Notlage vor. Die Polizei rät generell zur Wachsamkeit und betont zugleich die klare Abgrenzung dieser kriminellen Methoden vom regulären Betteln hier in Berlin.
0: So gemein. Danke für den Hinweis, Henrik. Sind ein paar Wolken da, aber die Wolkendecke reißt auch immer wieder auf und macht der Sonne Platz. Der Wind, der ist ein bisschen frischer geworden, trotzdem ist es nicht so eisig kalt wie gestern. 12 Grad haben wir aktuell schon, 16 Grad bekommen wir maximal, morgen 15 Grad, am Freitag sogar 19 Grad. Das liegt daran, dass gerade am Freitag viel die Sonne scheinen wird. Aber auch morgen schon bleibt es trocken bei Sonne und Wolken im lockeren Wechsel und ebenfalls eben am Freitag bei viel Sonne keine Regenschauer in Sicht.
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0: So, mittlerweile ist es richtig eng geworden auf den Straßen A100 Stadtring Richtung Treptow in Höhe Spandauer Damm. Ist ein Transporter auf der rechten Spur liegen geblieben. Da staut es sich etwas wie auch auf der A111 stadteinwärts ab Eichborn-Damm. Außerdem A100 Richtung Wedding zwischen Dreieck Neukölln und Kreuz Schöneberg 20 Minuten obendrauf rechnen. Genauso auf der A113 stadtauswärts zwischen Adlershof und Schönefeld Süd. Auf der A115 stadteinwärts zwischen Rastplatz Parforsheide und Spanische Allee. Und auf der B1-B5 Berlin Richtung Münchenberg im Bereich Dahlwitz. Da gibt es Einschränkungen nach einem Unfall. Außerdem Wilhelmstadt-Heerstraße, Stadteinwärtsstau zwischen Hauptweg und Siemenswerder Weg, Köpenick-Salvador-Allende-Straße zwischen Mückelheimer Damm und Friedrichshagener Straße Stau und auf der Wendenschlossstraße zwischen Allende Weg und Salvador-Allende Straße. Auch da staut sich der Verkehr. Mariendorf und Tempelhof, Rathausstraße bis Alerichstraße zwischen Ringstraße und Alerichstraße Stau Richtung Tempelhof. Pankow und Prenzlauer Berg auf der Prenzlauer Promenade bis Prenzlauer Allee geht es nicht so recht voran. Und dann noch ein Blick raus und da auf die A2 vor allem geschaut. Magdeburg Richtung Berlin zwischen Netzen und Lenin. Immer noch Einschränkungen nach einem Unfall von heute früh. Außerdem auf der A10 westlicher Berliner Ring Richtung Dreieck Havelland zwischen Großkreuz und Falkensee. Rechte Spur gesperrt. Ich wünsche Ihnen eine gute, eine sichere Fahrt. Fahren Sie vorsichtig und da, wo es nicht vorangeht, geduldig bleiben.
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0: Zumindest musikalisch kommen Sie gut durch. Jetzt mit Lisa Stansfield. 8 Minuten nach 8:30. I don't know.

0: hineingeschwebt in den Mittwoch zu Mr. und Broken Wings aus den 80ern hier auf ihrem Radio Paradiso. Schönen guten Morgen, 14 Minuten vor 9 haben wir es und gestern haben wir schon mal gestern früh so einen Vorgeschmack darauf bekommen, wie frisch oder kalt es in den nächsten Wochen dann und Monaten wieder werden wird. Also da ist auf der einen Seite Heizen angesagt, auf der anderen Seite wissen wir doch alle auch, wir müssen Energie sparen, sollten und wollen Energie sparen, auch um den Geldbeutel zu schonen. Und deswegen in dieser Woche gibt es die Aktionswoche Berlin spart Energie. Und deswegen haben wir uns einen Energiesparprofi ins Studio geholt, Schornsteinfegermeister Alain Rapp-Silber. Jeden Tag ein Tipp von ihm. Lieber Alain, was ist denn Ihr Tipp für heute?
1: Na, zum Beispiel regelmäßig die Türen geschlossen halten in der Wohnung. Das ist natürlich wie so ein Glas Wasser, wenn irgendwo ein kleines Loch drin ist. Dann fließt da das Wasser raus. Und so ist natürlich in der Wohnung auch, wenn man überall immer offene Türen und offene Fenster hat, dann ist es natürlich wie ein Loch und da entweicht die Wärme. Also immer Türen geschlossen halten, an den Doppelkastenfenstern oder an den Altbautüren halt diese alten Stoffrollen vorlegen, die man früher hatte, oder diese Kneipenvorhänge sich vor die Eingangstüren zu Hause hängen. Das hilft eine ganze Menge. Und regelmäßig sich mal die Türdichtungen angucken, ob da vielleicht mal was erneuert werden muss.
0: Manches ist so einfach, ne? Also Tür geschlossen halten kriege ich hin. Mehr Energiespartipps gibt es auch morgen wieder hier bei uns, bei mir von Schornsteinfegermeister Alain Rapp-Silber und auch nochmal zum Nachlesen jederzeit auf www.kiezkehrer.de. Und jetzt können Sie selbst musikalisch Energie tanken.
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0: 9 Minuten von 9.
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geworden, dieser Song, durch die Neuverfilmung von Romeo und Julia von Basil Luhrmann mit Leonardo DiCaprio und Claire Danes in den Hauptrollen. Die Cardigans mit Love Fool hier auf ihrem Radio Paradiso. Schönen guten Morgen, glitzernden guten Morgen am Mittwoch. 9:05 ist es und das hier, das ist ein Radio Paradiso Klassiker von Genesis und mehr Radio Paradiso Klassiker gibt es auch in unserer kostenlosen App im Stream, die Radio Paradiso Klassiker.

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11: Ich bin Diana Kramer. Die schwarz-rote Koalition hat ihren Streit über die Zuckersteuer auf gesüßte Getränke beigelegt. Der Kompromiss sieht eine zweistufige Steuer und Ausnahmen für kleinere Hersteller vor, berichtet das Redaktionsnetzwerk Deutschland. Mit der Zuckersteuer will Bundesfinanzminister Klingbeil zusätzliches Geld für den Bundeshaushalt einnehmen und gleichzeitig Getränkeherstellern den Anreiz geben, weniger Zucker zu verwenden und ihre Produkte gesünder zu machen. Die Zuckersteuer soll heute im Bundeskabinett beschlossen werden und im kommenden Sommer in Kraft treten. Deutschlands Raucherinnen und Raucher müssen sich auf wesentlich höhere Preise für Zigaretten einstellen. Über eine Gesetzesnovelle für steigende Tabaksteuern stimmt heute der Finanzausschuss des Bundestags ab, morgen dann der Bundestag und am Freitag ist das Thema im Bundesrat.
12: Aktuell kostet eine Schachtel mit 20 Zigaretten im Schnitt schon gut 8 €. Ab dem kommenden Jahr soll sie dann schrittweise teurer werden. In 4 Jahren könnte sie dann schon bei 12 € liegen, Markenzigaretten sogar bei 14. Aus Spargründen drehen sich viele Raucher ihre Zigaretten selbst, aber auch beim Feinschnitt Tabak ist ein ordentliches Preisplus geplant. Die Tabaklobby glaubt aber, viele Raucher werden ihre Zigaretten dann einfach illegal kaufen oder im Ausland. Ursula Winkler, Nachrichtenredaktion.
11: Schocknachricht am späten Abend aus dem Vatikan. Papst Leo hat Lungenkrebs. Das gaben seine Ärzte nach einer Operation des 71-Jährigen bekannt. Bei dem Eingriff wurde Leo der untere Teil der rechten Lunge entfernt. Nach einer Gewebeuntersuchung stand dann fest, es ist Krebs.
13: Eine Schreckensnachricht für viele Gläubige. Leo selbst, sagen seine Ärzte hier, habe damit gerechnet, dass es Krebs ist. Seine Prognose sei aber gut, da der Tumor im Frühstadium entdeckt wurde. Etwa 1,5 Stunden wurde der Papst hier operiert. Alles lief wie geplant und einige Zeit später fragte er schon nach seinem Abendbrot. Erst am Wochenende hatte Leo, der sich immer fit hält, völlig überraschend erklärt, er habe einen Lungenknoten. Claudia Wächter, Rom.
11: Zum Fußball. Wieder kein Sieg für den FC Bayern. In der Champions League verspielten die Münchner bei Viking Stavanger eine zwischenzeitliche Führung. Michael Olise sah gelb-rot und die Bayern kassierten in Unterzahl kurz vor Schluss den Ausgleich zum 3:3. Besser lief's für RB Leipzig. Die Sachsen gewannen ihr Heimspiel gegen Eindhoven mit 1:0.
6: So ein paar Wolken, aber auch so ein paar Auflockerungen und so ein paar 12 Grad haben wir aktuell draußen. 16 Grad bekommen wir noch maximal. Der Wind ist ein bisschen aufgefrischter als an den vergangenen Tagen heute. Aber aus den Wolken, die da sind, sollen keine Regenschauer runterkommen. Auch morgen nicht. Da geht es erstmal ein bisschen nebelverhangen los. Dann aber wird es immer wieder auch auflockern. Wolken sind aber auch dabei. Aber eben einen Regenschirm brauchen Sie morgen nicht. Am Donnerstag bei 15 Grad in der Spitze. Und das rechne ich am Freitag. Da wird super sonnig bei 19 Grad dann maximal.
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6: 20 Minuten beträgt die Wartezeit aktuell, wenn Sie auf der A100 Richtung Wedding zwischen Dreieck-Neukölln und Kreuz-Schöneberg unterwegs sind. Außerdem Richtung Treptow zwischen Beuselstraße und Messedamm staut sich aktuell der Verkehr. Außerdem A115 stadteinwärts zwischen Rastplatz Parforsheide und Spanische Allee. Auch da 20 Minuten Wartezeit. A113 Richtung Dresden im Tunnel Alt-Gelinicke. Da hat es einen Unfall gegeben. Rechte Spur ist gesperrt. Außerdem A111 stadteinwärts der Tunnel Flughafen Tegel ist vorübergehend gesperrt. Die Höhenkontrolle ist ausgelöst worden. Deswegen staut sich auch dort der Verkehr. B2 und B5, das ist Wilhelmstadt-Heerstraße zwischen Hauptweg und Siemenswerder Weg. Stadteinwärts gibt es eine Autoschlange, genauso wie in Köpenick auf der Salvador-Allende-Straße zwischen Mückelheimer Damm und Friedrichshagener Straße. Außerdem Mariendorf und Tempelhof, Rathausstraße bis Alarichstraße Richtung Tempelhof, 10 Minuten. Hermannstraße in Neukölln zwischen A100, Britzer Damm und Selchower Weg, Stau. Und auch auf der Prenzlauer Promenade bis Prenzlauer Allee zwischen Elsa-Brandström-Straße und Hittenseer-Straße stadteinwärts. 10 Minuten gut und gerne obendrauf rechnen. Vorsicht nach wie vor auf der A2 Magdeburg Richtung Berlin zwischen Netzen und Lenin. Immer noch Einschränkungen nach einem Unfall. Standspur ist da vor allem betroffen. Und Gegenstände auf der Fahrbahn auf der A10 östlicher Berliner Ring Richtung Dreieck Spreeau zwischen Freien Brink und Dreieck Spreeau. Mittlere Spur ist dort betroffen. Da bitte auch besonders aufmerksam und vorsichtig fahren. B158 Bad Freienwalde Richtung Berlin. Da staut es sich auf der Blumberger Chaussee in Ahrensfelde. Zeitverlust circa 10 Minuten. Ich wünsche Ihnen eine gute Fahrt, weiterhin eine sonnige Fahrt. Fahren Sie vorsichtig und kommen Sie gut an.
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6: Ich kann Sie gleich nochmal einladen zum Konzert von Annette Louisanne. Nach Musik von Mike Oldfield und Maggie Riley und nach den Rednecks jetzt mit Wish You Were Here. 6 Minuten nach 9.

Ja, aus Frankreich stammt auch die Musik, der Musikstil, dem sich Annette Louisanne verschrieben hat. Mike Oldfield und Maggie Reilly hier mit Tour France auf ihrem Radio Paradiso um 15 Minuten nach 9, nämlich dem Chanson hat sich Annette Louisanne verschrieben und da auch ganz viele Pop-Elemente mit reingepackt.

schön und so besonders, so unverkennbar. Annette Louisan. Und Sie können sie live erleben im Tempodrom morgen Abend. Und gleich, da spreche ich zum einen mit Annette Louisan und zum anderen lade ich Sie dann auch zu Ihrem Konzert ein. Jetzt lade ich Sie ein, zu Teddy Swims zuzuhören bei Mr. Know-It-All.

0: Ja, sie packt auch ganz viel Gefühl in ihre Songs, so wie hier James Morrison und Nelly Furtado, Broken Strings, auf ihrem Radio Paradiso am Mittwochmorgen, 9.23 Uhr haben wir es. Annette Louisanne, die deutsche Chanson- und Popsängerin, kommt morgen Abend nach Berlin ins Tempodrom. Annette, du hattest einen Durchbruch vor über 20 Jahren mit dem Song Das Spiel. Und nun bist du wieder auf neuer Tour mit neuem Album, beides heißt Sehnsucht. Und wie ist es nach 20 Jahren immer noch und wieder auf der Bühne? Was hat sich im Vergleich zu deinem ersten Konzert verändert, sozusagen?
1: Es hat sich ganz viel verändert. Ich glaube, am Anfang haben die Menschen mich noch getragen, weil ich hatte ganz viel Lampenfieber und überhaupt keine Erfahrung. Ich war noch ganz schüchtern, habe kaum was gesagt und mich auf den Barhocker gesetzt. Und alle waren ganz still und haben fast so ein bisschen so, wir fangen sie auf. Und heute kann ich die Leute tragen, ne, und führen und habe die Sache im Griff. Und ich bin dankbar, dass ich diese Erfahrung sammeln durfte. Ich bin meinem Publikum dankbar.
0: Vor einem Monat, da ist ein neues Album, Sehnsucht, herausgekommen. Wie entsteht bei dir eigentlich so ein Song, ein neues Lied? Ist da zuerst die Geschichte oder die Melodie oder eine besondere Stimmung?
1: Das ist tatsächlich wirklich immer unterschiedlich. Mhm. Also manchmal gehe ich ganz analytisch an ein Thema ran und dann mache ich vorher erstmal Recherche. Manchmal ist auch die Melodie da und dann dauert es meistens, wenn die Melodie da ist und man die ganz doll liebt, dann dauert es viel, viel länger als andersherum, darauf einen passenden Text zu finden, damit es schön wohlklingend ist. Und also zuerst der Text und dann die Melodie ist sehr viel einfacher.
0: Auf jeden Fall sind es alles richtig schöne Songs, melodisch, textlich, zum Zuhören, zum Genießen. Und Sie können Annette Louisanne auf ihrer Tour sehen, live erleben und genießen morgen Abend im Tempodrom in Friedrichshain-Kreuzberg. Und ja, ich lade Sie ein, wenn Sie ausgelost werden. Und um ausgelost zu werden, da schicken Sie einfach jetzt eine WhatsApp an 03080 500 und die 80 oder eine E-Mail an redaktion@paradiso.de. Annette Louisanne, morgen Abend im Tempodrom. Das Spiel ist natürlich auch dabei als Song. Jetzt genießen Sie aus den 80ern Talk Talk mit Subs.

0: Einmal noch trommeln. Schönen guten Morgen. Eine Minute vor 9:30 haben wir es und in der Charité wird heute ein besonderer Teil, ein besonderer Abschnitt auf dem Klinikum-Gelände eröffnet. Man kann sagen, das ist ein medizinischer Meilenstein, nicht nur für Berlin, sondern für ganz Deutschland. Was da eröffnet wird, das hören Sie gleich im Hauptstadtkompakt bei und von Henrik Düster.
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2: Leo Tolstoi, der Augenblick.
3: Es gibt nur eine wichtige Zeit für uns. Und das ist der Augenblick. Der ist deshalb so außerordentlich wichtig, weil wir nur in ihm die Herren über uns sind. Der wertvollste Mensch aber ist für uns immer der, dem wir im Augenblick begegnen. Denn niemand kann vorher wissen, ob er noch je mit einem anderen Menschen zu tun haben wird.
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13: Ich bin Diana Kramer. Die schwarz-rote Koalition hat ihren Streit über die Zuckersteuer auf gesüßte Getränke beigelegt. Der Kompromiss sieht eine zweistufige Steuer und Ausnahmen für kleinere Hersteller vor, berichtet das Redaktionsnetzwerk Deutschland. Mit der Zuckersteuer will Bundesfinanzminister Klingbeil zusätzliches Geld für den Bundeshaushalt einnehmen und gleichzeitig Getränkeherstellern den Anreiz geben, weniger Zucker zu verwenden und ihre Produkte gesünder zu machen. Die Zuckersteuer soll heute im Bundeskabinett beschlossen werden und im kommenden Sommer in Kraft treten.
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14: Mit Henrik Düster. Guten Morgen. Die Sondierungsgespräche über ein rot-grün-rotes Regierungsbündnis hier in Berlin, die liegen auf Eis. Grüne und SPD unterbrachen die Verhandlungen überraschend nach der konstituierenden Sitzung der neuen Linksfraktion. Auslöser ist ein Fraktionsbeschluss zum Umgang mit Antisemitismus. Die Spitzen von SPD und Grünen wollen prüfen, inwiefern dieses Papier von einer zuvor geschlossenen Dreiervereinbarung abweicht, die auch klare Sanktionen bis zum Fraktionsausschluss vorsah. Linke Fraktionschef Tobias Schulze zeigte sich überrascht und bekräftigte, dass das Papier der Fraktion das Bekenntnis zu Israels Existenzrecht sowie zum Schutz jüdischen Lebens uneingeschränkt garantiere. An der Charité wird unterdessen heute ein bedeutender Meilenstein in der Infektionsmedizin gesetzt. Das Universitätsklinikum eröffnet das neue Forschungszentrum BeCure. Es soll Therapien entwickeln, um HIV und chronische Viruserkrankungen wie Hepatitis B ohne lebenslange Medikamenteneinnahme zu heilen oder dauerhaft zu kontrollieren. Zur Eröffnung wird auch der sogenannte zweite Berliner Patient erwartet, einer von weltweit lediglich 13 Menschen, die nach einer Stammzelltransplantation im Rahmen einer Krebstherapie als von HIV geheilt gelten. In der City West verzögert sich indes die Sanierung des denkmalgeschützten Hutmacherhauses am Bahnhof Zoo, der Tagesspiegel berichtet. Die seit 2021 laufenden Arbeiten am 16-stöckigen Hochhaus haben ihren ursprünglichen Zeitplan weit verfehlt. Zwar kündigte die Eigentümerin Bayerischer Hausbau an, dass die Außengerüste und der Schutztunnel im November abgebaut werden sollen, der umfassende Innenausbau der oberen Etagen stockt jedoch weiterhin. Bislang fehlt für die leerstehenden Bürogeschosse ein großflächiger Hauptmieter. Während im Sockelgeschoss Gastronomiebetriebe geöffnet sind, bleibt die Zukunft des historischen Hochhauses als moderner Bürostandort vorerst in der Schwebe.
0: Sonne und Wolken im lockeren Wechsel, aber ohne Regenschauer. So geht es durch den heutigen Tag. Ist auch nicht so ganz frisch und kalt wie gestern um diese Uhrzeit. 12 Grad haben wir jetzt schon erreicht und 16 Grad bekommen wir maximal morgen früh, beziehungsweise in der kommenden Nacht. Da ist es dann wieder ein bisschen frischer. Da sinkt das Thermometer in den einstelligen Bereich. 15 Grad dann morgen tagsüber die Maximaltemperatur. Nachdem sich der Nebel gerade in den Außenbezirken morgen früh aufgelöst hat, bekommen wir aber auch immer wieder die Sonne zu Gesicht und es bleibt weiterhin trocken. Erst recht am Freitag, da wird richtig wunderbar die Sonne scheinen, bei dann 19 Grad als Tageshöchstwert.
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0: Oh je, Achtung, aufgepasst. Friedrichshain, Proskauer Straße, Kreuzungsbereich in Höhe August-Lindemann-Straße. Da ist die Feuerwehr im Einsatz und davon betroffen der gesamte Kreuzungsbereich. Also alle zuführenden und abgehenden Straßen sind davon betroffen. Da müssen Sie jetzt aktuell mit Wartezeit rechnen. Friedrichshain, Proskauer Straße. A100 Richtung Treptow zwischen Beußestraße und Messedamm staut sich der Verkehr. Und Richtung Wedding zwischen Dreieck Neukölln und Kreuz Schöneberg. Da dauert sogar 20 Minuten aktuell länger. Nur 10 Minuten brauchen Sie statt einwärts zwischen Rastplatz Parforsheide und Spanische Allee an der Baustelle dort. Köpenick-Salvador-Allende-Straße, da ist der Stau wieder ein bisschen länger zwischen Mückelheimer Damm und Friedrichshagener Straße. Und auch auf der Prenzlauer Promenade bis Prenzlauer Allee statt einwärts staut sich der Verkehr, Zeitverlust dort circa 10 Minuten. Und nach dem Unfall heute früh immer noch Einschränkungen auf der A2 Magdeburg Richtung Berlin zwischen Netzen und Lenin. Und A10 südlicher Berliner Ring Richtung Dreieck Werder zwischen Dreieck Nutetal und Michendorf gibt es deswegen Einschränkungen. Vor Michendorf ist die linke Spur blockiert und es befinden sich da auch nach dem Unfall Personen auf der Fahrbahn. Da bitte besonders aufmerksam und vorsichtig fahren. Ich wünsche Ihnen eine gute Fahrt, eine sichere Fahrt. Kommen Sie gut an und passen Sie auf sich auf.
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0: Es kommt nicht immer darauf an, weise, kluge Worte zu sagen, sondern häufig einfach nur darauf, da zu sein. Warum das so ist und noch viel ausführlicher beschrieben, bekommen Sie das gleich in der Radio Paradiso Coaching Etage nach Cyril Stumbling In und nach Robin Gibb, der sich hier anschleicht aus den 80ern. Das ist Juliet. Schönen guten Morgen. 8 Minuten nach

0: festem Schritt und aufrechten Gang hinein in diesen Tag nicht gestolpert mit Cyril Stumbling In hier auf ihrem Radio Paradiso. Gleich gibt es einen echten Kultsong aus den 80ern. Soft Cell mit Tainted Love habe ich für Sie. Nach einem 90er von Sir Elton John, Sacrifice, und nach
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2: Die Farben der Liebe. Was tun, wenn jemand, den Sie lieben, leidet und Ihnen einfach die Worte fehlen? Ihr Partner hat eine schlimme Diagnose bekommen. Eine Freundin wurde verlassen. Ihr Kind erlebt eine Enttäuschung, vor der Sie es so gerne bewahrt hätten. Sie möchten trösten, helfen, irgendetwas tun, aber Ihnen fällt nichts ein, das die Situation besser machen würde. Heute ist Deutscher Hospiztag. Er soll uns daran erinnern, wie wertvoll es ist, Menschen zu begleiten, auch wenn wir ihre Lage nicht ändern können. Das gilt am Lebensende genauso wie mitten im Leben. Liebe zeigt sich ja eben auch darin, dass wir zusammen etwas durchstehen, für das es gerade keine Lösung gibt. Das fällt uns oft schwer. Wir suchen dann nach einem Rat, einer Erklärung oder wenigstens einem Satz, der Mut macht. Dabei braucht unser Gegenüber hauptsächlich jemanden, der einfach da ist und die Traurigkeit mit aushält. Ohne gleich das Thema zu wechseln, weil es unangenehm wird. Sie dürfen ratlos sein und trotzdem bleiben. Eine Hand halten, einen Tee kochen, am nächsten Tag wieder anrufen. Oder fragen, ob ihr Gegenüber lieber reden möchte oder etwas Ruhe braucht. Ich finde, diese Beständigkeit ist eine besonders wichtige Farbe der Liebe. Sie fällt eventuell weniger auf als die großen Liebeserklärungen. Aber sie trägt, wenn das Leben gerade wenig Anlass zum Strahlen bietet. Die dunklen Farben gehören ebenso dazu. Wir müssen sie nicht schönreden. Auch der Schmerz darf da sein und wir können an der Seite des anderen bleiben. Sie müssen nicht für alles die richtigen Worte finden. Allein, dass sie da sind, kann schon die Welt bedeuten. Simone Weil hat es schön gesagt. Aufmerksamkeit ist die seltenste und reinste Form der Großzügigkeit.
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2: Und wenn Sie eine persönliche Beratung wünschen, schreiben Sie mich gerne an unter www.beziehungscoach-berlin.de.

Absoluter Kultsong aus den 80ern, Soft Cell, Tainted Love. Hier auf Ihrem Radio Paradiso, schönen guten Morgen. Und damit Sie ein bisschen Schwung und Energie aus Ihrem Radio mitnehmen können für den Tag, habe ich jetzt genau den richtigen Titel für Sie. Das sind Coldplay mit Viva La Vida. Schönen Mittwoch.

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10: Gott, sei du unsere Quelle, aus der wir leben. Sei uns Sonne, die uns wärmt. Sei uns Luft, die wir atmen. Segne uns diesen Tag. Gott segne dich.
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11: Ich bin Diana Kramer. Auf zuckergesüßte Getränke soll bald eine Zuckersteuer erhoben werden. Darauf hat sich die schwarz-rote Koalition geeinigt und will das Ganze heute im Kabinett beschließen. Umstritten bleibt die Zuckersteuer aber trotzdem. Hessens Ministerpräsident Boris Rhein sprach im Kölner Stadtanzeiger von einer Teuersteuer.
12: Ab Juli müssen die Abgabe vor allem große Hersteller von zuckergesüßten Getränken wie Limo oder Cola zahlen. Bei einem Zuckergehalt ab 5 Gramm pro 100 Milliliter werden 26 Cent fällig. Bei 8 Gramm pro 100 Milliliter sind es 32 Cent. Der Staat verspricht sich von der Zuckersteuer Mehreinnahmen. Erfahrungen aus anderen Ländern zeigen aber, dass die Industrie, um Steuern zu sparen, die Rezepturen geändert und den Getränken einfach weniger Zucker zugefügt hat. Ein Effekt, den Gesundheitsexperten begrüßen. Katrin Müller, Nachrichtenredaktion.
11: Rund jeder Dritte mit einer Mietwohnung in einer deutschen Großstadt hält die eigene Miete für zu hoch. Das zeigt eine Forsa-Umfrage im Auftrag des Deutschen Gewerkschaftsbunds. Vor allem junge Menschen sind betroffen. Bei den unter 30-Jährigen sagen das 44%. Vor einem Spitzentreffen zur Wohnungspolitik morgen mit dem Bundesjustizministerium fordern DGB und Mieterbund deshalb mehr Tempo auch bei den Reformen zum Mietrecht und mehr sozialen Wohnungsbau. Große Sorge um den Papst. Wie gestern Abend mitgeteilt wurde, hat Leo Lungenkrebs. Nach einer Operation soll der Papst sich jetzt etwa eine Woche erholen. Noch ist offen, wie es mit seiner Therapie weitergeht.
13: Die Stimmung hier im Vatikan schwankt zwischen Unsicherheit und Hoffnung. Gut ist, dass der Tumor früh entdeckt wurde. Doch ein Teil von Leos rechten Lungenflügel wurde entfernt. Der Eingriff ist gut verlaufen. 3 Stunden lang lag der Papst hier im OP. Aber ein Rückfall ist möglich. Leo schien bisher immer gesund, hat ein Fitnessstudio in seinem Apartment hier. Trotz allem wirkt er aber gefasst. Auch sein Bruder wird gerade in den USA behandelt. Auch er hat Krebs. Aus Rom, Claudia Wächter.
11: Nach nur knapp einer Woche Sondierungen in Berlin haben Grüne und SPD die Gespräche dort mit der Linkspartei unterbrochen. Der Grund: Die Linke hat ihrer Fraktion beim Thema Antisemitismus eine andere Erklärung vorgelegt als ursprünglich vereinbart. Von einem Scheitern der Sondierungen wollen Grüne und SPD aber noch nicht sprechen. Man warte auf eine Rückmeldung der Linken, bevor die Gespräche weitergehen können, heißt es.
14: Sonne bringt sie auch durch den Mittwochvormittag, wechselt sich heute über den gesamten Tag immer wieder mit ein paar leichten Wolkenfeldern ab. Der Wind, der wird über den Tag auffrischen, aber es bleibt zumindest trocken. Bei Topwerten um 16 Grad. 13 Grad sind es im Moment. Am Donnerstagmorgen geht es überwiegend freundlich weiter. Nochmal bei einem Mix aus Sonne und Wolken. Regen kommt keiner runter. Nur in den frühen Morgenstunden am Donnerstag sollten Sie mit Nebel rechnen. Das ganze Morgen bei 15 Grad maximal. Achtung bitte, es hat einen Unfall gegeben auf der A10 Richtung Dreieck Barni. Zwischen Mühlenbeck und Dreieck Pankow sind die linke und die mittlere Spur gesperrt. Staut sich hier im Moment mit 10 Minuten Verzögerung. Dann gibt es Einschränkungen aufgrund eines Feuerwehreinsatzes in Friedrichshain auf der Proskauer Straße, genauer in Höhe August-Lindemann-Straße. Das betrifft den gesamten Kreuzungsbereich, hier am besten einen großen Bogen drum machen. Geduld brauchen Sie auf dem Stadtring, der A100 Richtung Wedding. Aktuell 20 Minuten Stau zwischen Dreieck Neukölln und Kreuz Schöneberg. 10 Minuten mehr in die andere Richtung, A100 Richtung Treptow zwischen Beußelstraße und Messedamm. Außerdem Stau auf der A115, Dreieck Nutetal Richtung Dreieck Funkturm zwischen Rastplatz Parforsheide und Spanische Allee. In Köpenick stehen sie an auf der Salvador Allende Straße zwischen Müggelheimer Damm und Friedrichshagener Straße. Voll ist es auch in Mariendorf und Tempelhof, Rathausstraße bis Alarichstraße, hier wenn Sie Richtung Tempelhof unterwegs sind. In Neukölln staut es sich auf der Hermannstraße Richtung Reuterkiez und Pankow und Prenzlauer Berg, Prenzlauer Promenade bis Prenzlauer Allee, Stau hier stadteinwärts. Bleiben Sie gelassen und kommen Sie gut und vor allem sicher ans Ziel.
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14: Und Freddie Mercury bringt sie liebevoll in den Vormittag. I was born to love you.

0: Da macht gutes Tun noch mal mehr Spaß, wenn Sie dabei Robbie Williams genießen können. Mit dem Radio Paradiso Herzchen-Song in dieser Stunde. Sie wissen, was zu tun ist. Schicken Sie uns jetzt Ihr Herz-Emoji für den guten Zweck. Gerne zum Beispiel per WhatsApp an die 030 80 500 und die 80. Und von Musik, die die Seele wärmt, zu Methoden, die Ihren Körper wärmen, jetzt wo es langsam kühler wird im Herbst. Es ist nämlich durchaus möglich, noch ein bisschen draußen zu sitzen, ohne sich alles abzufrieren. Kollege Ronny Thorau aus der Radio Paradiso Redaktion. Ronny, vielleicht mal von größerem Aufwand wie Heizstrahlern, Wärmepilzen und Lagerfeuern abgesehen. Wie hält man sich jetzt im Herbst draußen gemütlich warm?
1: Ja, erstmal zählt die Location. Es ist viel leichter, sich eine kleine Ecke warm zu halten, als zum Beispiel eine offene Terrasse oder den ganzen Balkon. Und beim Warmhalten einer kleinen Ecke ist Windschutz ganz entscheidend. Also geschickt Hauswand, Markisen, Pflanzen oder ähnliches nutzen, um die Ecke abzuschotten. Außerdem sollte man was gegen kalte Oberflächen tun, also zum Beispiel gut isolierte Kissen auf die Sessel drapieren oder einen guten Outdoor-Teppich hinlegen.
0: Und dann am besten ein warmes Getränk in die Hand, oder?
1: Ja, auch eine gute Idee. Wärmendes von innen sozusagen. Da ist allerdings ein bisschen Vorsicht angebracht vor falschen Freunden. Ein heißer Glühwein zum Beispiel. Also Alkohol wärmt nur scheinbar. Eigentlich werden dadurch unsere Blutgefäße erweitert und wir frieren dann schneller. Besser wärmt Tee mit Ingwer zum Beispiel oder heißer Kakao, heiße Fruchtsäfte aus der Thermoskanne oder auch Eintöpfe oder Suppen. Und nicht zu unterschätzen sind auch so psychologische Aufwärmeffekte. Weil einfach eine bunte Herbstdeko oder warmes Licht sorgen für eine höhere gefühlte Temperatur beim draußen sitzen.
0: Okay, spannend. Danke dir, Ronny. Und so warmes Licht und ein heißer Kakao oder heißer Kaffee tut auch jetzt drinnen gut im Büro bei Ihnen für Ihren gemütlichen Arbeitstag. Mit uns, mit Ihrem Radio Paradiso und mit den besten Hits zum Wohlfühlen und Entspannen. Yeah!

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1: Hab Sonne von Cäsar Fleischlin. Hab Sonne im Herzen, ob's stürmt oder schneit, ob der Himmel voll Wolken, die Erde voll Streit. Hab Sonne im Herzen, dann komme was mag. Das leuchtet voll Licht dir den dunkelsten Tag. Hab ein Lied auf den Lippen mit fröhlichem Klang und macht auch das Alltagsgedränge dich bang.
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11: Mit Henrik Döster. Guten Tag. Der Stopp der rot-grün-roten Sondierungen hat für Unverständnis bei den Linken gesorgt. Co-Fraktionschef Tobias Schulze wies Vorwürfe von SPD und Grünen zurück. Die Fraktion weiche von Absprachen zum Kampf gegen Antisemitismus ab. Der eigene Beschluss bekenne sich klar zum Schutz jüdischen Lebens und zum Existenzrecht Israels und sei in Teilen wortgleich mit den Vorabsprachen. Grün und SPD hatten die Gespräche zuvor überraschend unterbrochen, um das Papier der Linken zu prüfen. Fakt ist, die Unterbrechung offenbart tiefe Risse bereits vor Beginn eigentlicher Koalitionsverhandlungen. An der Berliner Charité droht unterdessen eine massive Streikwelle. Neben Verdi bereitet nun auch der Marburger Bund Arbeitsniederlegungen vor. Die Ärztegewerkschaft befragt ihre Mitglieder aktuell zu einem Vollstreik. Sie fordert 8% mehr Gehalt sowie höhere Dienstzuschläge. Die Klinikleitung lehnt das mit Verweis auf ein Millionendefizit ab. Parallel verhandelt das Landesarbeitsgericht über Notdienstvereinbarungen, um die Patientenversorgung im Streikfall abzusichern. In Frankfurt-Oder haben rund 550 Polizisten gestern den Ernstfall bei Fußballspielen trainiert. Bei der Großübung wurden Abläufe vom Bahnhof bis zum gesperrten Stadion der Freundschaft simuliert, inklusive Drohneneinsatz, Pyrotechnik und Reiterstaffel. In der SPD-Spitzenpolitik hat Brandenburgs Ministerpräsident Dietmar Woidke zwei Ministerpräsidentinnen für den Bundesvorsitz ins Spiel gebracht. Er sprach sich in Cottbus für Saarlands Regierungschefin Anke Rehlinger oder Manuela Schwesig aus Mecklenburg-Vorpommern als Nachfolgerinnen der zurückgetretenen Bärbel Baas aus.
12: ist ein freundlicher Herbstmittwoch auch heute. Sonne und Wolken geben sich über den Tag die Klinke in die Hand. Der Wind wird in der zweiten Tageshälfte etwas auffrischen. Ansonsten bleibt es meist freundlich, es bleibt trocken bei Top-Temperaturen um 16 Grad. So wird sich das auch durch den Donnerstagmorgen ziehen. Mal etwas bewölkter, dann wieder sonnig aufgelockert. Nur in den Morgenstunden sollten Sie am Donnerstag mit Nebel rechnen. Das ganze Morgen bei 15 Grad maximal. Sie brauchen Geduld. Auf dem Stadtring wie üblich A100 Richtung Wedding. Stau im Moment zwischen Dreieck Neukölln und Kreuz Schöneberg. Hier bitte mindestens 10 Minuten mehr einplanen. Genauso wie auf der A100 Richtung Treptow zwischen Beusselstraße und Messedamm. Stockt auch auf der A115 Dreieck Nutetal Richtung Dreieck Funkturm zwischen Rastplatz Parforsheide und Spanischer Allee. In Köpenick staut es sich auf der Salvador Allende Straße zwischen Müggelheimer Damm und Friedrichshagener Straße. Außerdem voll in Neukölln auf der Hermannstraße, hier wenn Sie Richtung Reuterkiez unterwegs sind. Und der Verkehr stockt auch in Pankow und Prenzlauer Berg, Prenzlauer Promenade bis Prenzlauer Allee, hier wenn Sie stadteinwärts unterwegs sind. Kommen Sie ansonsten gut durch die Stadt und kommen Sie vor allem sicher ans Ziel.
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12: Ach, und die zwei harmonieren so fantastisch. Michael Jackson und Paul McCartney. Gleiche für Sie aus den 80ern mit The Girl Is Mine. Und los geht es jetzt mit Britney Spears aus den späten 90ern. Viel Spaß!

Selten wurde ein Streit um eine Frau so entspannt ausgetragen. 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
8: Ich bin Diana Kramer. Im wohl spektakulärsten Sabotageakt der deutschen Nachkriegsgeschichte beginnt heute der Strafprozess. Rund 4 Jahre nach den Anschlägen auf die Nord Stream Pipelines in der Ostsee muss sich ein Ukrainer vor dem hanseatischen Oberlandesgericht in Hamburg als erster der mutmaßlichen Täter verantworten.
9: Am 26. September 2022 detonierten in etwa 80 Metern Tiefe mehrere Sprengsätze. Sie rissen Lecks in die Pipelines, die ursprünglich russisches Gas durch die Ostsee transportieren sollten. Laut Anklage soll der Ukrainer Drahtzieher der Sabotageaktion gewesen sein. Er und 6 weitere sollen Wochen vorher mit einer gecharterten Segeljacht von Rügen aus gestartet sein. Bei Tauchgängen soll die Gruppe 4 mit Zeitzündern versehene Sprengsätze zum Meeresboden gebracht haben. Tanja Wagner, Nachrichtenredaktion.
8: Deutschlands Raucherinnen und Raucher müssen sich auf deutlich höhere Preise für Zigaretten einstellen. Der Finanzausschuss des Bundestags stimmt heute über eine Gesetzesnovelle für höhere Tabaksteuern ab. Morgen geht das Thema in den Bundestag, am Freitag in den Bundesrat.
10: Aktuell kostet eine Schachtel mit 20 Zigaretten im Schnitt schon gut 8 Euro. Ab dem kommenden Jahr soll sie dann schrittweise teurer werden. In 4 Jahren könnte sie dann schon bei 12 Euro liegen, Markenzigaretten sogar bei 14. Aus Spargründen drehen sich viele Raucher ihre Zigaretten selbst, aber auch beim Feinstaub. Schnitttabak ist ein ordentliches Preisplus geplant. Die Tabaklobby glaubt aber, viele Raucher werden ihre Zigaretten dann einfach illegal kaufen oder im Ausland. Ursula Winkler, Nachrichtenredaktion.
8: Nach seiner Lungenoperation hat Papst Leo nach Angaben des Vatikans eine ruhige Nacht im Krankenhaus verbracht. Im Laufe des Tages heute soll es weitere Informationen geben. Dem 71-Jährigen musste gestern der untere Lappen der rechten Lunge entfernt werden, weil sich dort ein Knoten befand. Es stellte sich heraus, dass es sich um eine bösartige Krebsart handelt. Wie es mit der Behandlung weitergehen wird, hängt nach Angaben der Ärzte davon ab, ob noch Krebszellen im Körper vorhanden sind. Der wegen Betrugs verurteilte Immobilieninvestor René Benko wechselt vom Gefängnis in den Hausarrest mit Fußfessel. Ein entsprechender Antrag des Signa-Gründers wurde vom Landgericht Innsbruck gewährt. Vor wenigen Wochen wurde Benko zu 2,5 Jahren Haft wegen Schädigung seiner Gläubiger verurteilt.
11: Herbstwetter zum Genießen ist das in diesen Tagen. Die Sonne begleitet sie durch den Mittwoch heute im Wechselspiel mit harmlosen Wolken und die Werte klettern auf bis zu 16 Grad. 13 Grad sind es im Moment, es bleibt weiter freundlich und trocken, nur der Wind wird im Laufe des Nachmittags auffrischen. Am Donnerstagmorgen 15 Grad der Spitzenwert, auch morgen werden sich Sonne und Wolken abwechseln, es bleibt weiter trocken, nur in den frühen Morgenstunden am Donnerstag sollten Sie mit Nebel rechnen. Die Polizei ist aktuell im Einsatz auf der Uhlandstraße in Wilmersdorf. Die Fahrbahn ist in beiden Richtungen zwischen Hohenzollerndamm und Günzelstraße gesperrt. Dann bitte Geduld in Köpenick auf der Salvador Allende Straße. Staut sich zwischen Müggelheimer Damm und Friedrichshagener Straße mit 10 Minuten Verzögerung. 10 Minuten mehr auch in Mariendorf und Tempelhof, Rathausstraße bis Alarichstraße, zwischen Ringstraße und Alarichplatz. Auf dem Stadtring stehen sie an, der A100 Richtung Treptow zwischen Beusselstraße und Messedamm. Auf der A100 Richtung Wedding, Stau zwischen Dreieck Neukölln und Kreuz Schöneberg. Und es gibt immer noch Einschränkungen nach einem Unfall auf der A10 in Richtung Dreieck Barnim. Zwischen Mühlenbeck und Dreieck Pankow sind die linke und die mittlere Spur gesperrt. Hier bitte mal mindestens 10 Minuten mehr einrechnen. Fahren Sie vorsichtig und kommen Sie gut durch die Stadt.
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11: Und statt Luftgitarre spielen Sie jetzt Luftklavier. Zum Meatloaf, die 90er. I would do anything for love. 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

0: Genüsslich mitgesummt zu Olivia Dean und Man I Need. Um 18 Minuten nach 11.
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1: Ein in Meditation erfahrener Mann wurde einmal gefragt, warum er trotz seiner vielen Beschäftigungen immer so gesammelt sein könne. Dieser sagte, wenn ich stehe, dann stehe ich. Wenn ich gehe, dann gehe ich. Wenn ich sitze, dann sitze ich. Wenn ich esse, dann esse ich. Wenn ich spreche, dann spreche ich. Da fielen ihm die Fragesteller ins Wort und sagten, das tun wir doch auch. Er aber sagte zu ihnen, nein, wenn ihr sitzt, dann steht ihr schon. Wenn ihr steht, dann lauft ihr schon. Wenn ihr lauft, dann seid ihr schon am Ziel.
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11: Mit Henrik Düster. Guten Tag. Nach der Berliner Abgeordnetenhauswahl gerät die Regierungsbildung ins Stocken. Grüne und SPD haben die Sondierungsgespräche mit dem Wahlsieger Linke vorerst unterbrochen. Anlass ist unter anderem die Aufnahme der umstrittenen Abgeordneten Vanessa Emde in die Linksfraktion und eine eigene Fraktionserklärung zu Israel und Palästina, die laut SPD und Grünen von vorherigen Absprachen abweicht. Auch die CDU geht auf Konfrontationskurs und warnt vor einem rot-grün-roten Bündnis. Gleichzeitig sorgt ein Streit in der Wohnungspolitik für einen weiteren Eklat. Ein geplantes Spitzengespräch zwischen Linken-Chef Luigi Pantisano und Vonovia-Vorstand Luka Mucic ist geplatzt. Pantisano sagte das Treffen kurzfristig ab, weil der Wohnungskonzern die Anwesenheit eines Journalisten abgelehnt hatte. Beide Seiten warfen sich gegenseitig Wortbruch vor. Einen Ermittlungserfolg meldete die Berliner Justiz und die Berliner Polizei. Die Behörden haben in Zusammenarbeit mit serbischen Kollegen eine Plattform für bandenmäßigen Telefonbetrug zerschlagen. Bei Razzien wurden unter anderem Wohnungen in Charlottenburg-Wilmersdorf sowie im Ausland durchsucht. Den Hauptbeschuldigten wird Beihilfe zum Computerbetrug in über 18.000 Fällen zur Last gelegt. Der bisher nachgewiesene Schaden beläuft sich auf mindestens 764.000 Euro. Die Berliner Polizei warnt zudem eindringlich vor organisierten Straßenbetrügern, die gezielt an stark frequentierten Orten der Innenstadt, großen Bahnhöfen und touristischen Brennpunkten zuschlagen. Die Täter nutzen gezielt zwei Maschen aus. Beim Spendensammelbetrug treten sie mit gefälschten Unterschriftenlisten und erfundenen Logos anonymer Hilfsorganisationen auf. Das eingesammelte Bargeld fließt vollständig in die eigene Tasche, während der Vorgang häufig gleichzeitig als Ablenkung für unbemerkte Taschendiebstähle dient. Bei der zweiten Masche, dem sogenannten Unterstützungsbetrug, täuschen die Kriminellen eine dringende persönliche Notlage vor. Die Polizei rät generell zur Wachsamkeit und betont zugleich die klare Abgrenzung dieser kriminellen Methoden vom regulären Betteln hier in Berlin.
12: Sieht recht ausgeglichen aus am Himmel über der Stadt. Sonne und Wolken wechseln sich heute fair ab. Regen kommt keiner runter. Nur der Wind, der wird über den Nachmittag noch kräftiger. Das Ganze bei Temperaturen aktuell um 15 Grad, 16 Grad heute der Spitzenwert. Morgen am Donnerstag geht's weiter mit einem Mix aus Sonne und Wolken. In den frühen Morgenstunden sollten Sie am Donnerstag mit Nebel rechnen. Und die Temperaturen steigen morgen auf bis zu 15 Grad. Gute Nachrichten aus Wilmersdorf. Der Polizeieinsatz auf der Uhlandstraße konnte inzwischen beendet werden. Die Fahrbahn ist wieder frei, hier kann es weitergehen. Da brauchen Sie Geduld, besonders viel Geduld auf der A10 Richtung Dreieck Barnim. Hier hat es heute früh einen Unfall gegeben. Zwischen Mühlenbeck und Dreieck Pankow sind die linke und die mittlere Spur gesperrt. Staut sich hier mit aktuell 30 Minuten Verzögerung. Nicht ganz so lang dauert es auf dem Stadtring. 10 Minuten Stau auf der A100 Richtung Treptow zwischen Beusselstraße und Messedamm. Und in die andere Richtung stehen sie an, A100 Richtung Wedding zwischen Oberlandstraße und Kreuzschöneberg. Stau gibt es auch in Köpenick auf der Salvador Allende Straße zwischen Müggelheimer Damm und Friedrichshagener Straße. Und in Neukölln stehen sie an auf der Hermannstraße, hier wenn sie Richtung Reuterkiez unterwegs sind. Kommen Sie gut durch die Stadt und bleiben Sie gelassen.
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12: So ein kleines bisschen träumen am Schreibtisch, das ist durchaus erlaubt. Hier sind Crowded House, Don't Dream, It's Over, auf Ihrem Radio Paradiso. Schönen Mittwoch für Sie.

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7: Ich bin Diana Kramer. Auf Getränke mit Zuckerzusatz soll künftig eine Extrasteuer anfallen. Einen entsprechenden Vorschlag für die Bundestagsfraktionen der schwarz-roten Koalition hat das Kabinett heute auf den Weg gebracht. Vor allem Softdrinks könnten damit für Verbraucher teurer werden. Der Beschluss im Bundestag steht allerdings noch aus.
8: Ab Juli müssen die Abgabe vor allem große Hersteller von zuckergesüßten Getränken wie Limo oder Cola zahlen. Bei einem Zuckergehalt ab 5 Gramm pro 100 Milliliter werden 26 Cent fällig. Bei 8 Gramm pro 100 Milliliter sind es 32 Cent. Der Staat verspricht sich von der Zuckersteuer Mehreinnahmen. Erfahrungen aus anderen Ländern zeigen aber, dass die Industrie, um Steuern zu sparen, die Rezepturen geändert und den Getränken einfach weniger Zucker zugefügt hat. Ein Effekt, den Gesundheitsexperten begrüßen. Katrin Müller, Nachrichtenredaktion.
7: Erstmals steht seit heute ein mutmaßlicher Täter der Nord Stream-Anschläge vor Gericht. Vor dem Hanseatischen Oberlandesgericht in Hamburg hat der Prozess gegen einen ukrainischen Staatsbürger begonnen. Die Bundesanwaltschaft wirft ihm Kriegsverbrechen vor. Er soll ein Sprengkommando geführt haben, das im September 2022 die Gasleitungen in der Ostsee zerstört hat. Erst vor wenigen Wochen wurde Immobilieninvestor René Benko zu 2,5 Jahren Haft wegen Schädigung seiner Gläubiger verurteilt. Nun wechselt er vom Gefängnis in den Hausarrest mit Fußfessel. Ein Antrag des Signa-Gründers wurde vom Landgericht Innsbruck gewährt.
9: Schon einige Male hatte der Anwalt von Benko versucht, seinem Mandanten die Hafterleichterung einer häuslichen Fußfessel zu verschaffen. Diesmal verfing sein Argument, dass sich Benko auf seine weiteren Prozesse nur zu Hause angemessen vorbereiten könne. Für den Ex-Milliardär ist das nach rund 20 Monaten in Untersuchungshaft sicher eine gute Nachricht. Er soll schon in den nächsten Tagen das Gefängnis verlassen dürfen. Aus Wien, Matthias Röder.
7: Die CSU fordert erneut den sofortigen Abbruch der Sondierungsgespräche zwischen SPD, Grünen und Linkspartei in Berlin. CSU-Generalsekretär Martin Huber sagte, die Berliner Linken würden sich nicht um getroffene Vereinbarungen scheren und das Antisemitismusproblem in den eigenen Reihen nicht ernst nehmen. Die Sondierungen sind aktuell unterbrochen, weil die Linken-Fraktion eine inhaltlich abweichende Erklärung zu Antisemitismus unterzeichnet hatte.
10: 15 Grad, die aktuelle Temperatur. Die Höchstwerte für heute wurden nach oben korrigiert. 17 Grad erreichen wir noch maximal. Dazu geht's weiter mit einem Mix aus Sonne und Wolken. Es bleibt trocken. Nur über den Nachmittag wird der Wind zulegen. Am Donnerstagmorgen wird es ziemlich ähnlich weitergehen. Mit einem Mix aus Sonne und Wolken, ohne Regen und bei morgen 16 Grad. Maximal. Es gibt ein Update von der A10 Richtung Dreieck Barnim. Hier hat es heute früh einen Unfall gegeben. Zwischen Mühlenbeck und Dreieck Pankow ist im Moment nur noch die rechte Spur gesperrt, staut sich mit 25 Minuten Verzögerung. 10 Minuten mehr sollten Sie einplanen auf dem Stadtring, der A100 Richtung Wedding, zwischen Oberlandstraße und Kreuz Schöneberg. Auf der A100 Richtung Treptow stehen Sie an zwischen Jakob-Kaiser-Platz und Dreieck Funkturm. Voll ist es auch in Köpenick auf der Salvador-Allende-Straße. Stau hier zwischen Mögelheimer Damm und Friedrichshagener-Straße. Und in Neukölln haben wir eine Autoschlange auf der Hermannstraße zwischen A100 Britzer Damm und Selchior-Straße Richtung Reuter-Kiez. Kommen Sie gut durch die Stadt und fahren Sie vorsichtig.
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10: 4:12. Sie starten in die Mittagspause mit dem gemütlichen Mittwochsgefühl. Gleich Michael Patrick Kelly mit Blurry Eyes. Außerdem aus den 90ern dabei No Mercy mit Where Do You Go? Und das hier ist Erdjohn aus den 80ern mit Nikita hier auf ihrem Radio Paradiso.

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0: 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Die größten Worte der Menschheitsgeschichte. Januar 1979 in San Diego, Kalifornien. Brenda Spencer schießt aus ihrem Elternhaus auf die gegenüberliegende Schule. Dabei tötet die 16-Jährige den Schulleiter und den Hausmeister. Sie verletzt mehrere Schüler. Als Begründung sagt sie später: Ich mag Montage nicht. Bob Geldof verarbeitet den Amoklauf später in dem Lied I Don't Like Mondays. Es wird der erfolgreichste Song der Boomtown-Rats.
1: Niemand wird heute zur Schule gehen. Sie sorgt dafür, dass sie zu Hause bleiben. Daddy versteht es nicht. Er hat immer gesagt, dass sie die Beste ist. Und er kann keine Gründe sehen, denn es gibt keine Gründe. Welchen Grund musst du sehen? Sag mir, warum. Ich mag Montage nicht.
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16: Mit Henrik Düster. Guten Tag. Die Sondierungsgespräche über ein rot-grün-rotes Regierungsbündnis hier in Berlin, die liegen auf Eis. Grüne und SPD unterbrachen die Verhandlungen überraschend nach der konstituierenden Sitzung der neuen Linksfraktion. Auslöser ist ein Fraktionsbeschluss zum Umgang mit Antisemitismus. Die Spitzen von SPD und Grünen wollen prüfen, inwiefern dieses Papier von einer zuvor geschlossenen Dreiervereinbarung abweicht, die auch klare Sanktionen bis zum Fraktionsausschluss vorsah. Für zusätzlichen Stoff sorgt die Aufnahme der Abgeordneten Vanessa Emde, die wegen ihrer Haltung zu Israel und Palästina in der Kritik steht. Grünen-Chefin Nina Stahr betonte jedoch, dass man weiterhin gesprächsbereit sei und nun eine Klärung von der Linken erwarte. Linke-Fraktionschef Tobias Schulze zeigte sich überrascht und bekräftigte, dass das Papier der Fraktion das Bekenntnis zu Israels Existenzrecht sowie zum Schutz jüdischen Lebens uneingeschränkt garantiere. An der Charité wird unterdessen heute ein bedeutender Meilenstein in der Infektionsmedizin gesetzt. Das Universitätsklinikum eröffnet das neue Forschungszentrum BeCure. Es soll Therapien entwickeln, um HIV und chronische Viruserkrankungen wie Hepatitis B ohne lebenslange Medikamenteneinnahme zu heilen oder dauerhaft zu kontrollieren. Zur Eröffnung wird auch der sogenannte zweite Berliner Patient erwartet, einer von weltweit lediglich 13 Menschen, die nach einer Stammzelltransplantation im Rahmen einer Krebstherapie als von HIV geheilt gelten. In der City West verzögert sich indes die Sanierung des denkmalgeschützten Hutmacherhauses am Bahnhof Zoo, der Tagesspiegel berichtet. Die seit 2021 laufenden Arbeiten am 16-stöckigen Hochhaus haben ihren ursprünglichen Zeitplan weit verfehlt. Zwar kündigte die Eigentümerin Bayerische Hausbau an, dass die Außengerüste und der Schutztunnel im November abgebaut werden sollen, der umfassende Innenausbau der oberen Etagen stockt jedoch weiterhin. Bislang fehlt für die leerstehenden Bürogeschosse ein großflächiger Hauptmieter. Während im Sockelgeschoss Gastronomiebetriebe geöffnet sind, bleibt die Zukunft des historischen Hochhauses als moderner Bürostandort vorerst in der Schwebe.
17: Freundlicher Herbstmittwoch heute bei einem Mix aus Sonne und Wolken, auch wenn mal ein paar dichtere Wolken heute aufkommen. Die bringen keinen Regen mit. Dazu steigen die Temperaturen noch auf bis zu 17 Grad. 14 Grad sind es im Moment. Auch morgen am Donnerstag geht's trocken weiter. Mal dichter bewölkt, dann wieder sonnig aufgelockert. Und die Temperaturen steigen morgen auf bis zu 16 Grad. Sie stehen an immer noch auf dem Stadtring, der A100 Richtung Wedding, zwischen Oberlandstraße und Kreuz Schöneberg. Und auf der A100 Richtung Treptow, Stau zwischen Jakob-Kaiser-Platz und Dreieck-Funkturm. In beiden Fällen bitte 10 Minuten mehr einplanen. 10 Minuten mehr sind es auch in Köpenick auf der Salvador-Allende-Straße, zwischen Mögelheimer Damm und Friedrichshagener Straße. Und Sie brauchen Geduld auch noch auf der A10 in Richtung Dreieck Barnim. Hier hat es heute früh einen Unfall gegeben. Zwischen Mühlenbeck und Dreieck Pankow ist noch die rechte Spur gesperrt, staut sich hier mit mindestens 20 Minuten mehr. Kommen Sie ansonsten gut durch die Stadt und fahren Sie vorsichtig.
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17: Und Sie haben in diesem Monat nicht nur die Möglichkeit, das Projekt Senioren für Senioren zu unterstützen, sondern auch wieder Ihren Namen in den Lostopf zu werfen. Für die Chance auf eine Auszeit zu zweit im Schlosshotel Flesensee. Und das einfach nur mit Ihrem Herz-Emoji.
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0: Sonnenmusik. Musik, die die Seele wärmt. Ed Sheeran und Martin Garrix mit Repeat It hier auf ihrem Radio Paradiso. Und von wärmender Musik jetzt zu Methoden, die ihren Körper wärmen, jetzt wo es langsam kühler wird im Herbst. Es ist nämlich durchaus möglich, noch ein bisschen draußen zu sitzen, ohne sich alles abzufrieren. Kollege Ronny Thorau aus der Radio Paradiso Redaktion. Ronny, vielleicht mal von größerem Aufwand wie Heizstrahlern, Wärmepilzen und Lagerfeuern abgesehen. Wie hält man sich im Herbst draußen gemütlich warm?
1: Erstmal zählt die Location. Es ist viel leichter, sich eine kleine Ecke warm zu halten, als zum Beispiel eine offene Terrasse oder den ganzen Balkon. Und beim Warmhalten einer kleinen Ecke ist Windschutz ganz entscheidend. Also geschickt Hauswand, Markisen, Pflanzen oder ähnliches nutzen, um die Ecke abzuschotten. Außerdem sollte man was gegen kalte Oberflächen tun, also zum Beispiel gut isolierte Kissen auf die Sessel drapieren oder einen guten Outdoor-Teppich hinlegen.
0: Und dann am besten ein warmes Getränk in die Hand, oder?
1: Ja, auch eine gute Idee. Wärmendes von innen sozusagen. Da ist allerdings ein bisschen Vorsicht angebracht vor falschen Freunden. Ein heißer Glühwein zum Beispiel. Also Alkohol wärmt nur scheinbar. Eigentlich werden dadurch unsere Blutgefäße erweitert und wir frieren dann schneller. Besser wärmt Tee mit Ingwer zum Beispiel oder heißer Kakao, heiße Fruchtsäfte aus der Thermoskanne oder auch Eintöpfe oder Suppen. Und nicht zu unterschätzen sind auch so psychologische Aufwärmeffekte. Weil einfach eine bunte Herbstdeko oder warmes Licht sorgen für eine höhere gefühlte Temperatur beim draußen sitzen.
0: Okay, spannend. Danke dir, Ronny. So warmes Licht und ein heißer Kakao, ein heißer Kaffee, die tun auch drinnen gut, jetzt im Büro, für ihren gemütlichen Arbeitstag. Wir begleiten Sie hier auf Ihrem Radio Paradiso mit den besten Hits zum Wohlfühlen und entspannen.

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13: Ich bin Diana Kramer. Die schwarz-rote Koalition hat ihren Streit über eine Steuer auf zuckerhaltige Getränke beigelegt. Ab Juli kommenden Jahres sollen laut einem Kabinettsbeschluss je nach Zuckergehalt 26 oder 32 Cent steuerfällig werden. Kleine Hersteller mit weniger als 1 Million Litern im Jahr sollen davon ausgenommen sein.
14: Mit der Steuer will Finanzminister Lars Klingbeil Geld für den Bundeshaushalt einnehmen und zugleich die Hersteller dazu bringen, den Zuckergehalt ihrer Getränke zu senken. Für 2027 rechnet die Bundesregierung mit rund 690 Millionen Euro Einnahmen. Kritik kommt aus der Union. Hessens Ministerpräsident Boris Rhein nennt die Abgabe eine Teuersteuer. Sie belastet die Bürger zusätzlich und gefährde Arbeitsplätze in der Getränkeindustrie. Auch andere unionsgeführte Länder hatten sich zuletzt gegen die Steuer ausgesprochen. Thomas Bleskin, Nachrichtenredaktion.
13: Auch Zigaretten werden teurer. Der Finanzausschuss des Bundestags hat heute für höhere Tabaksteuern gestimmt. Zwischen 2027 und 2030 steigen die Steuern schrittweise. Eine Packung mit 20 Zigaretten könnte 2030 fast 12 Euro kosten. Aktuell sind es im Schnitt um 8 Euro. Auch Drehtabak, Shisha-Tabak und E-Zigaretten sollen teurer werden. Große Sorge um den Papst. Leo XIV. Ist an Lungenkrebs erkrankt. Das gaben seine Ärzte am Abend nach einer Operation bekannt. Im Krankenhaus soll sich der Papst jetzt etwa eine Woche erholen. Wie es mit seiner Therapie dann weitergeht, ist noch offen.
15: Die Stimmung hier im Vatikan schwankt zwischen Unsicherheit und Hoffnung. Gut ist, dass der Tumor früh entdeckt wurde. Doch ein Teil von Leos rechten Lungenflügel wurde entfernt. Der Eingriff ist gut verlaufen. 3 Stunden lang lag der Papst hier im OP. Aber ein Rückfall ist möglich. Leo schien bisher immer gesund, hat ein Fitnessstudio in seinem Apartment hier. Trotz allem wirkt er aber gefasst. Auch sein Bruder wird gerade in den USA behandelt. Auch er hat Krebs. Claudia Wächter, Rom.
13: Der Gewinner des Rekord-Euro-Jackpots von 120 Millionen Euro ist gefunden. Der 35-Jährige aus dem Kreis Mettmann bei Düsseldorf wurde telefonisch über seinen Gewinn informiert. Er sei überwältigt und völlig sprachlos gewesen, teilte der Online-Anbieter Lotto24 mit. Für die Ziehung am Dienstag hatte der Mann den Tippschein eher zufällig und kurzfristig ausgefüllt. Sein Einsatz lag bei 36,80 Euro.
16: das Wetter zum Genießen ist es in diesen Tagen. Die Sonne begleitet sie durch den Mittwoch im Wechselspiel mit harmlosen Wolken. Und die Werte klettern heute auf bis zu 17 Grad. 15 Grad sind es im Moment. Am Donnerstagmorgen wird es recht ähnlich weitergehen. Mal etwas bewölkter, dann wieder sonnig aufgelockert. Regen ist weiterhin nicht in Sicht. Und die Temperaturen steigen morgen auf bis zu 16 Grad. Besonders viel Geduld brauchen Sie immer noch auf der A10 Richtung Dreieck Barnim. Zwischen Mühlenbeck und Dreieck Pankow ist die rechte Spur gesperrt nach einem Unfall heute früh. Staut sich hier mit 20 Minuten Verzögerung. Dann haben wir die üblichen 10 Minuten mehr auf dem Stadtring, der A100 Richtung Treptow, zwischen Jakob-Kaiser-Platz und Dreieck Funkturm. Auf der A100 Richtung Wedding stehen Sie an zwischen Oberlandstraße und Kreuz Schöneberg. Und auch in Köpenick haben wir eine Autoschlange auf der Salvador-Allende-Straße zwischen Mögelheimer Damm und Friedrichshagener Straße. Kommen Sie gut durch die Stadt und kommen Sie sicher an Ihr Ziel.
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16: Und jetzt zücken Sie die Luftgitarre zu Michael Jackson und Black or White.

0: Auch ein Superstar wie Taylor Swift hat ganz irdische Probleme. Da hat sie sich gerade eine neue Villa gekauft mit ihrem Mann Travis Kelce, wollten sich da gemütlich abschotten vor neugierigen Blicken. Und dann kommen die Nachbarn ins Spiel und machen einen Strich durch die Rechnung. Irgendwie auch verständlich, dieser geplante Sichtschutz von Taylor Swift, der würde nämlich auch für die Nachbarn den Blick auf den naheliegenden See verdecken. Das finden die nicht so gut und deshalb müssen Taylor Swift und ihr Mann jetzt ein bisschen umplanen. Aber ich gehe mal stark davon aus, dass das auch noch im Budget drin ist.
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2: Wenn Sie es so richtig, richtig kalt mögen und winterlich und weihnachtlich vielleicht auch sogar, dann können Sie noch ein bisschen warten, bis es hier so richtig kalt wird. 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
3: 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Wir gehen auf eine Polarlicht-Safari.
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0: Wieso? Die Gedanken zum Auftanken. Die größten Worte der Menschheitsgeschichte. Am 8. Mai 1985 spricht Bundespräsident Richard von Weizsäcker im Deutschen Bundestag. Es ist der 40. Jahrestag der Befreiung vom Nationalsozialismus.
1: Als dann am Ende des Krieges die ganze unsagbare Wahrheit des Holocaust herauskam, da beriefen sich allzu viele von uns darauf, nichts gewusst oder auch nur geahnt zu haben. Kein fühlender Mensch erwartet von ihnen, ein Büßerhemd zu tragen, nur weil sie Deutsche sind. Aber die Vorfahren haben ihnen eine schwere Erbschaft hinterlassen. Es geht nicht darum, Vergangenheit zu bewältigen, das kann man gar nicht. Sie lässt sich ja nicht nachträglich ändern oder ungeschehen machen. Wer aber vor der Vergangenheit die Augen verschließt, der wird am Ende blind für die Gegenwart.
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11: Michał Trotzki, guten Tag. Nach der Unterbrechung der Gespräche von Linken, Grünen und SPD hier in Berlin haben die Grünen erklärt, sie seien offen für eine weitere Sondierung. Grünen-Chefin Nina Stahr verlangte aber, dass die Linke erklären müsse, welche Vereinbarung mit der Fraktion geschlossen wurde. Nina Stahr bezog sich auf die letzte Woche getroffene Verabredung zum Thema Antisemitismus. Nun sei man überrascht, dass der Fraktion etwas, Zitat, anderes vorgelegt wurde zum Unterschreiben. Von den Linken heißt es, alle Türen seien für weitere Gespräche offen. In der City West verzögert sich die Sanierung des denkmalgeschützten Hutmacherhauses am Bahnhof Zoo immer weiter. Die Arbeiten laufen ja bereits seit 5 Jahren. Nun kündigte die Eigentümerin, das ist die Bayerische Hausbau, an, dass die Außengerüste abgebaut werden sollen. Dennoch ist der umfassende Innenausbau der oberen Etage zum Stillstand gekommen. Es fehle ein Mieter, der die leerstehenden Bürogeschosse haben will, heißt es weiter. Das BSW im Brandenburger Landtag hat sich offen für eine Zusammenarbeit mit der AfD ausgesprochen. Fraktionschef Nils-Olaf Lüders sagte, wenn es im Interesse der Brandenburger um Mehrheiten geht, werde sich das BSW dem nicht versperren. Lüders sagte weiter, eine Brandmauer lehne seine Fraktion ebenso ab wie die Kollegen in Sachsen-Anhalt. Von der Brandenburger AfD heißt es bereits, es gäbe viele Möglichkeiten für gemeinsame Anträge, beispielsweise in der Russlandpolitik.
12: 16 Grad die aktuelle Temperatur. Die Werte steigen noch auf bis zu 17 Grad. Es geht weiter mit einem Mix aus Sonne und Wolken und jetzt am Nachmittag frischt der Wind nochmal auf. Ansonsten meist freundlich und trocken. So wird sich auch der Donnerstagmorgen gestalten. Mal bewölkter, dann wieder sonnig aufgelockert, ohne Regen. Und die Temperaturen steigen am Donnerstag auf bis zu 16 Grad. Vorsicht bitte im Landkreis Märkisch-Oderland und in Berlin. Zwischen Hönow und der Louis-Lewin-Straße in Hellersdorf gibt es in beiden Richtungen eine Ölspur. Hier bitte ganz besonders achtsam fahren. Dann haben wir einen Liegenbleiber auf der A111 Richtung Oranienburg. Im Tunnelortskern Tegel ist deshalb die rechte Spur gesperrt. Und besonders viel Geduld brauchen Sie auf der A2, das ist Berlin Richtung Magdeburg. Nach einem Unfall zwischen Wolin und Ciesa ist nur die linke Spur frei. Es staut sich davor mit aktuell 90 Minuten Verzögerung. Behalten Sie die Nerven und kommen Sie gut und vor allem sicher an Ihr Ziel.
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12: Weiß kommt zurück. Als Film. Voraussichtlich 2028 mit Austin Butler und Michael B. Jordan in den Hauptrollen. Können Sie darauf gespannt sein? Und bis dahin die großartige Musik aus Miami Vice, aus dem Original genießen. Hier ist Jan Hemmer mit Crockett's Theme.

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8: Ich bin Thomas Brockt. Die schwarz-rote Koalition hat ihren Streit über eine Steuer auf zuckergesüßte Getränke beigelegt. Ab Juli 2027 sollen laut einem Kabinettsbeschluss je nach Zuckergehalt 26 oder 32 Cent Steuer fällig werden. Kleine Hersteller mit weniger als 1 Million Litern im Jahr sollen davon ausgenommen sein.
9: Mit der Steuer will Finanzminister Lars Klingbeil Geld für den Bundeshaushalt einnehmen und zugleich die Hersteller dazu bringen, den Zuckergehalt ihrer Getränke zu senken. Für 2027 rechnet die Bundesregierung mit rund 690 Millionen Euro Einnahmen. Kritik kommt aus der Union. Hessens Ministerpräsident Boris Rhein nennt die Abgabe eine Teuersteuer. Sie belastet die Bürger zusätzlich und gefährde Arbeitsplätze in der Getränkeindustrie. Thomas Bleskin, Nachrichtenredaktion.
8: Rund 4 Jahre nach dem Anschlag auf die Nord Stream Pipelines in der Ostsee hat in Hamburg der Prozess gegen einen der mutmaßlichen Täter begonnen. Der Ukrainer muss sich unter anderem wegen des Vorwurfs eines Kriegsverbrechens verantworten. Die Bundesanwaltschaft wirft ihm außerdem die Herbeiführung von Sprengstoffexplosionen, Zerstörung von Bauwerken sowie die Störung öffentlicher Betriebe vor. Die Anschläge auf die Nord Stream Gasleitungen hatten im September 2022 weltweit für Schlagzeilen gesorgt. Vor wenigen Wochen wurde Immobilieninvestor René Benko zu 2,5 Jahren Haft wegen Schädigung seiner Gläubiger verurteilt. Nun wechselt er vom Gefängnis in den Hausarrest mit Fußfessel. Ein entsprechender Antrag des Signa-Gründers wurde vom Landesgericht Innsbruck gewährt.
10: Schon einige Male hatte der Anwalt von Benko versucht, seinem Mandanten die Hafterleichterung einer häuslichen Fußfessel zu verschaffen. Diesmal verfing sein Argument, dass sich Benko auf seine weiteren Prozesse nur zu Hause angemessen vorbereiten könne. Für den Ex-Milliardär ist das nach rund 20 Monaten in Untersuchungshaft sicher eine gute Nachricht. Er soll schon in den nächsten Tagen das Gefängnis verlassen dürfen. Aus Wien, Matthias Röder.
8: Zigaretten werden teurer. Der Finanzausschuss des Bundestags hat heute für höhere Tabaksteuern gestimmt. Zwischen 2027 und 2030 steigen die Steuern schrittweise. Eine Packung mit 20 Zigaretten könnte 2030 fast 12 Euro kosten. Aktuell sind es im Schnitt um 8 Euro. Auch Drehtabak, Shisha-Tabak und E-Zigaretten werden teurer.
11: Ja, die Sonne gibt's umsonst und die kommt heute immer mal wieder zu uns durch. Sind einige Wolken unterwegs, zwischendurch aber sonnig. Regen ist auf jeden Fall nicht mit dabei. Bleibt trocken heute, 16 Grad die aktuelle Temperatur. 16 Grad erwarten wir dann auch morgen am Donnerstag. Auch hier einige dichte Wolkenfelder und zwischendurch ein bisschen Sonne. Am Freitag dann nochmal freundlicher. Viel Sonne, weniger Wolken bei Topwerten von 15 bis 19 Grad. Achtung Autofahrer, Vorsicht bitte einmal auf der A10, östlicher Berliner Ring Richtung Dreieck Spreeau. Zwischen Freienbrink und Dreieck Spreeau, da liegen Gegenstände auf der mittleren Spur. Dann A111 Richtung Oranienburg. Im Tunnel Ortskern Tegel ist die rechte Spur gesperrt, da steht ein defektes Fahrzeug. Stau haben wir auf dem Stadtring Richtung Triebdom zwischen Wechsstraße und Buschkrugallee und auf dem Stadtring Richtung Wedding zwischen Oberlandstraße und dem Kreuz Schöneberg und Baustellenstau auch heute natürlich in Köpenick auf der Salvador-Allende-Straße zwischen Müggelheimer Damm und Friedrichshagener Straße im Moment 10 bis 15 Minuten mehr. Eben unterwegs eine gute, vor allem auch sichere Fahrt. Kommen Sie gut an.
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11: Ja, lange muss man sagen, ging es schon in eine gute, in die richtige Richtung. Der neue Welthungerindex allerdings, der zeigt jetzt wieder eine deutliche Verschlechterung der Hungersituation auf der Welt. Darüber sprechen wir gleich hier. Unter anderem nach LP habe ich Lost on You und jetzt tanzen wir rein in diesen herbstlichen Mittwochnachmittag mit Lionel Richie, Dancing on the Ceiling.

0: Tina Turner, I don't wanna lose you, hier auf ihrem Radio Paradiso. Und eigentlich ging es bei der Überwindung von Hunger weltweit über viele Jahre richtig gut voran. Doch dieser Trend, der ist inzwischen leider gebrochen. Der neue Welthungerindex zeigt, der Hunger auf der Welt, der hat wieder spürbar zugenommen. Marlene Thieme ist die Präsidentin der Welthungerhilfe. Frau Thieme, was sind denn die Gründe dafür, dass der Hunger wieder zunimmt?
1: Ja, da spielen Kriege und bewaffnete Konflikte schon eine ganz wichtige Rolle. Aber dazu kommen extreme Wetterereignisse wie Dürren und Überschwemmungen infolge des Klimawandels. Das Phänomen El Niño droht die Lage in diesem Winter zusätzlich zu verschärfen. Auch wirtschaftliche Krisen aus dem Krieg zwischen USA und Iran mit gestörten Handelswegen und vor allem gestiegenen Preisen führen zu deutlich mehr Hunger. Besonders hart trifft das Menschen in den Ländern Afrikas und Asiens. Gerade ärmere Familien müssen dann bei Lebensmitteln sparen. Für Kinder kann eine solche Mangelernährung lebenslange Folgen haben. Entscheidend ist also nicht allein, ob genügend Lebensmittel vorhanden sind, sondern ob die Menschen sie auch bekommen und vor allem bezahlen können.
0: Dankeschön, Frau Thieme. Der aktuelle Welthungerindex zeigt einen weltweiten Rückschritt. Gleichzeitig machen Fortschritte in einzelnen Ländern aber deutlich, es gibt Lösungen, um Hunger zu überwinden. Dafür braucht es langfristige Investitionen und gemeinsames politisches Handeln, bevor aus Krisen Hungerkatastrophen werden. Mehr Infos zum Welthungerindex zur aktuellen Situation finden Sie auch online unter welthungerhilfe.de.

0: Na? Trinken nicht mehr erlaubt. Ab morgen gilt in ganz Deutschland auf allen Bahnhöfen der Deutschen Bahn ein Alkoholverbot. Gleich eins der Themen bei Jörg Trotzki in Hauptstadt kompakt.
1: 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Die größten Worte der Menschheitsgeschichte. Was ist Liebe? Die Antwort der Bibel ist 2000 Jahre alt. Dennoch, diese Worte begleiten, trösten und inspirieren Liebende und nach Liebe Suchende bis heute.
2: Die Liebe ist langmütig und freundlich, gütig und ohne Eifersucht. Sie prahlt nicht, sie bläht sich nicht auf. Sie achtet auf das, was sich schickt. Sie sucht keinen Vorteil. Sie wird nicht bitter durch bittere Erfahrung. Sie rechnet das Böse nicht zu. Sie trauert über das Unrecht und freut sich über die Wahrheit. Sie erträgt alles. Sie glaubt alles. Sie hofft alles. Sie duldet alles. Unvergänglich ist die Liebe. Prophetische Rede verhallt, ekstatische Rufe verwehen. Erkenntnis wird zunichte. Es bleiben Glaube, Hoffnung und Liebe. Diese drei. Aber die größte unter ihnen ist die Liebe.
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4: Mitja Trotzki, guten Tag. Ab morgen gilt in ganz Deutschland auf allen Bahnhöfen der Deutschen Bahn ein Alkoholverbot. In einigen Kommunen, so beispielsweise in Brandenburg, zählen auch Bahnhofsvorplätze dazu. In den Geschäften der Bahn könne natürlich weiterhin Alkohol gekauft werden, heißt es weiter, nur getrunken werden darf er eben nicht überall dort, wo die Bahn das Hausrecht hat. Die Bahn sagt, sie komme damit vor allem Kundenwünschen entgegen, die sich ein sauberes und sicheres Umfeld wünschen. Hier in Berlin gilt das Alkoholverbot schon am Zoo- und Ostbahnhof, seit Mai, seit September auch am Hauptbahnhof. Brandenburgs Verkehrsminister Krumbach sagte, er wolle ein Alkoholverbot auch in den Regiozügen und im öffentlichen Nahverkehr prüfen lassen. Erst nach einem Schuss aus einer Dienstwaffe und mithilfe eines Tasers konnte ein rabiater Autofahrer hier in Berlin gestoppt werden. Der 40-Jährige sei mit seinem Wagen in der Chausseestraße in Mitte zunächst auf einem Radweg gefahren, sagte man uns. Radfahrer seien dabei abgedrängt worden oder sprangen von ihren Rädern. Erst auf der Kalibknechtstraße konnte der Mann gestoppt werden, heißt es weiter, beschleunigte dann aber wieder und fuhr auf einen Beamten zu. Daraufhin gab der Polizist einen Schuss ab, der den Autofahrer am Bein traf. Weil der Autofahrer sich bei seiner Festnahme wehrte, kam ein Taser zum Einsatz, heißt es weiter. So wie es aussieht, hatte der 40-Jährige an einem illegalen Autorennen teilgenommen. Die Europa-Universität in Frankfurt-Oder ist der globalen Koalition für ukrainische Studien beigetreten. Damit ist es die erste staatliche Hochschule in Deutschland, die dem internationalen Netzwerk angehört. Mit dem Beitritt verpflichtet sich die Viadrina dazu, ihre Ukraine-Studien weiter auszubauen. Dazu zählen Lehre und Forschung. Viadrina-Präsident Eduard Mühle betonte, dass die Kooperation auch als gesellschaftlicher Gegenwind zum russischen Angriffskrieg zu verstehen ist. Das Netzwerk selbst wurde erst vor 2 Jahren von Olena Selenska ins Leben gerufen, der Frau des ukrainischen Präsidenten Volodymyr Selenskyj.
5: Dankeschön, Jörg. So sind ein paar Wolken unterwegs, zwischendurch aber auch ein bisschen Sonne mit dabei. Regenwolken auf jeden Fall nicht und die Temperaturen sind auch okay. 16 Grad messen wir im Moment und auch morgen am Donnerstag insgesamt einige Wolken, aber auch hier zwischendurch etwas Sonne. Das Ganze bei Topwerten von 14 bis 16 Grad. Stau haben wir auf der A111 stadtauswärts vor dem Tunnel Tegel-Ortskern. Mittlerweile eine gute halbe Stunde. Auch auf den Umfahrungsstrecken ist es echt voll. Auf dem Stadtring Richtung Treptow Stau zwischen Wechsstraße und Buschkrugallee. Ebenso auf dem Stadtring Richtung Wedding zwischen Oberlandstraße und dem Kreuz Schöneberg jeweils 10 Minuten mehr. Und Baustellenstau gibt es in Köpenick auf der Salvador-Allende-Straße zwischen Müggelheimer Damm und Friedrichshagener Straße. Auch hier 10 Minuten obendrauf. Ihnen unterwegs eine gute, vor allem auch sichere Fahrt. Kommen Sie gut an.
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5: Um 5 Minuten nach 2:30. Schönen Mittwochnachmittag und unser nächster Herzchensong. Der ist auch schon auf den Weg zu Ihnen. Kommt noch diese halbe Stunde. Unter anderem nach Phil Collins mit Two Hearts und das hier Boyzone. Das sind die späten 90er mit No Matter What. Kommen Sie gut durch die Wochenmitte.

0: Mr. Phil Collins, Two Hearts auf ihrem Radio Paradiso. Und das passt wunderbar. Jetzt mal gut aufgepasst.
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0: Callum Scott, you are the reason auf ihrem Radio. Paradiso, unser Herzchensong der Stunde. Und mir tut der rechte Arm gerade wirklich weh. Ist eine beginnende Sehnscheidenentzündung. So viele Herzchen kommen hier reingeflogen. Vielen, vielen Dank dafür. Jetzt sind schon wieder neue da. Also werde ich gleich noch beantworten mit einem Herzchen zurück. Sie spenden ihre Herzchen und tun damit etwas Gutes. Das ist der Deal mit unseren Herzchensongs. 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Zum Beispiel hier per WhatsApp ans Studiophone an die 030 80 500 und die 80. Jetzt kommen wir aber zu einem Film, zu einem Kinofilm, der kitzelt an einem Gefühl, das man hat, wenn man so einen richtigen Albtraum erlebt. Stellen Sie sich mal vor, Sie sind unter Wasser, Sie tauchen ganz, ganz tief. Sie genießen die Unterwasserlandschaft und dann werden Sie von einem Wal verschluckt. Genau das passiert dem im Survival-Thriller Whalefall. Ab morgen läuft er bei uns im Kino und das klingt, muss ich sagen, schon so richtig beklemmt.
1: Ich bin der Wal! Helf mir!
2: Jay, was wirst du tun? Dich deinem Schicksal ergeben? Erinnere dich. Überleben ist kein Zufall. Wenn du nicht auf mich hörst, gehst du drauf.
0: Whalefall, gefangen im Bauch eines Wals. Ganz großes Kino, das Sie ab morgen auf der richtig großen Leinwand sehen können. 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Jetzt für Sie London Beat. 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
5: Ich bin Thomas Brockt. Kinder unter 13 Jahren sollen in Deutschland künftig grundsätzlich keine sozialen Netzwerke wie TikTok, Snapchat oder Instagram mehr nutzen dürfen. Das Bundeskabinett hat dafür Eckpunkte beschlossen, die gelten sollen, bis es eine EU-weite Regelung gibt.
6: Die deutschen Social-Media-Beschränkungen müssen noch durchs Kabinett, dann durch Bundestag und Bundesrat. Das kann also noch Monate dauern, bis die in Kraft treten. Damit kommen sie aber vielleicht immer noch schneller als die EU-Regeln. Inhaltlich schält sich aber eine ungefähr gleiche Linie heraus. Unter 13 Jahren kein Social Media, danach nur eingeschränkt. Und es soll strengere Vorgaben für die Plattformen geben, insbesondere suchtfördernde Algorithmen für Jugendliche zu unterlassen. Solche Vorgaben an die Plattformen lassen sich allerdings nur von der EU wirksam durchsetzen. Ronny Thorau, Berlin.
5: Die Bundesregierung hat auch eine Steuer auf zuckerhaltige Getränke auf den Weg gebracht. Betroffen sind Softdrinks mit mindestens 5 Gramm Zucker pro 100 Milliliter, also Limonaden, Eistees, Energydrinks oder Fruchtsaftgetränke mit Zuckerzusatz. Die Steuer soll ab Juli 2027 gelten und in 2 Stufen je nach Zuckergehalt erhoben werden. Laut Finanzministerium könnte der Bund damit 690 Millionen Euro im kommenden Jahr einnehmen. Schwere Unwetter haben in vielen Regionen Griechenlands Schäden angerichtet. In einigen Gegenden fiel der Strom aus. Auch der Fährverkehr ist stark eingeschränkt.
7: Die heftigen Unwetter haben vielen Urlaubern die Ferien vermiest. Flüge nach Rhodos mussten nach Kreta umgeleitet werden. In zahlreichen Regionen fiel innerhalb von nur 12 Stunden so viel Regen wie sonst im gesamten Oktober. In der Ägäis peitschen schwere Stürme über das Meer. Die meisten Fähren bleiben in den Häfen. Takisaphos, Athen.
5: Rund 4 Jahre nach dem Anschlag auf die Nord Stream Pipelines in der Ostsee hat in Hamburg der Prozess gegen einen der mutmaßlichen Täter begonnen. Der Ukrainer muss sich unter anderem wegen des Vorwurfs eines Kriegsverbrechens verantworten. Die Bundesanwaltschaft wirft ihm außerdem die Herbeiführung von Sprengstoffexplosionen, Zerstörung von Bauwerken sowie die Störung öffentlicher Betriebe vor. Die Anschläge auf die Nord Stream Gasleitungen hatten im September 2022 weltweit für Schlagzeilen gesorgt.
8: Herbstlich frischen Wind haben wir heute Nachmittag. Aus westlicher Richtung einzelne Böen mit dabei. Ansonsten Sonne und Wolken im Mix bei Topwerten von aktuell um die 16 Grad. Schönes Herbstwetter für uns und das gibt's dann auch morgen nochmal am Donnerstag. Sonne und einige Wolken im Mix. Es bleibt regenfrei bei ebenso 14 bis 16 Grad in und um Berlin.
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8: Ein bisschen Stau gibt's auf dem Stadtring Richtung Treptow. 10 Minuten zwischen Wechsstraße und Buschkrugallee. Ebenso auf dem Stadtring Richtung Wedding zwischen Oberlandstraße und dem Kreuz Schöneberg. In Neukölln, Hermannstraße, zwischen A100, Pritzerdamm und Selchower Straße haben wir Stau Richtung Reuter, Kiez und Baustellenstau auch heute in Köpenick auf der Salvador-Allende-Straße zwischen Müggelheimer Damm und Friedrichshagener Straße 10 Minuten mehr. Ihnen unterwegs eine gute, vor allem auch sichere Fahrt. Kommen Sie gut an.
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8: Ja, die Grillsaison ist vorbei. Die halbleeren Grillsoßen, die haben wir aber noch zuhauf im Kühlschrank zu stehen. Und was wir damit denn jetzt noch so Leckeres anstellen können, dazu gibt's hier bei uns gleich ein paar Tipps nach Murrayhead, One Night in Bangkok und das hier, die 90er Sir Elton John aus dem Film König der Löwen. Da haben wir es alle gelernt. Der Kreislauf des Lebens. Hier ist Circle of Life.

0: Harriet. One Night in Bangkok hier auf Ihrem Radio Paradiso, 3:10. Und wenn jetzt noch der Grill angeworfen wird bei Ihnen zu Hause, dann wahrscheinlich nur noch zum Saubermachen des Rosts am Ende der Saison nochmal alles abbrennen, so nennt man das. Die wirkliche Grillsaison an sich, die ist leider vorbei. Aber im Kühlschrank, da gibt es noch einige Reste, vor allem einige Soßen, und die haben wir alle nur zur Hälfte leer gemacht. Die stehen rum, die nehmen Platz weg. Deshalb haben wir jetzt hier ein paar Tipps, was Sie damit noch machen können. Thomas Bremser aus der Paradiso-Redaktion. Thomas, wenn die Soße noch gut ist, wofür kann ich die Reste jetzt noch verwenden?
1: Knoblauch- und Cocktailsoßen eignen sich perfekt fürs Dressing über einen frischen Rohkostsalat. Cocktailsoße mit Joghurt verrührt ergibt eine Art Remoulade, passend für einen Thunfisch- oder Garnelensalat. Soßenreste reichern auch Sandwiches an, das Brot statt mit Butter oder Margarine einfach mit einer Grillsoße bestreichen. Barbecue-Soße oder auch Reste von Ketchup lassen sich gut in Pizza- und Pasta-Soßen verwenden. Und herzhafte Eintöpfe lassen sich gut mit einem Löffel würziger roter Grillsoße würzen.
0: Okay, also Grillsoßen schmecken nicht nur zum Grillen, sondern auch jetzt im Herbst. Und wenn es kälter wird, machen ja auch viele Raclette oder Fondue oder auch Kürbiswedges, Cordon Bleu oder einen herbstlichen Auflauf. Das klingt alles nach viel, viel Arbeit in der Küche, aber das muss gar nicht so sein. 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Ich drücke Ihnen ganz, ganz fest die Daumen.

Mr. JB, James Blunt, 1973, gerade gehört hier auf Ihrem Radio Paradiso. Und James Blunt können Sie auch bald wieder live erleben hier bei uns in Berlin. Mit seiner Airplane-Mode-Tour kommt er nämlich schon bald hier nach Berlin. Am 20. März, also im Frühjahr nächsten Jahres, das spielt er hier bei uns in der Uber-Arena. Der Vorverkauf läuft auch bereits. Tickets finden Sie online auf eventim.com.

0: rockig schwungvoll durch den Mittwochnachmittag. Ugly Kid Joe, Cats in the Cradle. 15 Minuten 24 haben wir es. Und an der Berliner Charité, da ist heute ein neues Forschungszentrum eröffnet worden. Gleich eins der Themen bei Jörg Trotzki in Hauptstadt kompakt.
1: 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Oktober 1977. Der RAF-Terror erreicht seinen Höhepunkt. Nach der Ermordung des Arbeitgeberpräsidenten Hans-Martin Schleyer hält Kanzler Helmut Schmidt eine Rede im Bundestag. Er setzt auf die Würde des Menschen.
2: Indem die demokratische Verfassung von der Würde des Menschen ausgeht und nicht nur dem Staat, sondern auch dem Einzelnen verbietet, mit der Existenz und der Würde des Menschen nach Belieben und nach Willkür zu verfahren, schreibt sie uns allen die Grenzen unseres Handelns vor. Die Verpflichtung dem Ganzen gegenüber umfasst auch, den Schwachen zu helfen, Minderheiten nicht auszuschließen und gegenüber Andersdenkenden Respekt zu bewahren. Wer aber aus dieser humanen Geschichte heraustritt, wer an die Stelle des demokratischen Rechts das Faustrecht der Gewalt setzt, der erlebt eine Ausweglosigkeit, in der vermeintliche Macht bis in Selbstzerstörung umschlagen kann.
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14: Mit Jörg Trotzki, guten Tag. An der Berliner Charité ist heute das neue Forschungszentrum BeCure eröffnet worden. Es soll Therapien entwickeln, um HIV und chronische Viruserkrankungen wie Hepatitis B ohne lebenslange Medikamenteneinnahme zu heilen. Die Arbeit der Wissenschaftler verbindet Grundlagenforschung, Medizin und Sozialforschung. Damit solle sichergestellt werden, dass wissenschaftlicher Fortschritt nicht nur innovativ, sondern auch ethisch verantwortungsvoll bleibt, heißt es. Im Prozess um eine Serie von Vergewaltigungen hier in Berlin wurden die Plädoyers gehalten. Dabei forderte die Staatsanwaltschaft 13 Jahre Haft und Sicherungsverwahrung für den 69-jährigen Angeklagten. Der Mann soll in seiner Wohnung 14 Frauen, die er auf einer Dating-App kennengelernt hatte, betäubt und vergewaltigt haben. Die Taten filmte er zudem. Im Fall von über 40 weiteren mutmaßlichen Opfern ermittelt die Polizei noch. Die geplante Erweiterung des Tesla-Werks in Grünheide hier bei Berlin nimmt konkrete Formen an. Danach wolle der US-Elektrobauer seine Produktion in den kommenden Jahren deutlich nach oben peitschen, heißt es. Dazu soll eine neue, noch größere Produktionshalle mit zusätzlicher Infrastruktur gebaut werden. Die neue Halle soll, wie schon bekannt ist, nördlich des aktuellen Werks mit weit über 500.000 Quadratmetern doppelt so groß werden wie die jetzige. Perspektivisch sollen so bis zu 1 Million E-Autos pro Jahr produziert werden.
0: Dankeschön, Jörg. Einige Wolken sind mit dabei heute im Wetterbild. Zwischendurch mal ein bisschen Sonne, insgesamt herbstlich, aber okay. Vor allem auch von den Temperaturen. 16 Grad messen wir im Moment. 16 Grad auch morgen. Die Top-Temperatur für den Donnerstag. Ansonsten sehr ähnliches Wetter. Einige Wolken und zwischendurch ein bisschen Sonne.
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0: 20 Minuten Stau haben wir auf dem Stadtring Richtung Treptow zwischen Wechsstraße und Buschkrugallee. 10 Minuten auf dem Stadtring Richtung Wedding zwischen Oberlandstraße und Kreuz Schöneberg. Dann Geduld in Neukölln auf der Hermannstraße zwischen A100, Pritzerdamm und Selchower Straße Richtung Reuterkiez. Und auch heute Baustellenstau in Köpenick auf der Salvador-Anwendestraße zwischen Müggelheimer Dann und Friedrichshagener Straße. Im Moment 10 bis 15 Minuten mehr. Unterwegs eine gute, vor allem auch sichere Fahrt. Kommen Sie gut an.
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0: Und ab heute, da gibt's die Bahntickets für die Weihnachtstage und auch für Silvester zu kaufen, auf was wir da aber auch mit dem neuen Fahrplan der Bahn achten sollten. Darüber sprechen wir gleich hier. Nach Coldplay, die habe ich mit Feels Like I'm Falling In Love. Also Frühlingsverliebtheitsgefühle auch im Herbst nach Rockwell. Hier sind die 80er Somebody's Watching Me. Auf im 98.2 Radio Paradiso, die besten Hits für Sie, für Ihren Mittwochnachmittag zum Wohlfühlen und Entspannen. 2 Minuten nach 3:30.

0: Rattern die Schmetterlinge im Bauch. Coldplay, Feels Like I'm Falling in Love auf ihrem Radio Paradiso. 21 Minuten vor vier haben wir es. Und die Bahn, die hat ja gestern ihren neuen Fahrplan für das kommende Jahr vorgestellt. Neue und schnelle Verbindungen sind geplant, zum Beispiel auch zwischen Berlin und Stuttgart. Und genau für diese Fahrten können wir ab heute die Karten kaufen. Das heißt, wer auch über die Weihnachtstage oder auch über Silvester verreisen möchte, sollte jetzt schnell zuschlagen, denn die Preise, die dürften auch recht schnell dann steigen. Thomas Bremser aus der Paradiso-Redaktion. Thomas, worauf sollte ich denn grundsätzlich achten, wenn ich jetzt für den neuen Fahrplan Tickets buchen möchte?
1: Es gibt mehrere Kategorien, die ich buchen kann. Flexpreise, Spar- und Supersparpreise. Die letzten beiden gibt's nicht so häufig, darum werden Schnellbucher hier belohnt. Aber die Tickets sind dann auch auf einen konkreten Zug festgelegt und ich kann sie teilweise nicht stornieren. Flexpreistickets sind deutlich teurer, damit kann ich an einem bestimmten Tag aber jeden Zug nehmen, der meiner gebuchten Verbindung entspricht. Und ich kann jetzt schon für die Oster- und Sommerferien buchen, bis zu 12 Monate im Voraus kann ich nämlich Online-Tickets kaufen.
0: Okay, also auch diese Planung könnten wir angehen. Wie kann ich denn ganz generell Geld sparen, wenn ich ab heute so Tickets buchen und kaufen möchte?
1: Also billiger sind Fahrten meist unter der Woche. Heiligabend liegt auf einem Donnerstag, hier dürften der Dienstag und Mittwoch günstiger sein. Und ich würde auch in Randzeiten fahren, also frühmorgens oder spätabends. Generell gilt, früh buchen, flexibel bei Tag und Uhrzeit sein und die Bestpreissuche aktivieren auf der Bahn-Homepage oder App. Dann sehe ich direkt den günstigsten Preis für den Tag. Familien sollten eventuell warten mit dem Buchen, denn ab dem 26. Oktober gibt es bei der Bahn Familientickets. Eine Hin- und Rückfahrt für 5 Personen gibt es dann für 100 Euro, egal wo es hingeht.
0: Okay, gute Infos. Danke, Thomas. Also ab heute können wir Tickets für den neuen Winterfahrplan und auch für die Weihnachtstage kaufen. Die Preise hat der Konzern übrigens auch nicht erhöht. Mehr Infos zu Strecken und Preisen gibt es auch online, jederzeit unter www.bahn.de.

Strand sehr gerne. Einfach da sitzen, ein paar Kreise in den Sand malen und auf die Wellen gucken. Belinda Carlisle, Circle in the Sand. Gerade gehört hier auf ihrem Radio Paradiso. Eine schöne und entspannte Wochenmitte.

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3: Ich bin Thomas Brockt. Die schwarz-rote Koalition hat ihren Streit über eine Steuer auf zuckergesüßte Getränke beigelegt. Ab Juli 2027 sollen laut einem Kabinettsbeschluss je nach Zuckergehalt 26 oder 32 Cent steuerfällig werden. Kleine Hersteller mit weniger als 1 Million Litern im Jahr sollen davon ausgenommen sein.
4: Mit der Steuer will Finanzminister Lars Klingbeil Geld für den Bundeshaushalt einnehmen und zugleich die Hersteller dazu bringen, den Zuckergehalt ihrer Getränke zu senken. Für 2027 rechnet die Bundesregierung mit rund 690 Millionen Euro Einnahmen. Kritik kommt aus der Union. Hessens Ministerpräsident Boris Rhein nennt die Abgabe eine Teuersteuer. Sie belastet die Bürger zusätzlich und gefährde Arbeitsplätze in der Getränkeindustrie. Thomas Bleskin, Nachrichtenredaktion.
3: Plattformen wie TikTok, Snapchat oder Instagram sollen für Kinder unter 13 Jahren in Deutschland künftig tabu sein. Das Bundeskabinett beschloss in Berlin Eckpunkte für Übergangsregeln, bis entsprechende EU-weite Social-Media-Beschränkungen in Kraft sind. Diese hatte die EU-Kommission im September angekündigt. Wegen der Abstimmungen im EU-Parlament und zwischen den Mitgliedstaaten könnte es theoretisch lange dauern, bis es tatsächlich dazu kommt. Papst Leo hat Krebs und erholt sich nach seiner OP weiter in einem Krankenhaus in Rom. Dem 71-Jährigen wurde ein bösartiger Tumor aus seiner rechten Lunge entfernt. Wie es nun für ihn weitergeht, ist unklar.
5: Das wird schon alles gut gehen, sagt Leos Bruder in den USA optimistisch. Auch er hat Krebs und wird von Papstmitarbeitern hier auf dem Laufenden gehalten. Danach geht's Leo offenbar gut, er hat keine Schmerzen. Doch ob die OP den Krebs komplett entfernt hat, ob weitere Therapien notwendig sind, das checken Ärzte hier gerade. Die Ungewissheit bleibt also, auch wenn Leo die erste Hürde seiner Krankheit genommen hat. Aus Rom, Claudia Wächter.
3: Schwere Unwetter haben auf der griechischen Urlaubsinsel Rhodos ein Todesopfer gefordert. An der Küste wurde ein Mann leblos aufgefunden. Er soll von den Wassermassen mitgerissen worden sein. Sein Auto wurde im Meer gefunden. Auch in anderen Teilen Griechenlands richteten Starkregen und heftige Sturmböen schwere Schäden an. In einigen Gegenden fiel der Strom aus. Auch der Fährverkehr ist stark eingeschränkt.
6: Einige Wolken, zwischendurch ein bisschen Sonne und auf jeden Fall auch kein Regen. Insgesamt geht's gar nicht schlecht heute durch den Mittwochnachmittag hindurch. 16 Grad messen wir aktuell hier bei uns in Mitte und recht ähnlich bleibt's auch morgen am Donnerstag. Einige Wolken, zwischendurch ein bisschen Sonne, es bleibt auch hier trocken bei Topwerten von 16 Grad in und um Berlin.
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6: 25 Minuten Stau auf dem Stadtring Richtung Treptow zwischen Wechsstraße und Buschkrugallee. 10 Minuten auf dem Stadtring Richtung Wedding zwischen Oberlandstraße und dem Kreuz Schöneberg. In Neukölln Geduld auf der Hermannstraße zwischen A100, Pritzerdamm und Selchower Straße Richtung Reuter-Kiez. Und auch heute wieder Baustellenstau in Köpenick auf der Salvador-Allende-Straße zwischen Mückelheimer Damm und Friedrichshagener Straße. Rund 15 Minuten mehr. Ihnen unterwegs eine gute, vor allem auch sichere Fahrt. Kommen Sie gut an.
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6: Oh, mit T-Shirt und kurzer Hose ist es jetzt ein bisschen zu frisch. Aber auch jetzt im Herbst können wir noch gemütlich draußen sitzen. Und damit meine ich nicht mit Heizpilz oder sonst irgendwas. Mit welchen Tricks und Kniffs das aber gelingt, das hören Sie gleich hier. Wir sprechen drüber unter anderem nach Cliff Richard. Den habe ich jetzt mit Some People.

0: Ed Sheeran, Bad Habits auf ihrem Radio Paradiso, 4:11. Und gerade morgens, finde ich, merken wir es sehr. Die Temperaturen, die rutschen. Aber das muss jetzt nicht heißen, dass wir uns nur noch drinnen verkriechen müssen. Mit den richtigen Tipps können wir auch jetzt im Herbst noch sehr gemütlich draußen sitzen und ein bisschen die Herbstsonne genießen. Ronny Thurau aus der Paradiso-Redaktion. Ronny, vielleicht mal von größerem Aufwand, wie jetzt Heizstrahlern, Wärmepilzen oder auch Lagerfeuern abgesehen. Wie hält man sich im Herbst draußen gemütlich warm?
1: Erstmal zählt die Location. Es ist viel leichter, sich eine kleine Ecke warm zu halten, als zum Beispiel eine offene Terrasse oder den ganzen Balkon. Und beim Warmhalten einer kleinen Ecke ist Windschutz ganz entscheidend. Also geschickt Hauswand, Markisen, Pflanzen oder ähnliches nutzen, um die Ecke abzuschotten. Außerdem sollte man was gegen kalte Oberflächen tun, also zum Beispiel gut isolierte Kissen auf die Sessel drapieren oder einen guten Outdoor-Teppich hinlegen.
0: Okay, dann haben wir quasi unser Nest bereitet. Und wenn wir dann draußen sitzen, wie verhindern wir, dass wir dann doch schnell auskühlen?
1: Also erstmal hilft's, wenn man vorher so ein bisschen aktiv was gemacht hat. Sport, Spaziergang, ein paar Fitnessübungen, weil man dann vorgewärmter startet. Dann ist das Zwiebelprinzip sinnvoll. Mehrere dünne Kleidungsschichten sorgen für isolierende Luftschichten dazwischen und sind so wärmer als eine dicke Kleidungsschicht. Winddichte Kleidung hält übrigens auch wärmer als ein dicker Wollpulli zum Beispiel, der aber Wind durchlässt. Mhm. Und mit nasser Kleidung sollte man auch nicht starten, da kühlt man schneller aus. Und dann vor allem Füße, Hände und den Kopf warm halten, also dicke Socken und Mütze sind quasi Pflicht. Eine Decke über dem Schoß noch wärmt Nieren und Beine und eine Wärmeflasche oder ein Kirschkernkissen unter der Decke halten die Kälte dann auch länger ab.
0: Okay, also eine kleine Ecke einrichten, vor Wind schützen, keine kalten Oberflächen zum Draufsitzen und winddichte Kleidung hält wärmer als der Wollpulli. Ich habe mitgeschrieben. Danke, Ronny. Also jetzt im Herbst können wir auch draußen den Kaffee auf jeden Fall weiter genießen.

Herzchen flattern rein. Vielen Dank, unser Herzchen-Song gerade. Chicago, you're the inspiration. Sie können gerne jetzt auch weiter Herzchen schicken, zum Beispiel per WhatsApp hier ans Studiophone an die 030 80 500 und die 80 oder auch über unsere Homepage, ganz leicht per Mausklick über www.paradiso.de. Sie unterstützen mit ihrem Herzen Hunderettung Europa e.V. und dort das Projekt Senioren für Senioren. Da werden Seniorenhunde aus dem Tierschutz, die es ja, muss man sagen, ehrlich schwer haben, da noch vermittelt zu werden, werden öfter jüngere Hunde vermittelt und da werden ältere Seniorenhunde an ältere Menschen vermittelt, die ihrerseits auch eben oft alleine sind. Ein richtig, richtig tolles Projekt. Infos dazu finden Sie unter hunderettung-europa.de und Sie dürfen das gerne weiter unterstützen mit Ihren Herzchen hier an uns. Alle Infos generell zur Aktion finden Sie auch auf unserer Homepage www.paradiso.de.

0: Gespräche im Moment liegen auf Eis. Aber wie geht's weiter mit den Sondierungsgesprächen zwischen Linken, Grünen und SPD? Gleich eins der Themen bei Jörg Trotzki in Hauptstadt kompakt.
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2: Ich wünsche dir nicht den Himmel auf Erden, aber einen Freund, der dich ganz versteht. Ich wünsche dir nicht die große Karriere, nur den guten Weg, den du gehen kannst. Ich wünsche dir nicht allen Reichtum der Welt, aber ganz viel von dem, was man Hoffnung nennt. Ich wünsche dir nicht Erfolg, der dich stolz macht, aber die Liebe, die dich verwandeln kann.
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12: Mit Jörg Trotzki, guten Tag. Nach der Unterbrechung der Gespräche von Linken, Grünen und SPD hier in Berlin haben die Grünen erklärt, sie seien offen für eine weitere Sondierung. Grünen-Chefin Nina Starr verlangte aber, dass die Linke erklären müsse, welche Vereinbarung mit der Fraktion geschlossen wurde. Nina Starr bezog sich auf die letzte Woche getroffene Verabredung zum Thema Antisemitismus. Nun sei man überrascht, dass der Fraktion etwas, Zitat, anderes vorgelegt wurde zum Unterschreiben. Von den Linken heißt es, alle Türen seien für weitere Gespräche offen. In der City West verzögert sich die Sanierung des denkmalgeschützten Hutmacherhauses am Bahnhof Zoo immer weiter. Die Arbeiten laufen ja bereits seit 5 Jahren. Nun kündigte die Eigentümerin, das ist die Bayerische Hausbau, an, dass die Außengerüste abgebaut werden sollen. Dennoch ist der umfassende Innenausbau der oberen Etage zum Stillstand gekommen. Es fehle ein Mieter, der die leerstehenden Bürogeschosse haben will, heißt es weiter. Das BSW im Brandenburger Landtag hat sich offen für eine Zusammenarbeit mit der AfD ausgesprochen. Fraktionschef Nils-Olaf Lüders sagte, wenn es im Interesse der Brandenburger um Mehrheiten geht, werde sich das BSW dem nicht versperren. Lüders sagte weiter, eine Brandmauer lehne seine Fraktion ebenso ab wie die Kollegen in Sachsen-Anhalt. Von der Brandenburger AfD heißt es bereits, es gäbe viele Möglichkeiten für gemeinsame Anträge, beispielsweise in der Russlandpolitik.
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0: und das Wetter zeigt sich von der guten Seite. Immer mal wieder die Sonne da, die Lücken in der Wolkendecke jetzt wieder deutlich größer, bleibt auch recht freundlich heute Abend. Durch die Nacht hindurch überwiegend klar, die Werte gehen aber runter. 16 Grad haben wir im Moment, 8 Grad die tiefsten Werte heute Nacht in und um Berlin. Morgen am Donnerstag dann erneut Sonne und Wolken im Mix bei Topwerten von 14 bis 16 Grad. Dann schauen wir auf die Straßen. Hier haben wir Stau auf dem Stadtring Richtung Triebdom zwischen Detmolder Straße und Grade Straße 25 Minuten. 20 Minuten auf dem Stadtring Richtung Wedding zwischen Schmargendorf und Dreieck Charlottenburg und zwischen Britzer Tunnel und Kreuz Schöneberg nochmal 10 Minuten mehr. In Neukölln Geduld auf der Hermannstraße zwischen A100 Britzerdamm und Selchower Straße Richtung Reuter-Kiez und Baustellenstau in Köpenick. Auf der Salvador-Allende-Straße zwischen Mögelheimer Damm und Friedrichshagener Straße rund 15 Minuten mehr. Ihnen unterwegs eine gute, vor allem auch sichere Fahrt. Kommen Sie gut an.
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0: Wie reagieren wir richtig und am besten, wenn jemand, den wir lieben, eine schlimme Nachricht bekommt? Wie verhalten wir uns dann am besten? Genau darum geht's gleich hier bei Hergen von Huchting in der Coaching-Etage. Nach den 80ern, die habe ich gleich mit Cock Robin. Just around the corner. Und jetzt gehen wir rein in die späten 90er, ins Jahr 98. Hier ist Madonna mit The Power of Goodbye. Die Zeit 3 Minuten nach.

0: mehr. Wie der Feierabend ist schon ums Eck. Cock Robin just around the corner. Schönen Mittwochnachmittag.
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2: Die Farben der Liebe. Was tun, wenn jemand, den Sie lieben, leidet und Ihnen einfach die Worte fehlen? Ihr Partner hat eine schlimme Diagnose bekommen. Eine Freundin wurde verlassen. Ihr Kind erlebt eine Enttäuschung, vor der Sie es so gerne bewahrt hätten. Sie möchten trösten, helfen, irgendetwas tun, aber Ihnen fällt nichts ein, das die Situation besser machen würde. Heute ist Deutscher Hospiztag. Er soll uns daran erinnern, wie wertvoll es ist, Menschen zu begleiten, auch wenn wir ihre Lage nicht ändern können. Das gilt am Lebensende genauso wie mitten im Leben. Liebe zeigt sich ja eben auch darin, dass wir zusammen etwas durchstehen, für das es gerade keine Lösung gibt. Das fällt uns oft schwer. Wir suchen dann nach einem Rat, einer Erklärung oder wenigstens einem Satz, der Mut macht. Dabei braucht unser Gegenüber hauptsächlich jemanden, der einfach da ist und die Traurigkeit mit aushält. Ohne gleich das Thema zu wechseln, weil es unangenehm wird. Sie dürfen ratlos sein und trotzdem bleiben. Eine Hand halten, einen Tee kochen, am nächsten Tag wieder anrufen. Oder fragen, ob Ihr Gegenüber lieber reden möchte oder etwas Ruhe braucht. Ich finde, diese Beständigkeit ist eine besonders wichtige Farbe der Liebe. Sie fällt eventuell weniger auf als die großen Liebeserklärungen, aber sie trägt, wenn das Leben gerade wenig Anlass zum Strahlen bietet. Die dunklen Farben gehören ebenso dazu. Wir müssen sie nicht schönreden, auch der Schmerz darf da sein und wir können an der Seite des anderen bleiben. Sie müssen nicht für alles die richtigen Worte finden. Allein, dass sie da sind, kann schon die Welt bedeuten. Simone Weil hat es schön gesagt. Aufmerksamkeit ist die seltenste und reinste Form der Großzügigkeit.
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2: Und wenn Sie eine persönliche Beratung wünschen, schreiben Sie mich gerne an unter www.beziehungscoach-berlin.de.

Roxette auf ihrem Radioparadies und morgen früh um kurz nach 8, da werden wir hier in der Morningshow willkommen bei Thorsten Wittke wieder zu unserer Frühstücksrunde zusammenkommen und morgen werden wir uns mal dem Thema Pilze sammeln annehmen. 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
10: Es ist 17 Uhr.

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1: Ich bin Thomas Brockt. Bundeskanzler Merz will, dass sich die EU stärker gegen unfaire Handelspraktiken anderer Staaten wehrt. Beim bevorstehenden EU-Gipfel soll deshalb über ein neues Instrument zum Schutz von Industrie- und Lieferketten beraten werden.
2: Merz nannte China zwar nicht ausdrücklich, sein Ärger dürfte sich aber vor allem gegen Peking richten. Denn er sprach von hohen staatlichen Subventionen, künstlich niedrigen Preisen und Überkapazitäten. All das wirft die Bundesregierung den Chinesen immer wieder vor. Der Kanzler forderte, dass die EU bei gezielten Angriffen auf einzelne Branchen künftig schneller reagieren kann. Deutschland und Frankreich haben laut Merz dafür Vorschläge gemacht, über die beim Gipfel möglichst zügig entschieden werden soll. Thomas Bleskin, Nachrichtenredaktion.
1: Die Bundesregierung hat eine Steuer auf zuckerhaltige Getränke auf den Weg gebracht. Betroffen sind Softdrinks mit mindestens 5 Gramm Zucker pro 100 Milliliter, also Limonaden, Eistees, Energydrinks oder Fruchtsaftgetränke mit Zuckerzusatz. Die Steuer soll ab Juli 2027 gelten und in 2 Stufen je nach Zuckergehalt erhoben werden. Laut Finanzministerium könnte der Bund damit 690 Millionen Euro im Jahr 2027 einnehmen. Schwere Unwetter haben in vielen Regionen Griechenlands Schäden angerichtet. In einigen Gegenden fiel der Strom aus. Auch der Fährverkehr ist stark eingeschränkt.
3: Die heftigen Unwetter haben vielen Urlaubern die Ferien vermiest. Flüge nach Rhodos mussten nach Kreta umgeleitet werden. In zahlreichen Regionen fiel innerhalb von nur 12 Stunden so viel Regen wie sonst im gesamten Oktober. In der Ägäis peitschen schwere Stürme über das Meer. Die meisten Fähren bleiben in den Häfen. Vielerorts fiel auch der Unterricht aus. Aus Athen, Takis Tsafos.
1: 2 Unbekannte haben mitten in Essen 2 Justizbeamte angegriffen und einen 34 Jahre alten Häftling befreit. Die beiden Justizbediensteten, die den Gefangenen in eine Arztpraxis bringen sollten, wurden überwältigt und gefesselt. Der Häftling und seine beiden Helfer flüchteten anschließend in unterschiedliche Richtungen. Die Polizei ist im Großeinsatz und warnt, die Männer könnten bewaffnet sein.
4: Ein paar kleine, lockere Wölkchen sind am Himmel. Ansonsten ist es echt ein schöner Feierabend. 16 Grad messen wir im Moment. Viel Sonne ist mit dabei. Doch morgen am Donnerstag gibt es einen Mix aus Sonne und Wolken. Regenwolken auf jeden Fall nicht unterwegs. Bleibt auch hier trocken bei Tageshöchstwerten zwischen 14 und 16 Grad.
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4: Auf den Straßen ist noch ein bisschen was los. Einmal auf dem Stadtring Richtung Treptow. 25 Minuten zwischen Detmolder Straße und Geradestraße. Auf dem Stadtring Richtung Wedding 20 Minuten zwischen Schmargendorf und Dreieck Charlottenburg und 30 Minuten zwischen Pritzer Tunnel und dem Kreuz Schöneberg. In Kreuzberg ist die Wilhelmstraße zwischen Mehringdamm und Hedemannstraße in beiden Richtungen gesperrt. Hier läuft ein Polizeieinsatz. Stauen wir in Neukölln auf der Hermannstraße Richtung Reuterkiez 10 Minuten. Und auch heute Baustellenstau in Köpenick auf der Salvador-Allende-Straße zwischen Müggelheimer Damm und Friedrichshagener Straße 20 Minuten. Zwischen 18 und 19.30 Uhr findet auf der Torstraße in Mitte eine Demo statt. Von der Einmündung Tucholsky-Straße bis zum Rosenthaler Platz kann es dann zu Verkehrseinschränkungen kommen. Und noch eine Meldung von der S-Bahn. Wegen der Reparatur an einem Signal in Schöneweide kommt es auf den Linien S47, S8, S85 und S9 zu Verspätungen und Ausfällen. Die S46 verkehrt gerade nur im 20-Minuten-Takt. Ihnen unterwegs eine gute, vor allem auch sichere Fahrt. Kommen Sie gut an.
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4: Lange ging es in eine gute Richtung. Der neue Welthungerindex allerdings zeigt jetzt wieder eine deutliche Verschlechterung der Hungersituation auf der Welt. Darüber sprechen wir gleich hier, unter anderem nach Olivia Dean. So easy to fall in love. Gibt's gleich nach den Eurythmics. Here comes the rain again. Und jetzt gehen wir rein in die 90er, in die frühen 90er. Hier ist Phil Collins mit Every Day. Die Zeit 5 Minuten nach 5.

Na, nicht für uns heute am Feierabend. Bleibt trocken. Die Eurythmics, Here Comes the Rain Again auf ihrem Radio Paradiso. Die besten Hits zum Wohlfühlen und Entspannen.

0: 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Olivia Dean, So Easy to Fall in Love auf ihrem Radio Paradiso. Schönen Start in den Mittwochfeierabend. Und eigentlich ging es bei der Überwindung von Hunger weltweit über viele Jahre richtig voran. Doch dieser Trend, der ist inzwischen leider auch wieder gebrochen. Der neue Welthungerindex zeigt, der Hunger auf der Welt hat wieder spürbar zugenommen. Marlene Thieme ist die Präsidentin der Welthungerhilfe. Frau Thieme, was sind denn die Gründe dafür, dass der Hunger wieder so zunimmt?
1: Ja, da spielen Kriege und bewaffnete Konflikte schon eine ganz wichtige Rolle. Aber dazu kommen extreme Wetterereignisse wie Dürren und Überschwemmungen infolge des Klimawandels. Das Phänomen El Niño droht die Lage in diesem Winter zusätzlich zu verschärfen. Auch wirtschaftliche Krisen aus dem Krieg zwischen USA und Iran mit gestörten Handelswegen und vor allem gestiegenen Preisen führen zu deutlich mehr Hunger. Besonders hart trifft das Menschen in den Ländern Afrikas und Asiens. Gerade ärmere Familien müssen dann bei Lebensmitteln sparen. Für Kinder kann eine solche Mangelernährung lebenslange Folgen haben. Entscheidend ist also nicht allein, ob genügend Lebensmittel vorhanden sind, sondern ob die Menschen sie auch bekommen und vor allem bezahlen können.
0: Dankeschön, Frau Thieme. Der aktuelle Welthungerindex zeigt einen weltweiten Rückschritt. Gleichzeitig machen Fortschritte in einzelnen Ländern aber deutlich, es gibt Lösungen, um Hunger zu überwinden. Dafür braucht es langfristige Investitionen und gemeinsames politisches Handeln, bevor aus Krisen Hungerkatastrophen werden. Mehr Infos zum Welthungerindex zur aktuellen Situation finden Sie auch online unter welthungerhilfe.de.

0: Sehr rabiater Autofahrer war hier bei uns in Berlin unterwegs. Der konnte erst nach Schüssen und auch einem Taser-Einsatz gestoppt werden. Was genau passiert, ist gleich eins der Themen bei Jörg Trotzki in Hauptstadt kompakt.
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2: Wenn du erschöpft bist, streichle dich die Zuversicht, die Hoffnung, nehme deine Hand in Trauertälern. Wenn Wüste dich bedrängt, erwachse dir die Kraft zum Aufbruch hinaus in ein grünes Land. Musik der Freundschaft sei dir nah. Aus Arbeits- und aus Mußestunden entströme dir der Einklang mit dir selbst und Gottes Lächeln schaue dich an.
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18: Mit Jörg Trotzki, guten Tag. Ab morgen gilt in ganz Deutschland auf allen Bahnhöfen der Deutschen Bahn ein Alkoholverbot. In einigen Kommunen, so beispielsweise in Brandenburg, zählen auch Bahnhofsvorplätze dazu. In den Geschäften der Bahn können natürlich weiterhin Alkohol gekauft werden, heißt es weiter, nur getrunken werden darf er eben nicht überall dort, wo die Bahn das Hausrecht hat. Die Bahn sagt, sie komme damit vor allem Kundenwünschen entgegen, die sich ein sauberes und sicheres Umfeld wünschen. Hier in Berlin gilt das Alkoholverbot schon am Zoo- und Ostbahnhof, seit Mai, seit September auch am Hauptbahnhof. Brandenburgs Verkehrsminister Krumbach sagte, er wolle ein Alkoholverbot auch in den Regiozügen und im öffentlichen Nahverkehr prüfen lassen. Erst nach einem Schuss aus einer Dienstwaffe und mithilfe eines Tasers konnte ein rabiater Autofahrer hier in Berlin gestoppt werden. Der 40-Jährige sei mit seinem Wagen in der Chausseestraße in Mitte zunächst auf einem Radweg gefahren, sagte man uns. Radfahrer seien dabei abgedrängt worden oder sprangen von ihren Rädern. Erst auf der Kalibknechtstraße konnte der Mann gestoppt werden, heißt es weiter, beschleunigte dann aber wieder und fuhr auf einen Beamten zu. Daraufhin gab der Polizist einen Schuss ab, der den Autofahrer am Bein traf. Weil der Autofahrer sich bei seiner Festnahme wehrte, kam ein Taser zum Einsatz, heißt es weiter. So wie es aussieht, hatte der 40-Jährige an einem illegalen Autorennen teilgenommen. Die Europa-Universität in Frankfurt-Oder ist der globalen Koalition für ukrainische Studien beigetreten. Damit ist es die erste staatliche Hochschule in Deutschland, die dem internationalen Netzwerk angehört. Mit dem Beitritt verpflichtet sich die Viadrina dazu, ihre Ukraine-Studien weiter auszubauen. Dazu zählen Lehre und Forschung. Viadrina-Präsident Eduard Mühle betonte, dass die Kooperation auch als gesellschaftlicher Gegenwind zum russischen Angriffskrieg zu verstehen ist. Das Netzwerk selbst wurde erst vor 2 Jahren von Olena Selenska ins Leben gerufen, der Frau des ukrainischen Präsidenten Volodymyr Selenskyj.
0: Dankeschön, Jörg. 15 Grad messen wir hier in Mitte im Moment. Sonnige und bewölkte Phasen wechseln sich ab heute am Feierabend. Heute Nacht dann überwiegend klar. 8 Grad, aber die kalten, tiefsten Werte in und um Berlin. Und morgen am Donnerstag bleibt es dann recht ähnlich zu heute. Einige Wolken, zwischendurch ein bisschen Sonne, es bleibt trocken bei 16 Grad in und um Berlin.
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0: 20 Minuten extra Geduld noch auf dem Stadtring Richtung Treptow. Zwischen Detmolder Straße und Grade Straße staut sich's. Ebenso auf dem Stadtring Richtung Wedding zwischen Schmargendorf und Dreieck Charlottenburg. Und auch Stau zwischen Britzertunnel und dem Kreuz Schöneberg. 10 bis 15 Minuten mehr. In Neukölln 10 Minuten auf der Hermannstraße, Stau Richtung Reuter-Kiez zwischen A100, Britzerdamm und Selchower Straße. Dann gibt es auch heute Baustellenstau in Köpenick auf der Salvador-Allende-Straße zwischen Mögelheimer-Dann und Friedrichshagener Straße. Zwischen 18 und 19.30 Uhr findet außerdem auf der Torstraße hier in Mitte eine Demo statt. Von der Einmündung Tucholsky-Straße bis zum Rosenthaler Platz kann es zu Verkehrseinschränkungen und auch Sperrungen kommen. Und eine Meldung von der Berliner S-Bahn. Wegen der Reparatur an einem Signal in Schöneweide kommt es auf den Linien S47, S8, S85 und S9 zu Verspätungen und Ausfällen. Ihnen unterwegs eine gute, vor allem auch sichere Fahrt. Kommen Sie gut an.
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0: Ah, das ist ein Film, den sollten Sie meiden, wenn Sie unter Platzangst leiden. Aber es ist wirklich ein richtig, richtig gutes Ding. Whalefall, gefangen im Bauch eines Wals, ist ab morgen bei uns in den Kinos zu sehen und wir laden Sie dorthin ein. Alle Infos dazu gleich, unter anderem nach David Bowie und der Pat Metheny Group. This is not America.

0: Eros Ramazzotti, Più Bella Cosa auf ihrem Radio Paradiso. Und dieser Film, der kitzelt an einem Gefühl, das man hat, wenn man einen echten Albtraum erlebt. Stellen Sie sich mal vor, Sie sind unter Wasser, Sie tauchen, sind tief unten, Sie genießen da die Unterwasserlandschaft und dann werden Sie von einem Wal verschluckt. Genau das passiert im Survival-Thriller Whalefall, der ab morgen hier bei uns im Kino läuft. Und ich muss sagen, das klingt schon so beklemmt.
1: Ich bin der Wal! Helf mir!
2: Jay, was wirst du tun? Dich deinem Schicksal ergeben? Erinnere dich. Überleben ist kein Zufall. Wenn du nicht auf mich hörst, gehst du drauf.
0: Whalefall, gefangen im Bauch eines Wales. Ganz, ganz großes Kino, das Sie ab morgen am besten auf der richtig großen Leinwand auf sich wirken lassen. Zwei Tickets dafür gibt's da mit ein bisschen Glück hier bei uns zu gewinnen. Und zwar morgen früh in der Morningshow bei Willkommen bei Thorsten Wittke.

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9: Ich bin Thomas Brockt. Immer mehr Menschen in Deutschland werden pflegebedürftig, darum sind die Pflegekassen in einer historischen Finanzkrise. Eine Expertenkommission soll in den kommenden Monaten Vorschläge machen, wie sich die Lage bessern könnte. Die Bundesregierung hat das Gremium heute eingesetzt.
10: Die erste Hilfe

0: Für die Pflegekassen hat noch die Regierung geleistet. Nach einer langen Nacht beschloss die Koalition unter anderem, Kinderlose stärker zu belasten. Den ganz großen Wurf soll jetzt die Kommission vorbereiten. Im Kern will die Regierung die häusliche Pflege stärken und die Finanzen stabilisieren. Leistungen sollen zielgenauer werden. Gesundheitsminister Linnemann will den Fokus auf diejenigen legen, die jeden Tag zu Hause Verantwortung für Angehörige übernehmen. Nach seinem Willen soll die Reform schon im Januar in Kraft treten. Thomas Bremser, Nachrichtenredaktion.
1: Plattformen wie TikTok, Snapchat oder Instagram sollen für Kinder unter 13 Jahren in Deutschland künftig tabu sein. Das Bundeskabinett beschloss in Berlin Eckpunkte für Übergangsregeln, bis entsprechende EU-weite Social-Media-Beschränkungen in Kraft sind. Diese hatte die EU-Kommission im September angekündigt. Wegen der Abstimmungen im EU-Parlament und zwischen den Mitgliedstaaten könnte es theoretisch lange dauern, bis es tatsächlich dazu kommt. Bundeskanzler Merz will, dass sich die EU stärker gegen unfaire Handelspraktiken anderer Staaten wehrt. Beim bevorstehenden EU-Gipfel soll deshalb über ein neues Instrument zum Schutz von Industrie- und Lieferketten beraten werden.
2: Merz nannte China zwar nicht ausdrücklich, sein Ärger dürfte sich aber vor allem gegen Peking richten. Denn er sprach von hohen staatlichen Subventionen, künstlich niedrigen Preisen und Überkapazitäten. All das wirft die Bundesregierung den Chinesen immer wieder vor. Der Kanzler forderte, dass die EU bei gezielten Angriffen auf einzelne Branchen künftig schneller reagieren kann. Deutschland und Frankreich haben laut Merz dafür Vorschläge gemacht, über die beim Gipfel möglichst zügig entschieden werden soll. Thomas Bleskin, Nachrichtenredaktion.
1: Schwere Unwetter haben auf der griechischen Urlaubsinsel Rhodos ein Todesopfer gefordert. An der Küste wurde ein Mann leblos aufgefunden. Er soll von den Wassermassen mitgerissen worden sein. Sein Auto wurde im Meer gefunden. Auch in anderen Teilen Griechenlands richteten Starkregen und heftige Sturmböen schwere Schäden an. In einigen Gegenden fiel der Strom aus. Auch der Fährverkehr ist stark eingeschränkt.
3: Der Mittwochabend heute bringt uns immer mal wieder ein paar Wölkchen mit, auf jeden Fall aber keine Regenwolken. Es bleibt trocken durch die Nacht hindurch und auch morgen am Donnerstag. Einige Wolken, zwischendurch ein bisschen Sonne, gibt aber auch hier keinen Regen bei Topwerten von 13 bis 15 Grad.
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3: Einen schönen Mittwochabend, kurz nach 18 Uhr. Wir bringen Sie rein, wir bringen Sie durch, jetzt mit Bryan Adams.

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1: Johann Wolfgang von Goethe, das Schweigen der Natur.
2: Wir sprechen viel zu viel. Je mehr ich darüber nachdenke, es ist etwas so Unnützes, so Müßiges. Ich möchte fast sagen Geckenhaftes im Reden, dass man vor dem stillen Ernst der Natur und ihrem Schweigen erschrickt, sobald man sich ihr vor einer einsamen Felswand oder in der Einöde eines alten Berges gesammelt entgegenstellt.
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17: Mit Jörg Trotzki, guten Abend. An der Berliner Charité ist heute das neue Forschungszentrum BeCure eröffnet worden. Es soll Therapien entwickeln, um HIV und chronische Viruserkrankungen wie Hepatitis B ohne lebenslange Medikamenteneinnahme zu heilen. Die Arbeit der Wissenschaftler verbindet Grundlagenforschung, Medizin und Sozialforschung. Damit solle sichergestellt werden, dass wissenschaftlicher Fortschritt nicht nur innovativ, sondern auch ethisch verantwortungsvoll bleibt, heißt es. Im Prozess um eine Serie von Vergewaltigungen hier in Berlin wurden die Plädoyers gehalten. Dabei forderte die Staatsanwaltschaft 13 Jahre Haft und Sicherungsverwahrung für den 69-jährigen Angeklagten. Der Mann soll in seiner Wohnung 14 Frauen, die er auf einer Dating-App kennengelernt hatte, betäubt und vergewaltigt haben. Die Taten filmte er zudem. Im Fall von über 40 weiteren mutmaßlichen Opfern ermittelt die Polizei noch. Die geplante Erweiterung des Tesla-Werks in Grünheide hier bei Berlin nimmt konkrete Formen an. Danach wolle der US-Elektrobauer seine Produktion in den kommenden Jahren deutlich nach oben peitschen, heißt es. Dazu soll eine neue, noch größere Produktionshalle mit zusätzlicher Infrastruktur gebaut werden. Die neue Halle soll, wie schon bekannt ist, nördlich des aktuellen Werks mit weit über 500.000 Quadratmetern doppelt so groß werden wie die jetzige. Perspektivisch sollen so bis zu 1 Million E-Autos pro Jahr produziert werden.
11: Sehr anständig verabschieden wir uns heute von der Wochenmitte. Der Mittwoch bleibt auf jeden Fall trocken, auch durch die kommende Nacht hindurch, wird aber auch ein bisschen frischer. 8 Grad die tiefsten Werte in und um Berlin. 15 Grad gibt es dann morgen am Donnerstag. Insgesamt auch mal dichte Wolkenfelder, nur zwischendurch etwas Sonne. Bleibt aber auch hier regenfrei.
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11: Sie hatten im Jahr 2000 einen richtig, richtig großen Hit. Der lief rauf und runter und der hat auch so richtig schön viel Emotion und Liebe mit dabei. Hier sind Orange Blue mit She's Got That Light.

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1: Mit Elena Gassner. Und eine ganz besondere Kirche, die steht in Friedrichshain. Es ist die Auferstehungskirche. Die verbindet nämlich Tradition und Moderne. Sie ist zwischen 1892 und 1895 entstanden, auf dem Gelände eines ehemaligen Armenfriedhofs, wurde im Krieg zerstört und dann vereinfacht wieder aufgebaut. Und dann hat sie Raum für regierungskritische Gruppen geboten. Dazu haben unter anderem die Frauen für den Frieden gehört und auch Bluesmessen, die damals kirchliche Angebote mit Musik und gesellschaftliche Fragen verbunden haben. Diese Veranstaltungen standen unter Beobachtung der Staatssicherheit. Und bis heute ist die Auferstehungskirche neben einer ganz normalen Kirche eben auch ein beliebter Veranstaltungsort für politische Debatten und auch Workshops und Seminare. Gerade erst Anfang des Monats hat dort eine internationale Umweltkonferenz getagt. Die Auferstehungskirche in Friedrichshain bleibt also auch heutzutage noch ein wichtiger Ort gesellschaftlicher Auseinandersetzungen. Und das seit über 130 Jahren. Sie finden die Kirche in der Friedenstraße 83. Und das macht immer richtig Spaß. Ein öffentliches, internationales Singen, das erwartet Sie am Freitag in der Matthäuskirche in Steglitz. Zusammen mit der Lukaskantorei unter Leitung von Gerd Rosinski werden gemeinsam ein- bis mehrstimmige Lieder gesungen. Danach gibt's noch Kaffee, Tee und Snacks, wenn Sie möchten. Los geht's damit am Freitag um 17 Uhr in der Matthäuskirche in Steglitz. Finden Sie in der Schlossstraße 44. Jeder und jede kann einfach vorbeikommen und mitsingen.

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9: Ich bin Thomas Brockt. Kinder unter 13 Jahren sollen in Deutschland künftig grundsätzlich keine sozialen Netzwerke wie TikTok, Snapchat oder Instagram mehr nutzen dürfen. Das Bundeskabinett hat dafür Eckpunkte beschlossen, die gelten sollen, bis es eine EU-weite Regelung gibt. Wann das Verbot tatsächlich in Kraft tritt, ist aber noch offen.
10: Die deutschen Social-Media-Beschränkungen müssen noch durchs Kabinett, dann durch Bundestag und Bundesrat. Das kann also noch Monate dauern, bis die in Kraft treten. Damit kommen sie aber vielleicht immer noch schneller als die EU-Regeln. Inhaltlich schält sich aber eine ungefähr gleiche Linie heraus. Unter 13 Jahren kein Social Media, danach nur eingeschränkt. Und es soll strengere Vorgaben für die Plattformen geben, insbesondere suchtfördernde Algorithmen für Jugendliche zu unterlassen. Ronny Thorau, Berlin.
9: Die Bundesregierung hat auch eine Expertenkommission für eine große Pflegereform eingesetzt. Die Reform soll im Juli 2027 in Kraft treten. Gesundheitsminister Linnemann sagte, Pflege müsse bezahlbar und zielgerecht sein und dort

0: ankommen, wo sie gebraucht wird. Die Kommission soll konkrete Vorschläge machen, vor allem zur Stärkung der häuslichen Pflege und zur Stabilisierung der Finanzen. Papst Leo hat Krebs und erholt sich nach seiner OP weiter in einem Krankenhaus in Rom. Dem 71-Jährigen wurde ein bösartiger Tumor aus seiner rechten Lunge entfernt. Wie es nun für ihn weitergeht, ist unklar.
1: Das wird schon alles gut gehen, sagt Leos Bruder in den USA optimistisch. Auch er hat Krebs und wird von Papstmitarbeitern hier auf dem Laufenden gehalten. Danach geht's Leo offenbar gut, er hat keine Schmerzen. Doch ob die OP den Krebs komplett entfernt hat, ob weitere Therapien notwendig sind, das checken Ärzte hier gerade. Die Ungewissheit bleibt also, auch wenn Leo die erste Hürde seiner Krankheit genommen hat. Claudia Wächter, Rom.
0: In Hamburg hat der Prozess um den Anschlag auf die Nord Stream Pipelines in der Ostsee begonnen. Angeklagt ist ein Ex-Offizier der ukrainischen Armee. Er soll die Sabotageaktion geplant und überwacht haben. Die Bundesanwaltschaft wirft ihm unter anderem ein Kriegsverbrechen vor. Im September 2022 explodierten vor der dänischen Insel Bornholm in etwa 80 Metern Tiefe mehrere Sprengsätze. Dabei wurden die beiden Nord Stream Gaspipelines beschädigt.
2: Nur der Mittwochabend heute bringt uns immer mal wieder ein paar Wölkchen mit, auf jeden Fall aber keine Regenwolken. Es bleibt trocken durch die Nacht hindurch und auch morgen am Donnerstag. Einige Wolken, zwischendurch ein bisschen Sonne, gibt aber auch hier keinen Regen bei Topwerten von 13 bis 15 Grad.
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2: Ja, wir haben sie alle noch zuhauf im Kühlschrank zu stehen und sie nehmen echt Platz weg. Die Grillsoßen aus dem diesjährigen Grillsommer, aus der Grillsaison. Aber was wir damit jetzt noch Gutes anstellen können, wie wir sie gut verbrauchen können, darüber sprechen wir gleich. Unter anderem nach Ronan Keating, den habe ich jetzt. Hier sind die späten 90er, When You Say Nothing At All.

0: Caleb Scott und Whitney Houston, I Wanna Dance With Somebody hier auf ihrem Radio Paradiso. Und wenn jetzt noch der Grill angeworfen wird zu Hause, dann wirklich nur noch zum Saubermachen des Rostes, da nochmal richtig abbrennen alles. Die wirkliche Grillsaison, die ist leider vorbei, aber im Kühlschrank, da gibt's noch einige Reste, vor allem einige Soßen, die wir nur zur Hälfte leer gemacht haben. Die stehen da noch rum, die nehmen Platz weg, deshalb haben wir jetzt hier ein paar Tipps, was sie auch damit noch machen können. Thomas Bremser aus der Radio Paradiso Redaktion. Thomas, wenn die Soße noch gut ist, wofür kann ich die Reste jetzt noch verwenden?
1: Knoblauch- und Cocktailsoßen eignen sich perfekt fürs Dressing über einen frischen Rohkostsalat. Cocktailsoße mit Joghurt verrührt ergibt eine Art Remoulade, passend für einen Thunfisch- oder Garnelensalat. Soßenreste reichern auch Sandwiches an, das Brot statt mit Butter oder Margarine einfach mit einer Grillsoße bestreichen. Barbecue-Soße oder auch Reste von Ketchup lassen sich gut in Pizza- und Pasta-Soßen verwenden. Und herzhafte Eintöpfe lassen sich gut mit einem Löffel würziger roter Grillsoße würzen.
0: Also Grillsoßen schmecken nicht nur zum Grillen, sondern auch jetzt im Herbst. Und wenn es kälter wird, machen ja viele auch gern Raclette oder Fondue oder auch ein Kürbis, Wedges, Cordon Bleu, herbstlichen Auflauf. 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
1: Heute, gleich nach dem Aufstehen, genieße die würzige Luft nach dem Schlafen. 3 Minuten langsam einatmen und ausatmen. Nimm dir Zeit für eine ausgiebige Dusche, einen duftenden Kaffee und ein Glas Orangensaft. Beginne deinen Tag liebevoll.
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2: Mit Jörg Trotzki, guten Abend. Nach der Unterbrechung der Gespräche von Linken, Grünen und SPD hier in Berlin haben die Grünen erklärt, sie seien offen für eine weitere Sondierung. Grünen-Chefin Nina Stahr verlangte aber, dass die Linke erklären müsse, welche Vereinbarung mit der Fraktion geschlossen wurde. Nina Stahr bezog sich auf die letzte Woche getroffene Verabredung zum Thema Antisemitismus. Nun sei man überrascht, dass der Fraktion etwas, Zitat, anderes vorgelegt wurde zum Unterschreiben. Von den Linken heißt es, alle Türen seien für weitere Gespräche offen. In der City West verzögert sich die Sanierung des denkmalgeschützten Hutmacherhauses am Bahnhof Zoo immer weiter. Die Arbeiten laufen ja bereits seit 5 Jahren. Nun kündigte die Eigentümerin, das ist die Bayerische Hausbau, an, dass die Außengerüste abgebaut werden sollen. Dennoch ist der umfassende Innenausbau der oberen Etage zum Stillstand gekommen. Es fehle ein Mieter, der die leerstehenden Bürogeschosse haben will, heißt es weiter. Das BSW im Brandenburger Landtag hat sich offen für eine Zusammenarbeit mit der AfD ausgesprochen. Fraktionschef Nils-Olaf Lüders sagte, wenn es im Interesse der Brandenburger um Mehrheiten geht, werde sich das BSW dem nicht versperren. Lüders sagte weiter, eine Brandmauer lehne seine Fraktion ebenso ab wie die Kollegen in Sachsen-Anhalt. Von der Brandenburger AfD heißt es bereits, es gäbe viele Möglichkeiten für gemeinsame Anträge, beispielsweise in der Russlandpolitik.
3: Sehr anständig verabschieden wir uns heute von der Wochenmitte. Der Mittwoch bleibt auf jeden Fall trocken, auch durch die kommende Nacht hindurch. Wird aber auch ein bisschen frischer. 8 Grad die tiefsten Werte in und um Berlin. 15 Grad gibt es dann morgen am Donnerstag. Insgesamt auch mal dichte Wolkenfelder, nur zwischendurch etwas Sonne. Bleibt aber auch hier regenfrei.
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3: Durch den Mittwochabend hindurch gleich mit aktueller Musik. Hertz und Purple Disco Machine kommen gleich nach U2. Wir gehen rein in die späten 80er. 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

So sieht's aus, Hertz und Purple Disco Machine, Wonderful Life, hier auf ihrem Radio Paradiesum. Die besten Hits zum Wohlfühlen und Entspannen für ihren Mittwochabend.

0: Lighthouse Family. Hi auf ihrem Radio Paradiso. Und die Bahn, die hat gestern den neuen Fahrplan für das kommende Jahr vorgestellt. Neue, schnellere Verbindungen sind geplant, zum Beispiel zwischen Berlin und Stuttgart. Und genau für diese Fahrten können wir ab heute Karten kaufen. Das heißt, wer über Weihnachten zum Beispiel auch oder auch über Silvester verreisen will, sollte jetzt schnell zuschlagen, denn die Preise, die dürften auch später noch steigen. Thomas Bremser aus der Paradiso-Redaktion. Thomas, worauf sollte ich denn grundsätzlich achten, wenn ich für den neuen Fahrplan Tickets buchen möchte?
1: Es gibt mehrere Kategorien, die ich buchen kann. Flexpreise, Spar- und Supersparpreise. Die letzten beiden gibt's nicht so häufig, darum werden Schnellbucher hier belohnt. Aber die Tickets sind dann auch auf einen konkreten Zug festgelegt und ich kann sie teilweise nicht stornieren. Flexpreistickets sind deutlich teurer, damit kann ich an einem bestimmten Tag aber jeden Zug nehmen, der meiner gebuchten Verbindung entspricht. Und ich kann jetzt schon für die Oster- und Sommerferien buchen. Bis zu 12 Monate im Voraus kann ich nämlich Online-Tickets kaufen.
0: Okay, und wie kann ich denn generell Geld sparen, wenn ich jetzt ab heute schon buchen möchte?
1: Also billiger sind Fahrten meist unter der Woche. Heiligabend liegt auf einem Donnerstag, hier dürften der Dienstag und Mittwoch günstiger sein. Und ich würde auch in Randzeiten fahren, also frühmorgens oder spätabends. Generell gilt, früh buchen, flexibel bei Tag und Uhrzeit sein und die Bestpreissuche aktivieren auf der Bahn-Homepage oder App. Dann sehe ich direkt den günstigsten Preis für den Tag. Familien sollten eventuell warten mit dem Buchen, denn ab dem 26. Oktober gibt es bei der Bahn Familientickets. Eine Hin- und Rückfahrt für 5 Personen gibt es dann für 100 Euro, egal wo es hingeht.
0: Okay, gute Infos. Dankeschön, Thomas. Ab heute können wir also Tickets für den neuen Winterfahrplan und auch für den Weihnachtsfahrplan kaufen der Deutschen Bahn. Die Preise hat der Konzern übrigens nicht erhöht. Mehr Infos zu Strecken und Preisen gibt es auch online unter bahn.de.

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8: Ich bin Thomas Brockt. Union und SPD haben die Einführung einer Frühstartrente vereinbart. Der Finanzausschuss beschloss einen entsprechenden Entwurf, dem Bundestag und Bundesrat noch zustimmen müssen. Kinder sollen künftig Geld vom Staat bekommen, um Vermögen fürs Alter aufzubauen.
9: Schon früh an die Rente denken. Diesen Anreiz will die Regierung schaffen. Man wolle junge Menschen sehr früh an den Kapitalmarkt heranführen, so drückt es ein Finanzexperte der Union aus. Denn wer früh anfängt, profitiert lange vom Zinseszinseffekt und hat im Alter mehr Geld auf der hohen Kante. Konkret soll der Bund für jedes Kind, das 6 Jahre alt wird, bis zum 18. Lebensjahr monatlich 10 Euro einzahlen in ein Altersvorsorgedepot. Eltern können freiwillig aufstocken. Thomas Bremser, Nachrichtenredaktion.

0: Plattformen wie TikTok, Snapchat oder Instagram sollen für Kinder unter 13 Jahren in Deutschland künftig tabu sein. Das Bundeskabinett beschloss in Berlin Eckpunkte für Übergangsregeln, bis entsprechende EU-weite Social-Media-Beschränkungen in Kraft sind. Diese hatte die EU-Kommission im September angekündigt. Wegen der Abstimmungen im EU-Parlament und zwischen den Mitgliedstaaten könnte es theoretisch lange dauern, bis es tatsächlich dazu kommt. Bundeskanzler Merz will, dass sich die EU stärker gegen unfaire Handelspraktiken anderer Staaten wehrt. Beim bevorstehenden EU-Gipfel soll deshalb über ein neues Instrument zum Schutz von Industrie- und Lieferketten beraten werden.
1: Merz nannte China zwar nicht ausdrücklich, sein Ärger dürfte sich aber vor allem gegen Peking richten. Denn er sprach von hohen staatlichen Subventionen, künstlich niedrigen Preisen und Überkapazitäten. All das wirft die Bundesregierung den Chinesen immer wieder vor. Der Kanzler forderte, dass die EU bei gezielten Angriffen auf einzelne Branchen künftig schneller reagieren kann. Deutschland und Frankreich haben laut Merz dafür Vorschläge gemacht, über die beim Gipfel möglichst zügig entschieden werden soll. Thomas Bleskin, Nachrichtenredaktion.
0: In Hamburg hat der Prozess um den Anschlag auf die Nord Stream Pipelines in der Ostsee begonnen. Angeklagt ist ein Ex-Offizier der ukrainischen Armee. Er soll die Sabotageaktion geplant und überwacht haben. Die Bundesanwaltschaft wirft ihm unter anderem ein Kriegsverbrechen vor. Im September 2022 explodierten vor der dänischen Insel Bornholm in etwa 80 Metern Tiefe mehrere Sprengsätze. Dabei wurden die beiden Nord Stream Gaspipelines beschädigt.
2: Der Abend und die Nacht werden sich weiter wechselnd bewölkt gestalten. Es bleibt trocken bei Tiefstwerten um 8 Grad. Und trocken wird es auch durch den Donnerstag gehen. Zwar oft bewölkt, gerade in der ersten Tageshälfte, aber morgen Nachmittag gibt es auch die Chance auf ein paar sonnige Auflockerungen. Das ganze Morgen bei 16 Grad maximal.

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1: Bedenkt, dass mancher sich betrinkt, weil ihm das Leben nicht gelingt. Dass mancher lacht, weil er nicht weinen kann. Dem einen sieht man's an, dem anderen nicht. Bedenkt, wie schnell man oft ein Urteil spricht.

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5: Ich bin Thomas Brockt. Immer mehr Menschen in Deutschland werden pflegebedürftig. Darum sind die Pflegekassen in einer historischen Finanzkrise. Eine Expertenkommission soll in den kommenden Monaten Vorschläge machen, wie sich die Lage bessern könnte. Die Bundesregierung hat das Gremium heute eingesetzt.
6: Die erste Hilfe für die Pflegekassen hat noch die Regierung geleistet. Nach einer langen Nacht beschloss die Koalition unter anderem, Kinderlose stärker zu belasten. Den ganz großen Wurf soll jetzt die Kommission vorbereiten. Im Kern will die Regierung die häusliche Pflege stärken und die Finanzen stabilisieren. Leistungen sollen zielgenauer werden. Gesundheitsminister Linnemann will den Fokus auf diejenigen legen, die jeden Tag zu Hause Verantwortung für Angehörige übernehmen. Thomas Bremser, Nachrichtenredaktion.
5: Die Koalitionsfraktionen von Union und SPD haben die Einführung einer Frühstartrente vereinbart. Der Finanzausschuss beschloss einen entsprechenden Entwurf, der am Freitag vom Bundestag verabschiedet werden soll. Auch der Bundesrat muss noch zustimmen. Kinder sollen künftig Geld vom Staat bekommen, um Vermögen fürs Alter aufzubauen. Konkret soll der Bund für jedes Kind, das 6 Jahre alt wird, bis zum 18. Lebensjahr monatlich 10 Euro in ein Vorsorgedepot einzahlen. Papst Leo hat Krebs und erholt sich nach seiner OP weiter in einem Krankenhaus in Rom. Dem 71-Jährigen wurde ein bösartiger Tumor aus seiner rechten Lunge entfernt. Wie es nun für ihn weitergeht, ist unklar.
7: Das wird schon alles gut gehen, sagt Leos Bruder in den USA optimistisch. Auch er hat Krebs und wird von Papstmitarbeitern hier auf dem Laufenden gehalten. Danach geht's Leo offenbar gut, er hat keine Schmerzen. Doch ob die OP den Krebs komplett entfernt hat, ob weitere Therapien notwendig sind, das checken Ärzte hier gerade. Die Ungewissheit bleibt also, auch wenn Leo die erste Hürde seiner Krankheit genommen hat. Claudia Wächter, Rom.
5: Schwere Unwetter haben auf der griechischen Urlaubsinsel Rhodos ein Todesopfer gefordert. An der Küste wurde ein Mann leblos aufgefunden. Er soll von den Wassermassen mitgerissen worden sein. Sein Auto wurde im Meer gefunden. Auch in anderen Teilen Griechenlands richteten Starkregen und heftige Sturmböen schwere Schäden an. In einigen Gegenden fiel der Strom aus. Auch der Fährverkehr ist stark eingeschränkt.
8: Es wird wieder kälter in der Nacht. 8 Grad der Tiefstwert. Dazu geht's wechselnd bewölkt am Himmel weiter, bleibt aber weitestgehend trocken. Am Donnerstagmorgen werden die Wolken überwiegen, vor allem in der ersten Tageshälfte. Im Laufe des Nachmittags kann es auch immer mal auflockern. Und vor allem bleibt es auch morgen trocken. Bei am Donnerstag 16 Grad. Maximal.

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2: Ein Abendgebet. Gott, du bist mein Halt, der Boden, der mich trägt. Das Dach, unter dem ich wohne, der Friede, in dem ich einschlafe. Ich danke dir. Ich wünsche Ihnen eine gesegnete Nacht.

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4: Ich bin David Riemer. Gute Nachricht für alle gesetzlich Versicherten. Die Zusatzbeiträge zur Krankenkasse bleiben im kommenden Jahr wohl stabil. Das teilte Gesundheitsminister Linnemann auf Grundlage einer Finanzprognose mit.
5: Der Schätzerkreis hat errechnet, im Schnitt können die Zusatzbeiträge so bleiben, wie sie aktuell sind, bei 2,9%. Die tatsächlichen Beiträge legt aber jede Krankenkasse selbst fest. Die Schätzung ist auch ein Realitätscheck gewesen für die Bundesregierung. Denn die will ja mit ihrem Sparpaket verhindern, dass die Beiträge steigen. Gesundheitsminister Linnemann betont, die Finanzlage der Krankenkasse bleibe trotz Reform angespannt. Die Politik müsse die Finanzierung dauerhaft sichern. Thomas Bremser, Nachrichtenredaktion.
4: Die Bundesregierung hat eine Expertenkommission für eine umfassende Pflegereform eingesetzt, die Mitte kommenden Jahres in Kraft treten soll. Bundesgesundheitsminister Linnemann sagte, der Auftrag als Koalition sei klar. Pflege müsse bezahlbar und zielgerichtet sein und dort ankommen, wo sie gebraucht wird. Ziel ist es laut Ministerium, eine gute pflegerische Versorgung sicherzustellen und den Beitragssatz zur sozialen Pflegeversicherung bis in die Jahre nach 2030 stabil zu halten. Limonaden, Eistees und Energydrinks könnten ab dem kommenden Sommer teurer werden. Die Bundesregierung will gesüßte Getränke ab 5 Gramm Zucker pro 100 Milliliter zusätzlich besteuern. Jetzt geht der Vorschlag in den Bundestag.
6: Was die neue Steuer für Verbraucher konkret heißt, ist noch offen. Je nach Zuckergehalt werden zwar 26 oder 32 Cent Steuer pro Liter fällig, aber ob die Getränke genau um diesen Betrag teurer werden, steht nicht fest. Die Hersteller könnten die Kosten weitergeben, aber unter Konkurrenzdruck auch selbst tragen oder ihre Rezepturen ändern. Reine Säfte, ungesüßte Schorlen oder Zero-Getränke bleiben von der Steuer ausgenommen. Thomas Bleskin, Nachrichtenredaktion.
4: In Hamburg hat der Prozess um den Anschlag auf die Nord Stream Pipelines in der Ostsee begonnen. Angeklagt ist ein Ex-Offizier der ukrainischen Armee. Er soll die wohl spektakulärste Sabotageaktion der deutschen Nachkriegsgeschichte vor rund 4 Jahren geplant und überwacht haben. Die Bundesanwaltschaft wirft ihm unter anderem ein Kriegsverbrechen vor. Im September 2022 explodierten vor der dänischen Insel Bornholm mehrere Sprengsätze. Dabei wurden die beiden Nord Stream Gaspipelines beschädigt.
7: Der Abend und die Nacht werden sich weiter wechselnd bewölkt gestalten. Es bleibt trocken bei Tiefstwerten um 8 Grad. Und trocken wird es auch durch den Donnerstag gehen. Zwar oft bewölkt.

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1: Die Sprache kann der letzte Hort der Freiheit sein. Wir wissen, dass ein Gespräch, dass ein heimlich weitergereichtes Gedicht kostbarer sein kann als Brot, nachdem in allen Revolutionen die Aufständischen geschrien haben.

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1: Ich bin David Riemer. Gesetzlich Versicherte müssen im kommenden Jahr voraussichtlich keine höheren Zusatzbeiträge zahlen. Das geht aus einer amtlichen Schätzung hervor. Demnach bleibt der durchschnittliche Zusatzbeitrag 2027 bei 2,9%. Gesundheitsminister Linnemann sprach von einem erreichten Ziel. Ob die einzelnen Krankenkassen ihre Beiträge tatsächlich stabil halten, ist allerdings noch offen. Die Finanzlage der Kassen bleibe angespannt, sagte Linnemann. Union und SPD haben die Einführung einer Frühstartrente vereinbart. Der Finanzausschuss beschloss einen entsprechenden Entwurf, dem Bundestag und Bundesrat noch zustimmen müssen. Kinder sollen künftig Geld vom Staat bekommen, um Vermögen fürs Alter aufzubauen.
2: Schon früh an die Rente denken. Diesen Anreiz will die Regierung schaffen. Man wolle junge Menschen sehr früh an den Kapitalmarkt heranführen, so drückt es ein Finanzexperte der Union aus. Denn wer früh anfängt, profitiert lange vom Zinseszinseffekt und hat im Alter mehr Geld auf der hohen Kante. Konkret soll der Bund für jedes Kind, das 6 Jahre alt wird, bis zum 18. Lebensjahr monatlich 10 Euro einzahlen in ein Altersvorsorgedepot. Eltern können freiwillig aufstocken. Thomas Brems. Nachrichtenredaktion.
1: Neue Waschmaschine, neuer Föhn, neues Smartphone. In der EU kommen immer mehr Elektrogeräte auf den Markt, weit mehr als entsorgt werden. In Deutschland wird besonders viel gehortet.
3: Mehr als 32 Kilogramm pro Kopf, so viele Elektrogeräte wurden 2024 im Schnitt angeschafft in der EU. Das zeigen neue Zahlen der Europäischen Statistikbehörde. In Deutschland waren es sogar noch mehr. Gleichzeitig wurden EU-weit aber nur gut 12 Kilo Elektroschrott pro Person gesammelt, um ihn zu entsorgen oder zu recyceln. Das heißt, viele nutzen ihre Geräte jahrelang oder entsorgen sie illegal, etwa im Hausmüll. Thomas Brock, Nachrichtenredaktion.
1: Plattformen wie TikTok, Snapchat oder Instagram sollen für Kinder unter 13 Jahren in Deutschland künftig tabu sein. Das Bundeskabinett beschloss in Berlin Eckpunkte für Übergangsregeln, bis entsprechende EU-weite Social-Media-Beschränkungen in Kraft sind. Diese hatte die EU-Kommission im September angekündigt. Wegen der Abstimmungen im EU-Parlament und zwischen den Mitgliedstaaten könnte es theoretisch lange dauern, bis es tatsächlich dazu kommt.
4: Es wird wieder kälter in der Nacht, 8 Grad der Tiefstwert. Dazu geht's wechselnd bewölkt am Himmel weiter, bleibt aber weitestgehend trocken. Am Donnerstagmorgen werden die Wolken überwiegen, vor allem in der ersten Tageshälfte. Im Laufe des Nachmittags kann es auch immer mal auflockern und vor allem bleibt es auch morgen trocken. Bei am Donnerstag 16 Grad, maximal.

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1: Sie brachten eine Frau zu Jesus und fragten ihn: Meister, diese Frau ist gefasst worden auf frischer Tat im Ehebruch. Das Gesetz hat Mose vorgeschrieben, solche zu steinigen. Was sagst du? Aber Jesus sagte: Der, der unter euch ohne Sünde ist, werfe den ersten Stein. Als sie das hörten, gingen sie hinaus, einer nach dem anderen. Jesus fragte sie: Frau, wo sind sie? Hat dich niemand verurteilt? Sie antwortete: Niemand, Herr. Und Jesus schloss: Auch ich verurteile dich nicht. Geh und sündige in Zukunft nicht mehr.

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0: steigen. Gesundheitsminister Linnemann betont, die Finanzlage der Krankenkasse bleibe trotz Reform angespannt. Die Politik müsse die Finanzierung dauerhaft sichern. Thomas Bremser, Nachrichtenredaktion.
1: Die Bundesregierung hat eine Expertenkommission für eine umfassende Pflegereform eingesetzt, die Mitte kommenden Jahres in Kraft treten soll. Bundesgesundheitsminister Linnemann sagte, der Auftrag als Koalition sei klar. Pflege müsse bezahlbar und zielgerichtet sein und dort ankommen, wo sie gebraucht wird. Ziel ist es laut Ministerium, eine gute pflegerische Versorgung sicherzustellen und den Beitragssatz zur sozialen Pflegeversicherung bis in die Jahre nach 2030 stabil zu halten. Limonaden, Eistees und Energydrinks könnten ab dem kommenden Sommer teurer werden. Die Bundesregierung will gesüßte Getränke ab 5 Gramm Zucker pro 100 Milliliter zusätzlich besteuern. Jetzt geht der Vorschlag in den Bundestag.
2: Was die neue Steuer für Verbraucher konkret heißt, ist noch offen. Je nach Zuckergehalt werden zwar 26 oder 32 Cent Steuer pro Liter fällig, aber ob die Getränke genau um diesen Betrag teurer werden, steht nicht fest. Die Hersteller könnten die Kosten weitergeben, aber unter Konkurrenzdruck auch selbst tragen oder ihre Rezepturen ändern. Reine Säfte, ungesüßte Schorlen oder Zero-Getränke bleiben von der Steuer ausgenommen. Thomas Bleskin, Nachrichtenredaktion.
1: Zum Fußball. Borussia Dortmund hat in der Champions League beim norwegischen Außenseiter FK Bodø Glimt eine Niederlage kassiert. Der BVB verlor 0:1 und ließ wichtige Punkte liegen. Dortmund fand erst nach mehreren Wechseln besser ins Spiel, blieb am Ende aber ohne Tor. Der VfB Stuttgart hat dagegen seine Pflichtaufgabe souverän gelöst. Die Schwaben gewannen beim slowakischen Außenseiter Slovan Bratislava mit 3:0. Für Stuttgart ist es der zweite Sieg im zweiten Spiel in der Königsklasse.
3: Der Donnerstag heute wird sich überwiegend dicht bewölkt gestalten, wobei im Laufe des Nachmittags auch ein paar mehr sonnige Auflockerungen möglich sind. Es bleibt trocken bei Top-Temperaturen um 16 Grad. Am Freitagmorgen wird es wieder mehr Sonnenschein geben, weiterhin ist kein Regen in Sicht und es wird milder. Am Freitag 19 Grad, maximal.

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1: Papst Johannes der 23. Die 10 Gebote der Gelassenheit. Das 10. Gebot, Vertrauen. Nur für heute werde ich fest daran glauben, selbst wenn die Umstände das Gegenteil zeigen sollten, dass die gütige Vorsehung Gottes sich um mich kümmert, als gäbe es sonst niemanden auf der Welt.

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1: Ich bin David Riemer. Gute Nachricht für Versicherte. Die Beiträge für die Krankenversicherung sollen 2027 stabil bleiben. Das teilte Gesundheitsminister Linnemann nach Bekanntgabe der Schätzung in Berlin mit. Demnach ergibt sich für 2027 ein durchschnittlicher Zusatzbeitragssatz von unverändert 2,9%. Ob die Krankenkassen dem folgen oder höhere Zusatzbeiträge bei ihren Mitgliedern und deren Arbeitgebern verlangen, ist aber noch offen. Immer mehr Menschen in Deutschland werden pflegebedürftig, darum sind die Pflegekassen in einer historischen Finanzkrise. Eine Expertenkommission soll in den kommenden Monaten Vorschläge machen, wie sich die Lage bessern könnte. Die Bundesregierung hat das Gremium eingesetzt.
2: Die erste Hilfe für die Pflegekassen hat noch die Regierung geleistet. Nach einer langen Nacht beschloss die Koalition unter anderem, Kinderlose stärker zu belasten. Den ganz großen Wurf soll jetzt die Kommission vorbereiten. Im Kern will die Regierung die häusliche Pflege stärken und die Finanzen stabilisieren. Leistungen sollen zielgenauer werden. Gesundheitsminister Linnemann will den Fokus auf diejenigen legen, die jeden Tag zu Hause Verantwortung für Angehörige übernehmen. Nach seinem Willen soll die Reform schon im Januar in Kraft treten. Thomas Bremser, Nachrichtenredaktion.
1: Plattformen wie TikTok, Snapchat oder Instagram sollen für Kinder unter 13 Jahren in Deutschland künftig tabu sein. Das Bundeskabinett beschloss in Berlin Eckpunkte für Übergangsregeln, bis entsprechende EU-weite Social-Media-Beschränkungen in Kraft sind. Diese hatte die EU-Kommission im September angekündigt. Zum Fußball. Borussia Dortmund hat in der Champions League beim norwegischen Außenseiter FK Bodø Glimt eine Niederlage kassiert. Der BVB verlor 0:1 und ließ wichtige Punkte liegen. BVB-Trainer Kovac sagte nach dem Spiel bei der Zone:
3: Wir haben in der ersten Halbzeit die Leidenschaft, die Intensität, den Fußball nicht gespielt, den wir brauchen, um hier zu gewinnen. Erst nach dem Vierfachwechsel sind wir besser ins Spiel gekommen, beziehungsweise haben dann schon das Heft in die Hand genommen, aber bis zu diesem Zeitpunkt war der Gegner klar besser und deswegen müssen wir uns nicht beklagen. Wir haben das Spiel dann auch zurecht verloren.
1: Der VfB Stuttgart hat dagegen seine Pflichtaufgabe souverän gelöst. Die Schwaben gewannen beim slowakischen Außenseiter Slovan Bratislava mit 3:0.
4: Es geht mit einstelligen Temperaturen durch die Nacht, aber zumindest nicht frostig. 7 Grad der tiefste Wert. Dazu ziehen noch einige Wolken vorbei, auch heute über den Tag. Die Sonne kann sich gerade am Nachmittag immer mal wieder durchsetzen. Ansonsten bleibt es überwiegend bewölkt, aber trocken. Bei 16 Grad maximal. Am Freitagmorgen gibt es wieder mehr Chance auf Sonnenschein. Es wird freundlich, wird milder bei 19 Grad maximal. Doch am Freitag ist nicht mit Regen zu rechnen.

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1: Papst Johannes der 23. Die 10 Gebote der Gelassenheit. Das 2. Gebot, Sorgfalt. Nur für heute werde ich größten Wert auf mein Auftreten legen und vornehm sein in meinem Verhalten. Ich werde niemanden kritisieren. Ja, ich werde nicht danach streben, die anderen zu korrigieren oder zu verbessern. Nur mich selbst.

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1: Ich bin David Riemer. An allen rund 5.700 Bahnhöfen der Deutschen Bahn gilt seit heute ein Alkoholverbot. Bier, Wein und andere alkoholische Getränke dürfen damit auch auf den Bahnsteigen nicht mehr getrunken werden.
2: Ausgenommen sind Gaststätten in den Bahnhöfen und in Zügen bleibt Alkohol in der Regel auch weiterhin erlaubt. Die Bahn will mit dem Verbot ihre Bahnsteige sicherer und sauberer machen. Wer dort trotzdem Alkohol trinkt, soll von Sicherheitskräften angesprochen werden. Im äußersten Fall kann ein Hausverbot folgen. Das gilt auch an Tagen mit Großveranstaltungen oder Fußballspielen. An knapp 40 großen Bahnhöfen gibt es solche Regeln schon länger. Dort haben sie auch schon Wirkung gezeigt. Es gab weniger Konflikte und weniger Müll. Thomas Bleskin, Nachrichtenredaktion.
1: Der durchschnittliche Zusatzbeitragssatz für die gesetzliche Krankenversicherung kann im kommenden Jahr stabil bleiben. Das teilte Gesundheitsminister Linnemann auf Grundlage einer Finanzprognose mit. Die Ausgaben der gesetzlichen Kassen werden demnach im kommenden Jahr wesentlich geringer ansteigen als noch im laufenden Jahr. Ob die Krankenkassen dem folgen oder höhere Zusatzbeiträge bei ihren Mitgliedern und deren Arbeitgebern verlangen, ist aber noch offen. Neue Waschmaschine, neuer Föhn, neues Smartphone. In der EU kommen immer mehr Elektrogeräte auf den Markt, weit mehr als entsorgt werden. In Deutschland wird besonders